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Herzlich willkommen beim Veranstaltungskalender für den Kreis Groß-Gerau, mein Taunuskreis und die Umgebung. Ich freue mich ganz herzlich, dass ihr alle eingeschaltet habt und ja, mit Let Me Entertain You als unsere Startmusik, die auch schon verrät, um was es hier geht. Es geht darum, Veranstaltungen im Kreis Groß-Gerau, mein Taunuskreis und Umgebung zu kommunizieren und für das folgende Wochenende euch Ausgehtipps anzubieten.

0: Ja, zur dritten Ausgabe des Veranstaltungskalenders bei Radio Rüsselsheim habe ich mir... Da habe ich mir auch Gäste eingeladen. Und zwar einmal für die Naturfreunde in Rüsselsheim, den...
1: Wolfgang Hoffmeister.
0: Und vom Schwimmclub Rüsselsheim, dem RSC.
2: Hallo, Frederik Rubin, hi.
0: Ja, wir werden uns über den über die Naturfreunde und über den Schwimmclub in der nächsten Stunde unterhalten. Und es hat natürlich auch einen Grund, dass die beiden da sind. Es stehen Veranstaltungen jetzt fürs Wochenende an. Und diese Veranstaltungen werden die beiden dann nachher kommunizieren. Ja, wir fangen doch direkt an mit den Veranstaltungen. Und zwar haben wir für heute Abend noch eine Veranstaltung dabei. Und zwar in Mörfelden im Bürgerpark. An der Parkstraße, Ecke Blumenstraße, dort wird von 18 bis 19 Uhr die Olga Jellova ein Klavierkonzert im Park geben. Dort ist keine Anmeldung erforderlich und der Eintritt ist frei wie immer. Also für alle, die spontan sind und gerne ein Klavierkonzert hören wollen, ihr seid recht herzlich eingeladen, nach Mörfelden zu gehen. Bei uns geht's jetzt weiter mit Dai Dai und dann anschließend werden wir uns wieder mit Veranstaltungen beschäftigen.

Für alle Freunde, die gerne Santana hören, gibt es die Möglichkeit, morgen Abend, Freitag ab 19 Uhr im Schlossbiergarten in Mainz, die Gruppe Frenesi zu hören. Da spielt unter anderem unser Soul Brother Markus mit, den ja viele aus Rüsselsheim und Umgebung schon sehr gut kennen. Er ist ja öfters hier mit seiner Gruppe bei uns zu Gast und macht hier Musik. Also wie gesagt, Santana-Freunde heute Abend, morgen Abend, Entschuldigung, ab 19 Uhr im Schlossbiergarten in Mainz. Dann geht ab morgen der Ausnahmezustand in Trebur. Die Treberei Cup beginnt und die geht vom 14.8. bis zum 24.8. mit buntem Programm. Das Programm könnt ihr gerne nachlesen auf der Seite von der Treberei Kerbe-Bosch. Und Freitagabend, am 14.8. stellt Christian Döring in Bischofsheim im Kunstwürfel die Frage, wo bitte geht's zum Arsch der Welt? Die Frage sei begründet. Ja. Und er ist Kabarettist, ja, und wird da eine kurzweilige Sendung machen. Wir machen noch ein bisschen Musik, bevor wir uns jetzt mit dem ersten Gast beschäftigen, mit dem Wolfgang Hofmeister, und hören wir noch Don't Stop the Music.

0: Naturfreund Rüsselsheim, der Wolfgang Herrmann hat mir gerade eben in der Musikpause erzählt, dass er heute mit 15 Leuten im Wald gewesen ist und dort junge Bäume gegossen hat. Wolfgang, erzähl doch mal ein bisschen über Naturfreunde für unsere Hörer, dass sie sich mal vorstellen können, was macht ihr denn überhaupt, wer seid ihr?
1: Ja, uns Naturfreunde gibt es ja schon sehr lange, seit 100 Jahren, die Rüsselsheimer Naturfreunde. Und die Naturfreunde sind ein internationaler Verband, den gibt es auch in Österreich und in Schweiz und in anderen Ländern der Erde. Hauptsächlich halt Deutschland und Österreich. Und wie gesagt, gegründet wurden wir vor 100 Jahren, die Naturfreunde Rüsselsheim. Und zu dem Anlass haben wir auch Bäume gepflanzt. Und wegen der Trockenheit müssen die regelmäßig gegossen werden, sonst gehen die ein. Und da waren wir heute Morgen zugange.
0: Ja, das ist ja ganz extrem zurzeit. Wir haben ja schon gefühlt seit einem halben Jahr keinen Regen mehr gehabt. Und das merkt ihr auch im Wald und in der Natur generell.
1: Ja, ja, man sehen es ja alle, wenn ihr durch den Wald und Ostpark und sonst wo lauft. Das sieht ja aus wie im Herbst. Ja, ja, ansonsten haben wir verschiedene Fachgruppen bei uns im Naturfreundebereich in Rüsselsheim, die sich im Großen und Ganzen auch um das Naturfreundehaus, was ja die meisten Rüsselsheimer kennen, so angesammelt haben. Und wir treffen uns auch meistens dann da. Die Veranstaltungen finden meistens am Naturfreundehaus statt, auch direkt. Und das ist so unser Headquarter, unser Hauptziel am Wochenende auch, weil es da auch immer Kaffee und Kuchen gibt für Gäste, nicht nur für Naturfreunde-Mitglieder, sondern für alle, die das möchten.
0: Für alle, die es jetzt noch nicht kennen, das Naturfreundehaus ist an der Horlache in Rüsselsheim, direkt in dem Waldschwimmbad. Ja, das heißt also, die Zufahrt ist über den Waldweg in Rüsselsheim. Ja. Und dann ist es auch beschildert zum Naturfreundehaus. Es ist sehr schön bei euch. Ja. Es ist auch kühl im Sommer, wenn es heiß ist draußen. Ja. Man kann es bei euch ganz gut aushalten. Ich gehe öfters mit meiner Frau und meinem Hund spazieren, deswegen kenne ich mich da ganz gut aus bei euch in der Ecke. Ja, und ich wohne auch dahin in der Hallabe. Ja. Ja, das ist eine ganz schöne Ecke. Für alle, die das noch nicht kennen, sollten sich das ja vielleicht am Wochenende jetzt mal angucken. Aber du wolltest jetzt gerade von den Aufgaben beziehungsweise von den Dingen erzählen, die ihr so tut im Laufe eines Jahres.
1: Ja, also wir haben so verschiedene Schwerpunkte. Wir gehen natürlich wandern. Naturfreunde bietet sich das ja an. Wir haben eine Wandergruppe. Wir haben diese Kulturgruppe. Wir nennen das nicht Gruppe, sondern bei uns gibt es immer einen runden Tisch, der ist offen. Jeder, der möchte, bei uns im Verein da mitzuarbeiten, kann da gerne mitarbeiten. Zum Beispiel jetzt im Hinblick auf Kultur treffen wir uns so 4-5 Mal im Jahr, machen wir so einen runden Tisch und dann diskutieren wir auch so, was können wir denn nächstes Jahr so Veranstaltungen anbieten. Bei den Naturfreunden ist immer alles Eintritt frei, muss ich so sagen. Bei uns kostet das nie Eintritt. Wir sammeln dann manchmal mit so einem Bämbel ein bisschen Geld oder bemühen uns auch um Zuschüsse. Wir sind auch Teilnehmer bei Kultur im Sommer Südhessen. Da sind wir auch mit eingebunden. Da bekommen wir dann so ein paar Zuschüsse für die Gagen, für die Musiker und so.
0: Okay, jetzt hast du vorhin, wir haben gehört, dass ihr weit über 300 Mitglieder habt in Rüsselsheim. Das ist ja auch kein unbedeutender Verein. Ihr lebt dann auch so ein bisschen von den Mitgliedsbeiträgen, die ihr bekommt. Wie kann man sich das vorstellen? Die Mitglieder, sind das passive Mitglieder oder sind das überwiegend aktive Leute?
1: Also so aktive Leute, die sind schon so 80 bis 100. Das heißt nicht, dass die immer regelmäßig da sind, aber wir brauchen ja Leute für den Hausdienst am Naturfreundehaus, zum Beispiel am Wochenende. Die machen dann den Kaffee- und Kuchenverkauf, die kommen dann zu uns und helfen uns. Oder wir brauchen Leute, die eine Wanderung organisieren. Oder wir brauchen Leute, die sich bei den Kulturveranstaltungen, wie jetzt am Samstag oder am Sonntag, beteiligen, die helfen, die Tische und Bänke aufstellen. Das sind ja auch dann schon alles aktive irgendwie. Und das mischt sich. Also die einen gehen lieber wandern, die anderen bauen lieber Kulturarbeit auf und so. Aber insgesamt, so kann man sagen, sind wir so 80 Aktive.
0: Mhm. Ihr macht regelmäßig Veranstaltungen im Naturfreundehaus. Man kann bei euch auch das Haus im Naturfreundehaus anmieten, wenn ich das richtig weiß.
1: Ja. Na, das ist auch noch so eine Besonderheit. Also wir finanzieren uns jetzt nicht nur über die Mitgliedsbeiträge, sondern auch über die Vermietung des Naturfreundehauses und über die Bewirtschaftung. Wir haben 26 Betten bei uns im Haus, sind sehr viele Schulklassen, die so bei uns übernachten, wenn der Schülerwechsel kommt vom 4. ins 5. Schuljahr und die Schule gewechselt wird, da fahren viele ans Naturfreundehaus, übernachten da 1-2 Nächte, fahren wieder weg. Also das ist sehr gut gefragt und das war auch ein Ausfluss dessen, dass die Jugendherberge im jetzigen Museum nicht mehr existiert. Mhm. Und da hat der damalige Oberbürgermeister Winterstein gesagt, wir brauchen da unbedingt einen Ersatz. Wo sollen denn die Kinder, die noch von der Schule weggehen, die können ja keine Unterkunft, weite Fahrt und Unterkunft bezahlen und so. Und wenn ihr schon, das war zu der Zeit, als das Naturfreundehaus neu gebaut wurde. Sie haben abgebrannt, das alte. Das neue wurde neu gebaut. Und da war das eine Sache, dass wir einen Zuschuss von der Stadt bekommen haben dafür, dass also dass Betten mit zur Verfügung stehen und Schulklassen bei uns übernachten können und ein paar Tage bei uns im Haus verbringen können. Deswegen ja. Ist es mir so ein kleiner Ersatz für die Jugendherberge, die in Rüsselsheim ja leider nicht mehr gibt.
0: Das ist ja ein tolles Angebot, was ihr da macht. Ist das jetzt nur für Rüsselsheimer Schulen oder grundsätzlich können sich da Schulen bei euch bewerben oder anmelden, anfragen und die haben dann die Möglichkeit, dort mit ihren Kindern zu übernachten?
1: Genau, das haben wir ziemlich niedrigschwellig gehalten. Wenn man bei uns auf unsere Internetseite schaut, naturfreunde-rüsselsheim.de, dann gibt es einen Kalender, der nennt sich Vermietung, also Naturfreundehaus Vermietung. Und auf dem Kalender kann man dann schauen, ist der Termin noch frei? Und wenn ja, dann schreibt man uns ein Mail oder ruft an und sagt, ich würde gerne kommen mit meiner Schulklasse. Mhm. Und es gibt auch manchmal Vorbereitungskurse fürs Gymnasium, fürs Abi. Oder es kommen Studenten aus Mainz, von der Uni. Wenn Illustratio ist zum Beispiel, diese große Veranstaltung zum Thema Kunst, da sind auch viele Studenten, die dann auch bei uns mal eine Woche lang bleiben. Also das gibt's auch.
0: Ja, toll. Also ich finde, das ist ein tolles Angebot. Und bevor wir weiter über die Naturfreunde sprechen, würde ich sagen, wir machen mal ein Stück Musik. Und zwar von den Venga Boys, Boom, Boom, Boom.

0: Ja, Veranstaltungskalender für den Kreis Groß-Gerau, Main-Taunus-Kreis und Umgebung. Lieber Wolfgang, bei euch stehen am Wochenende Veranstaltungen an. Ja, das ist auch der Grund, warum du heute hier bist, warum wir dich eingeladen haben. Ja, du würdest uns gerne von euren Veranstaltungen berichten. Erzähl du.
1: Okay. Ja, am Samstag haben wir also eine Veranstaltung, die nennt sich Liederwerkstatt. Die machen wir schon seit ein paar Jahren. Das ist also ein Tag, wo man gemeinsam mit Leuten Lieder lernt und singt, mehrstimmig. Das ist kein Hexenwerk, weil wir haben da eine super gut ausgebildete Musikpädagogin, die mit uns, also jeder singt auch verschiedene Stimmen. Wir bekommen die Notenblätter und wir üben Lieder ein, moderne Lieder, alte Naturfreunde-Lieder und Songs, die heute auch im Radio gespielt werden, teilweise fast alles deutsche Texte und manchmal auch afrikanische Sachen. Sehr schön. Das ist am Samstag und wir treffen uns um 9.30 Uhr am Naturfreundehaus und es geht bis 15 Uhr. Wir haben es wegen der großen Hitze ein bisschen vorverlegt und müssen dann auch um 15 Uhr aufhören, weil dann kommt unsere Kindergruppe und die backen Pizza. Und das ging natürlich dann in dem Raum, wo wir singen, nicht, dass man da Pizza backt. Ist ja eh warm genug. Und diese Kindergruppe, die kann ich auch mal hinweisen, die trifft sich alle 14 Tage bei unserem Naturfreundehaus. Eine super Sache. Und da sind immer so 15 bis 30, je nachdem, Kinder da. Und
0: in welchem Alter sind die?
1: Die sind von 9 bis 14. Ah, okay. Ungefähr, oder 8 bis 13, also so um den Dreh rum, also so mittleres Alter. Und es wird auch gebastelt. Und es geht das ganze Jahr. Also schon jahrelang haben wir diese Kindergruppe und das ist eine sehr beliebte Angelegenheit. Das ist der Samstag. Dann ist der Samstag schon mal als Naturfreunde-Veranstaltungstag sozusagen ausgebucht. Und dann haben wir am Sonntag eine ganz besondere Veranstaltung. Wir haben ja so eine kleine Bühne bei uns im Naturfreundehaus. Wer schon mal da war, kennt die. Und diese Waldbühne, die wird einmal auch im Jahr dann auch am Sonntag bespielt. Und da laden wir jetzt mehr Bands ein, besondere Bands, die nicht so allzu bekannt sind und uns mal spielen möchten. Und diesmal haben wir The King and the Baumgart Trio. Das ist also eine super Empfehlung. Die kennen wir von den Wiesbaden, der Naturfreunde, die auch so einen Kulturkreis haben. Und die nennen sich dann, ihre Musik nennt sich Blues wie Sternenstaub. Ja. Und da gibt es den April King und Matthias Baumgart. Das sind also schon mal ein Erlebnis. Und dann gibt's noch einen Bassisten und ist eine super Sache. Und die Frankfurter Rundschau hat aber einen sehr guten Artikel drüber geschrieben. Und ein Kontrabass ist noch dabei. Auch wie gesagt, der Eintritt hier frei. Und es beginnt am Sonntag um 15 Uhr bis etwa 17 Uhr. Und wir hoffen, dass es nicht regnet. Jeder freut sich natürlich über Regen. Wir würden uns nicht darüber freuen, weil es ja im Freien stattfindet. Aber ihr seid alle herzlich eingeladen.
0: Also der Wetterbericht sagt, dass es am Sonntag noch schön sein soll, beziehungsweise die Sonne noch scheinen soll, kein Regen kommen soll und dass der Regen erst im Laufe der nächsten Woche einsetzt, hoffentlich. Ja,
1: wir nehmen dich beim Wort.
0: Ihr Naturfreunde, ihr seid ja da ganz besonders dran interessiert, ja, dass endlich die Natur wieder Wasser bekommt, ja, und diese Grautöne verschwinden und alles wieder schön grün wird. Ja, ihr habt aber im Laufe des Jahres, also diese Veranstaltung am Sonntag, ist auf jeden Fall meines Erachtens empfehlenswert, da mal reinzuschauen. Du sagtest jetzt, das ist der Eintritt frei. Gibt es da die Möglichkeit, wird da ein Hut rumgereicht? Ja. Oder man hat die Möglichkeit, ein bisschen Geld zu spenden, wenn einem das gefällt?
1: Wir haben so einen Spendenbempel.
0: Ah ja, cool.
1: Also, der geht da immer rum oder steht da rum. Ja, und der wird auch ganz gut genutzt. Ja.
0: Jetzt du hast mir verraten, ihr habt im Laufe des Jahres noch mehr Veranstaltungen.
1: Ja, wir haben insbesondere unser Sommerfest dieses Jahr. Das ist am 6.9. Das ist immer so das größte Fest bei uns, neben dem 1. Mai. Wer schon mal beim 1. Mai, also es gibt ja diese Mai-Veranstaltung in der Stadt, wo dann der Gewerkschaftsbund so Reden hält und sowas. Und anschließend geht man dann in den Wald zum Naturfreundehaus. Und da gibt es dann auch immer Kulturprogramm. Das ist aber erst nächstes Jahr, der 1. Mai ist ja rum. Aber 6.9. ist unser zweiter großer Highlight in diesem Jahr. Da ist unser Sommerfest und das ist so ein Familiennachmittag mit Musik und spielt auch eine Band, Soul to Rock, so ein außergewöhnliches Duo. Wie gesagt, das könnt ihr euch anschauen. Das ist an diesem Sonntag, 6.9., 15 Uhr und dazu gibt es natürlich Essen und Trinken und
0: Ja, Essen und Trinken, das wäre jetzt gerade ein Stichwort für mich. Ja, ich habe gehört, dass da ein guter Bekannter von uns, über den wir nachher noch reden werden, mit bei der Bewirtung anwesend sein wird. Und zwar unser Freund Bernd Schlosser. Ja, er wird seine leckeren Fischbrötchen anbieten, seine Lachsbrötchen anbieten und hoffentlich auch den Spießbraten. Ja, Dann würde ich sagen, ich bedanke mich erstmal bei dir ganz herzlich für dein Kommen und für die Informationen, die du uns gegeben hast. Das war interessant, über die Naturfreunde etwas zu erfahren. Mhm. Wenn man sich da noch ein bisschen weiter erkundigen möchte, findet man euch im Internet unter Naturfreunde Rüsselsheim. Wenn man das in Google eingibt, ja, und da kann man alles nachlesen. Ansonsten am Wochenende ist da bestimmt auch jemand da, mit dem man sich über die Naturfreunde austauschen kann, unterhalten kann und entsprechend Fragen stellen kann.
1: Jeden Sonntag ab 14 Uhr.
0: Ja, dann ganz herzlichen Dank für dein Kommen, Wolfgang.
1: Gerne.
0: So, bevor wir jetzt weitermachen, wir haben noch einen Geburtstagsgruß, und zwar geht der an den Bodensee. Der Dieter und die Moni, die sind dort im Urlaub, und zwar in Bregenz. Und die Moni hat sich für ihren Dieter Happy Birthday von Stevie Wonder gewünscht.

Natürlich grüßen wir mit diesem Lied nicht nur den Dieter am Bodensee, sondern alle, die heute zuhören, Geburtstag haben. Ganz, ganz herzlichen Glückwunsch und genießt euren Tag. Lasst euch schön verwöhnen. Ja, genießt euren Tag. Wer denn noch spontan etwas unternehmen möchte in der Schleuse in den Opelwillen, präsentiert die Sakurako Mitsuno eine Show und die heißt Shells. Dort werden Behälter in verschiedenen Stahlbehälter, über 100 Stahlbehälter in verschiedenen Formen und Größen präsentiert. Es ist mit Sicherheit interessant, mal in den Opelwill vorbeizugehen. Das Ganze geht noch bis zum 13.09., also muss nicht unbedingt heute hin, aber ihr habt genügend Zeit, euch das anzuschauen. Morgen Abend findet ihr bei der SV07 in Bischofsheim einen italienischen Abend. Es wird italienische Spezialitäten geben und Paolo Akustik wird dort für die musikalische Unterhaltung sorgen. Und wer denn gerne Open-Air-Theater sehen möchte, das Rind veranstaltet in Königstetten hinter der WFB am Alten Waldsee. Eine Open-Air-Veranstaltung und zwar Was ihr wollt von William Shakespeare. Das findet jeweils um 19.30 Uhr statt, Freitag und Samstag. Für weitere Termine müsstet ihr bitte mal auf der Seite vom Rind schauen. Dort findet ihr dann bestimmt die Informationen. Ja, am 15.08. am Samstag findet in Gernsheim am Inklusionsspielplatz ein inklusives Spielfest statt. Das ist eine sehr interessante Sache. Das ist das erste Mal, dass ich davon höre. Die meisten wissen, ich mache eine Sendung bei Radio Rüsselsheim, die da lautet Inklusion oder wer ist eigentlich anders? Das kommt daher, dass ich einen Stiefsohn habe, der mehrfach behindert ist und das Thema gerne etwas breiter kommunizieren möchte. Die Problematiken, die es gibt, ja, die tollen Sachen, die man mit behinderten Menschen erleben kann. Ja. Und von daher finde ich das ganz toll. Samstag, 15. August von 10 bis 12 Uhr. Da sind eingeladen beeinträchtigte und nicht beeinträchtigte Kinder eben ein inklusives Spielfest. Also macht bestimmt Sinn, wenn man in der Nähe von Gernsheim wohnt oder einen Ausflug machen will, da mal vorbeizuschauen. Ja, und wir machen jetzt kurz Musik und zwar geht's weiter mit der Jennifer Lopez On the Floor.

0: Ja, liebe Freunde vom Radio Rüsselsheim, der Wolfgang Hoffmeister hat mir eben in der Musikpause erzählt, dass er selbst schon mal Radio gemacht hat. Und zwar, das liegt schon fast ein Vierteljahrhundert oder sogar über ein Vierteljahrhundert zurück. Und zwar seinerzeit noch am Bahnhof mit dem Hartmut Krause, unserem aktuellen Sendeleiter. Ja, Wolfgang.
1: Ja, genau, das war K2R. Viele Grüße an Hartmut, falls du uns jetzt zuhörst, was ich annehme. Das hat sehr viel Spaß gemacht. Wir haben insgesamt 3 Jahre lang Musiksendungen gemacht. Und haben über 30 Sendungen produziert. Ich habe von jeder Sendung auch ein CD mit allem, mit Titel und Musik und allem drum und dran als Archiv aufgehoben.
0: Ja, vielleicht gibt es ja bald mal eine Sendung von den Naturfreunden hier bei Radio Rüsselsheim. Wir schauen mal. Ja, unser nächster Studiogast ist der Frederik. Der Frederik Rubin vom Rüsselsheimer Schwimmclub, seines Zeichens Wasserballer. Und du wirst uns jetzt ein bisschen was über den Schwimmclub erzählen, hoffe ich. Ja, ihr seid zurzeit dabei, den Weinstand zu bewirtschaften, diese ganze Woche, das ist also gestern schon und auch jetzt am kommenden Wochenende. Da wollen wir uns gleich drüber unterhalten, aber viel mehr interessiert uns jetzt erstmal, was ist der Schwimmclub, wer ist der Schwimmclub und ja, welche Angebote gibt es bei euch und.
2: Hi, also hallo nochmal von meiner Seite. Ja, ich bin zu dem Rüsselsheimer Schwimmclub seit 2016 dazugekommen und habe dann mit dem Wasserball angefangen. Den Schwimmclub gibt es schon seit 1954. Hat nicht nur Wasserball im Angebot, sondern wir haben Schwimmen für alle Altersklassen, auch für Master, auch Wettkampfmannschaften, die wir anbieten, die richtig dann auf Wettkämpfe gehen und deutsche Meisterschaften für Schwimmen. Ja, aber ich selber bin aktiver Wasserballer und gehe 2x die Woche ins Wasserballtraining.
0: Ja, cool. Also Wasserball ist ja schon ein Extremsport, ja, wenn ich das so beurteilen kann als Laie. Ja, ich gucke da immer nur zu. Ja, ich leide unter Klaustrophobie und ich habe Angst davor, getunkt zu werden im Wasser. Ja, ich kriege da eine Panik, wenn ich längere Zeit unter Wasser bin. Und beim Wasserball, das, was ich da so immer beobachte, ja, da ist das ja richtig, das sind ja richtige Kraftakte. Da wird ja richtig gekämpft, ja, gerungen im Wasser. Ja, und ja, man ist sehr, sehr viel unter Wasser, ja.
2: Genau, das kommt darauf an, wer gerade den Ball hat. Wenn du den Ball hast, dann wirst du meistens dann schnell untergetunkt und bist unter Wasser. Und der größte Vorteil, den die Leute so haben, wenn man das anguckt, das Spiel, man denkt, man würde stehen können. Aber wenn ich stehe, wenn ich den Boden berühre, dann ist das direkt ein Foul. Also man kann nicht stehen. Wir sind die ganze Zeit am Schwimmen, am Wasser treten und man hat dann immer 28 Sekunden Ballrecht, Angriffszeit und in diesen 28 Sekunden muss ein Tor erfolgen. Und wenn ich kein Tor erfolge, dann schieße, dann geht der Ball, wechselt der Ball und wechselt das Angriff für die gegnerische Mannschaft.
0: Ja, die Spielzeit ist 4x8 Minuten, hast du uns gerade erzählt. Ja, ich stelle mir das sehr, sehr anstrengend vor. Wird da auch fliegend gewechselt?
2: Genau, oder? Man darf fliegend wechseln. Es gibt eine Zone, in der man sich einen High Five und einen Handschlag wechselt, aber auch nach jedem Tor darf auch gewechselt werden. Dann hat man ein bisschen mehr Zeit. Und deswegen haben wir 7 Feldspieler, 6 auf dem Feld, einen Torwart. Und dann haben wir noch eine Reservebank. Und wir fahren mit 14 Leuten immer zu den Oberligaspielen. Und deswegen hat man manchmal einen Einsatz von einer Minute oder 2 Minuten und dann ist man wieder draußen, um Pause zu machen.
0: Ja, Oberliga hast du jetzt angesprochen. Das ist ja schon, das ist ja schon sehr erfolgreich in Deutschland. Da gibt es ja im Prinzip nur noch die zweite Liga und die dann die Bundesliga oben drüber, ja. Und du hast uns eben erzählt, dass das auch schon ein richtiger Profisport geworden ist oder ist heutzutage Wassersport, ja, dass man da auch berufsorientiert aktiv sein kann oder aktiv ist, ja. Das war mir auch neu. Ich dachte immer, es ist so eine Randsportart, ja, wo man eben dann doch mehr als Hobby aktiv ist, ja, als da jetzt professionell das Ganze zu machen.
2: Ja, ja, so wie es eine Champions League im Fußball gibt, gibt es auch eine Champions League im Wasserball. Da sind dann auch wirklich internationale Mannschaften aus Italien und Kroatien und sowas vertreten. Ja, und dann, wie du angesprochen hast, die erste Bundesliga, zweite Bundesliga und dann unsere Oberliga, in der wir schon jetzt, glaube ich, die dritte Saison dann spielen. Ja, und bei uns hier im Lachebad, draußen im Freibad, haben wir dann die Tore, hängen wir eins im Schwimmbad und dann wird dann Oberliga gespielt.
0: Okay. Wann dürfen wir euch in der Bundesliga bewundern?
2: Das ist so, ja, die Frage. Wir warten auch noch auf einen Sieg von uns tatsächlich. Also es ist jetzt noch nicht so, dass wir oben mit ganz mitspielen. Okay. Ja, aber uns macht einfach das Spaß, als Mannschaft dann auf dem Feld zu stehen und auch Tore zu schießen und einfach mit den gegnerischen Mannschaft mitzuhalten und so, ja.
0: Also, du hast mir auch verraten, ihr sucht noch Mitspieler. Sind das Spieler oder wie nennt man denn einen Wasserballer? Ist das ein Schwimmer, ein Spieler?
2: Das ist ein Spieler und wir sind halt auch eine gemischte Mannschaft. Also wir haben auch Mädels und Jungs bei unserem Team und wir suchen also alles Geschlechter, Leute und Spieler und in dem Sinne dann auch sogar Schiedsrichter. Also wir müssen dann auch für die anderen Spiele immer einen Schiedsrichter von uns stellen. Da besucht man dann einen Schiedsrichterlehrgang und wird dann zum Wasserballschiedsrichter ausgebildet und kann dann Wasserballspiele pfeifen. Mhm. Also immer zwei Schiedsrichter am Einsatz, also einer linke auf der Beckenseite, auf der rechten Beckenseite und kann dann Wasserballregeln pfeifen.
0: Mhm. Wenn jemand Interesse hat, jetzt bei euch mitzumachen in der Wasserballmannschaft, kann er da einfach irgendwo ins Training gehen oder meldet er sich vorher an?
2: Nee, der kann gerne einfach im Training vorbeischauen. Also wir haben auch eine Internetseite schwimm-club.de vom Rüsselsheimer Schwimmclub. Selber auch noch einen Instagram-Kanal. Wir als Oberligamannschaft nennen uns Rüsselsheim Rays, also Ray vom Rochen, ein bisschen so abgeleitet vom Opel und Manta Rochen. Haben wir so ein kleines Maskottchen, so ein kleines Logo.
0: In eurer Werbung ist dieses Logo auch drin, habe ich gesehen.
2: Ja, haben wir sozusagen jetzt erst dieses Jahr angefangen mit unserem sozusagen eigenen Maskottchen, mit unserer eigenen Identitätsfigur aufzutreten, mit dem Rochen. Mhm. Einfach auf Instagram Rüsselsheim Race suchen und uns vielleicht bei Instagram eine Nachricht schreiben oder Montag oder Mittwoch ins Training kommen. Ja.
0: Gut, der Schwimmclub hat natürlich noch mehr Abteilungen, ja, aber du hast mir gesagt, dass momentan alle Abteilungen ziemlich überlaufen sind und dass die Wasserballer halt tatsächlich die Abteilungen sind, die noch ganz viele Leute suchen und auch gute Sportler, sportlich interessierte Menschen gerne mit aufnehmen würden. Ja. Welche Aktivitäten werden dann noch angeboten vom Schwimmclub?
2: Also wir haben auch Babyschwimmen, Aquagymnastik ist auch dabei, eine Mastergruppe gibt es, die auch Langstrecken schwimmen, so 4 Kilometer in deutschen Seen schwimmen oder in Flüssen schwimmen. Also es gibt auch Freiwasserschwimmen, nennt sich das dann. Wir suchen jetzt gerade im Moment Übungsleiter für unterschiedliche Themenbereiche. Aber die Warteliste für die ganzen Schwimmkurse oder Babykurse, die sind halt leider, wie gesagt, voll und da sitzt man dann auf einer Warteliste, wenn man da rein möchte.
0: Aber anmelden kann man sich trotzdem bei euch jetzt, wenn man da Interesse hat. Ja. Und man muss halt mitrechnen, dass man einige Zeit auf der Warteliste bleibt. Ja, bevor wir jetzt über die Veranstaltungen am Wochenende reden, würde ich sagen, wir hören uns noch ein Lied an. Und zwar, was hätten wir jetzt als nächstes? Despacito.

0: Ja, Frederik, ihr betreibt zurzeit den Weinstand und da wolltest du uns berichten, was die Gäste am Wochenende erwartet. Ich weiß von Bernd, dass er ganz leckere Sachen an Speisen und Getränken vorbereitet hat für die Gäste. Ja. Und dann auch hier von hier aus liebe Grüße an den Bernd Schlosser. Ja. Und ja, du erzählst uns am besten, welches Programm ihr am Wochenende habt, was die Gäste am Weinstand erwarten dürfen.
1: Ja, wir hatten schon das letzte Wochenende den Weinstand bewirten dürfen und gestern am Mittwoch, da...

0: Mario Carillo.
1: Ja. Ja,
0: super, toll.
1: Da lohnt sich dann auch schon, ein bisschen vorher zu kommen, sich schon mal einen Platz auf der Bierbank zu sichern, weil der ist immer sehr gut besucht. Und wir hatten das auch schon gemerkt am letzten Wochenende, am Freitag, wo Live-Musik war, dass die Leute bis auf den Radweg bis ans Ufer standen und hatten wir sozusagen unseren Rekordumsatz an einem Tag reingeholt, ja.
0: Ja, cool. Öffnungszeiten, freitags öffnet ihr um 17 Uhr, ist das korrekt oder?
1: Das sage ich dir sofort. Ich meine, also der Weinstand ist immer von 17 Uhr bis 24 bis 22 Uhr offen. Mhm. Dann haben wir immer noch so eine Stunde, wo wir aufräumen. Da gibt's dann ein oder das andere Glas noch. So 23 Uhr, 24 Uhr ist dann.
0: Samstag so ist meistens ein bisschen früher auf, ne?
1: Samstag ist dann ab 15 Uhr schon auf, genau. Und Sonntag haben wir aber auch schon auf 14 Uhr offen.
0: Ja, cool. Ja, dann wünscht ihr euch wahrscheinlich, dass ganz, ganz, ganz, ganz viele Besucher kommen, sich mit euch über den Schwimmclub austauschen und natürlich ganz, ganz viel Wein und Kaltgetränke verzehren, ja, damit ihr eure Vereinskasse etwas aufbessern könnt.
1: Genau, wir haben auch einen Planschbecken für die Füße besorgt, also da kann man sich gerne auch abkühlen und Informationen und Flyer für die ganzen Mannschaften, die wir anbieten.
0: Das Planschbecken könnten wir gerade gebrauchen.
1: Ja.
0: wir stehen in unserem Schweiß, Entschuldigung. Ja, vielen Dank, Frederik, für dein Kommen, für die Informationen, die du uns gegeben hast. Ja, und ich habe da noch die ein oder andere Veranstaltung, die ich gerne kommunizieren würde. Und zwar haben wir am Samstag, am 15.8. ab 17 Uhr Sound of Nauheim. Da spielen die Memphis 69ers. Und so hat Ice Cubes und Mombach Hate Extended. Ja, das ist mit Sicherheit eine schöne Veranstaltung. Ich denke, es wird noch Karten geben. Ja, kann man sich erkundigen auf der Seite der Stadt Nauheim. Und dort findet man Informationen. Und vor allen Dingen sportlicher Event. Am Samstag geht es bei den Crusaders wieder los. Am Samstagnachmittag um 15 Uhr ist ein Kick-Off bei den Crusaders. Und zwar haben die einen Nachholtermin gegen die Fulda Saints. Also alle Crusader-Fans am Samstag ins Stadion. Habt ihr die Chance, eure Mannschaft zu unterstützen. Und ebenfalls am Samstag findet auch die Weinpräsentation von den Winzerfreunden in Rüsselsheim statt. Das Ganze startet um 15.30 Uhr in dem Festungshof. Und ja, für die Unterhaltung sorgt der DJ Temple Deluxe. Da werden weder Kosten noch Mühen gescheut, um einen angenehmen Nachmittag zu generieren. Ich denke, man sollte sich dort anmelden bei den winzerfreunden-rüsselsheim.de. Auf der Webseite hat man da die Möglichkeit für. Und es erwartet einen ein Drei-Gänge-Menü. Und wie gesagt, Top-Beine von den Spitzenweingütern und den DJ Temple Deluxe. Und bei uns geht es jetzt auch weiter mit Son of Jamaica.

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1: Ja, liebe Zuhörer, wir sind leider schon am Ende von unserer Sendung angekommen. Die eine Stunde ist sehr, sehr kurzweilig vorbeigegangen. Tolle Studiogäste heute. Und nochmal ganz herzlichen Dank an den Frederik Rubin vom Schwimmclub und an den Wolfgang Hoffmeister von den Naturfreunden, die uns hier sehr gut unterhalten haben. Wir hören uns wieder nächsten Donnerstag, 17 Uhr, mit dem nächsten Veranstaltungskalender. Das ist dann die 4. Ausgabe. Und da werden wir berichten von der CERB in Rüsselsheim. Also das wird mit Sicherheit sehr ausführlich werden. Ich habe ja die Hoffnung, dass jemand von den Veranstaltern zu uns kommt und uns da Informationen gibt. Bis dahin wünsche ich euch allen eine gute Zeit. Viel Spaß am Wochenende bei den Veranstaltungen und schaltet nächste Woche wieder ein. Euer Klaus Ross.

0: Ja, hier ist die Sendung Zeit für Bücher. Eben hatte ich noch einen Gag, jetzt sage ich zweimal. Es klappt irgendwie nicht, ja. Also, ich bin wieder dabei, zusammen mit
1: Martina Kollmann-Schuch
2: und Christine Mollenhauer.
0: Also, nach einigen Monaten Handicap bin ich wieder dabei. Franz Reike darf heute die Schalter hier bedienen. Dankeschön. Und wir haben einen ersten Musiktitel, ne, an diesem Morgen.
1: Richtig, Another Love von Tom O'Dell. Kommt zur Einstimmung für meinen ersten Roman, den ich heute mitgebracht habe.
0: Wo ist denn Another Love?
1: In der Radioliste.
0: Ach, da in der Radioliste.
3: Die schon wieder nicht offen ist.
1: Warum ist die... Okay.

0: Zeit für Bücher, Radio Rüsselsheim. Und die Martina hat ihren ersten.
1: Ich habe meinen ersten Roman mitgebracht, richtig. Und zwar starten wir heute mit Alles Liebe. Das Lied hat es ja schon angedeutet. Und zwar ist das ein Roman von Ronja von Rönne. Ich habe vor einiger Zeit, vor ein paar Jahren, was von ihr gelesen, was ich total gut fand. Und ich wusste, dass ich auf jeden Fall wieder was von ihr lesen möchte, sobald ein neues Buch erscheint. Vielleicht kennen einige das Buch von ihr, Ende in Sicht. Sie ist eine ganz junge deutsche Autorin. Sie geht jetzt auch wieder auf Lesereise und sie hat auch publik gemacht, dass sie unter Depressionen leidet und sie schreibt großartige Bücher. In diesem Ende in Sicht, das muss ich ganz kurz erwähnen, weil es mich damals so geflasht hat, ist es so, dass Hella, 69, sich in ihren alten Passat setzt, in die Schweiz fährt, weil sie sterben möchte. Ihr fällt tatsächlich ein 15-jähriges Mädchen, Juli sozusagen, die von der Autobahnbrücke springt, vors Auto, aufs Auto. Und Hella nimmt Juli mit und die beiden machen sich auf den Weg in die Schweiz. Das ist ein ganz außergewöhnlicher Roadtrip, in dem alle Existenzfragen und so geklärt werden. Und tatsächlich ist es in ihrem neuen Roman Alles Liebe tatsächlich auch so, dass es nicht nur um die schöne Liebe, die wundervolle, die einzigartige, die tolle Liebe geht, sondern dass Liebe ja auch komisch sein kann, dass sie bis hin zu grausam, brutal, schonungslos und zerstörend sein kann. In all diesen Facetten schreibt Ronja von Rönne über die Liebe. Das Cover, ich bin ja die Coverkäuferin, die immer die Bücher an der Hand haben muss und immer das Cover entscheidet, nehme ich das jetzt tatsächlich, lese ich das überhaupt den Klappentext, hat ein wunderschönes orangenes Herz, in dem alles Liebe steht und das Herz wird gehalten und verformt.
0: Ach, das ist nicht durchgestrichen.
1: Nein, das sind für mich so eine Art Gummibänder, mit das so Ausbuchtungen entstehen. Ja, ja. Das Herz ist so unförmig.
0: Ja, ja. Wie ein Luftballon, der eingeschnitten ist. Ja, ja.
1: Richtig. Also wie gesagt, Gummibänder, das Herz ist etwas unförmig. Es geht um 5 verschiedene Personen. Man denkt am Anfang, man liest 5 Kurzgeschichten. Das ergibt sich auch aus dem Klappentext so und es dauert sehr lange, bis man merkt, dass tatsächlich Verbindungen bestehen zwischen diesen Personen, zwischen den sehr, sehr krassen Perspektivwechseln, die Ronja von Rönne da vornimmt, dass zwischen diesen Personen spinnenwebenartig so ganz kleine Zusammenhänge entstehen und letztendlich erst am Schluss auf den letzten Seiten sich die ganze Sache rund wird und man auch kapiert, okay, man hat wieder alles verknüpft miteinander. Es werden 3 Frauen erzählen ihre Geschichte von ihrem Leben und 2 Männer. Ich habe mir tatsächlich zwei Personen rausgepickt und auch 2 Frauen, von denen ich einfach mal ganz kurz erzählen will, was sich da die Autorin ausgedacht hat. Und zwar geht es einmal um Heike. Heike ist Lehrerin, lernt während dem Studium Norbert kennen. Norbert ist Elektriker. Die beiden verlieben sich ineinander. Es steht relativ schnell fest, dass sie zusammenbleiben, dass sie auch heiraten wollen, dass es was für länger ist. Norbert bekommt im Nachbardorf.
0: Entschuldigung.
1: Was für länger?
0: Ja, wir heiraten mal. Es ist was für länger.
1: Es ist was für länger.
2: Muss ja nicht unbedingt immer.
1: Es gibt ja noch immer einen Ausweg sozusagen.
0: Serielle Monogamie im Zeitalter des real existierenden Schlagertextes.
1: Okay. Sie heiraten tatsächlich. Sie bleiben lange zusammen, auch wenn ich das jetzt nur so angedeutet habe. Norbert bekommt, während Heike noch studiert oder im Referendariat ist, das Geschäft im Nachbardorf, wo er aufgewachsen ist, angeboten, in Elektronikfachmarkt, einen kleineren, zur Übernahme. Er nutzt die Chance, er sagt von wegen, okay, der geht zurück und wir gehen mal zu meiner Mutter, die hat ein großes Haus, die lebt alleine, da können wir mal für kurze Zeit einziehen. Und wir gucken und bauen uns dann später was Eigenes auf. 30 Jahre später, Heike steht kurz vor der Pension, hat schon ihre Stundenzahl reduziert, wohnt sie immer noch in diesem Haus. Norbert ist glücklich geworden mit seinem Geschäft. Die Ehe blieb kinderlos. Sie hat Erfüllung gefunden in ihrem Beruf, also als Lehrerin mit den Kindern vor Ort. Und sie hat aber nie nur eine Kleinigkeit bis auf ein Sofa in dem Haus, in diesem großen Haus, in dem sie mit ihrem Mann und ihrer Schwiegermutter zusammenlebt, verändern dürfen. Es läuft alles nur noch nach dem Programm, wie die Schwiegermutter das will. Ihr Mann duldet das. Sie liebt Norbert aber. So viel zum Thema Facetten der Liebe. Sie wollte nie sich von Norbert trennen, aber sie merkt halt, dass das total eingefahren ist. Ihr größter Traum war immer, dass sie ein Stück des Gartens, es gibt noch ein großes Grundstück und der Garten ist sehr groß, dass ihr das abgetreten wird, weil da würde sie sich jetzt eigentlich, wenn sie in Pension geht, nochmal verwirklichen, was gerne was anpflanzen, was ausprobieren, so eine Ecke für sich einfach auch schaffen. Auch das wird ihr verwehrt. Und man merkt sehr, sehr schnell, wie unzufrieden ist, selbst nachvollziehbar, wie traurig sie ist. Und tatsächlich führt dann eins ums andere. Und durch eine Unterlassung kommt es dazu, dass ihr Leben plötzlich ganz anders verläuft. Das ist ganz kurz die Geschichte von Heike. Wir lernen auch noch Barbara kennen. Barbara pflegt ein krebskrankes Kind, ihre Tochter. Die ist alleine sie pflegt die alleine zu Hause. Die Hoffnung auf Heilung besteht leider nicht mehr. Ihr Ehemann und Vater ihrer Tochter ist schon ausgezogen aus dem gemeinsamen Haus. Sie besucht eine Selbsthilfegruppe. Sie sammelt Versandkataloge und bestellt. Das ist finanziell möglich. Alles, was sie nicht braucht, wird im Haus angehäuft. Sie erfindet Geschichten zu den Personen aus den Versandkatalogen. Sie konstruiert sich Lebensgeschichten und sie schneidet tatsächlich auch die Personen aus den Katalogen aus und designt Familienbilder, die sie sich im Flur aufhängt. Sie lebt mit denen und sie konstruiert sich auch eine Beziehung mit einem Mann aus einem Versandhauskatalog und gibt das auch in der Öffentlichkeit so zu, dass sie mit dem und dem eine Beziehung hat und der taucht halt immer nicht auf. Also sie hat dann ein komplettes Lügenkonstrukt und tut das alles nur aus Liebe zu ihrer Tochter, die sie zu Hause alleine pflegen muss, aber auch die Einsamkeit, die ja auch eine verlassene Liebe, ihr Mann hat sie verlassen und auch die gemeinsame Tochter, die im Sterben liegt, einen Ausweg für sich sucht. Das sind nur zwei von fünf sehr krassen, ich muss einfach dieses Wort benutzen, sehr krassen Lebensgeschichten, in die wir da hineintauchen und die dann noch letztendlich, wo man denkt von wegen, okay, das sind zwei ganz unterschiedliche Lebenssituationen, miteinander verknüpft werden. Ein unvergleichbares Buch hat mich wieder vollkommen abgeholt, wie ihr Erstlingsende in Sicht. Und ich fand es großartig. Das ist Alles Liebe von Ronja von Rönner. Und ja.
0: Jetzt verstehe ich auch, dass das antidepressiver ist, wenn man sowas schreibt. Ja, da ist alles raus, gell?
1: Richtig, aber es gibt tatsächlich, denke ich mal, diese Lebensgeschichten. Es ist nicht völlig abstrus. Man kann das auch nachvollziehen, wenn man so eintaucht in die Köpfe der Personen, die sie schildert.
0: Also glaub nicht alles, was du denkst. Ich habe erst bei dem Titel gedacht, ey, ja, was für ein Schmöker. Und
1: nein.
0: Das ist ja eine voll die Literatur, ja. Also die Frau
1: ja, trotzdem,
0: hat auch bei Bachmann gelesen, irgendwo in Arte, in
1: ja,
0: der
1: sie
0: Zeit.
1: Sie kommt jetzt ins Theater nach Mainz, glaube ich,
0: ja?
1: Nächstes Jahr.
0: Aha.
1: Ins kleine Haus.
0: Ja.
1: Und ja, doch. Es sieht aus wie so ein Liebesschmöker. Man sollte Bücher nicht verurteilen nach dem Cover.
0: Also mich hat es jetzt angetickt. Und das sind Schnittmuster hier?
1: Nein, da habe ich Lesesachen reingearbeitet. Ich habe
0: okay,
1: drin geklebt,
0: okay.
1: Sagen wir mal so.

0: Zeit für Bücher und wir sind etwas in der Zeit eng geworden und hier liegen noch drei Bücher, die wollen, dass sie besprochen werden. Christine.
1: Ja, ich habe diesmal, ich glaube, die Bücher, die ich vorstellen wollte, dreimal umgeworfen und nach dem Anschlag beim Christopher Street Day letztes Wochenende dann relativ klar, dass es dann doch Florian Illies werden muss mit Liebe in Zeiten des Hasses. Chronik eines Gefühls von 1929 bis 1939. Florian Illies erzählt in diesem Buch über ein Jahrzehnt der Liebe. Auch wieder alle möglichen Formen der Liebe, heterosexuelle und homosexuelle Liebesbeziehungen zwischen Menschen, die man vom Namen her zumindest allesamt kennt. Es war ein sehr wildes Jahrzehnt nach dem Ersten Weltkrieg, vor dem beginnenden Zweiten. Er erzählt über glückliche Liebesbeziehungen in der Ehe oder auch glückliche Freundschaftsbeziehungen. Er erzählt noch viel mehr über alle möglichen Affären, über Dreiecksbeziehungen, über Juhu, wir hüpfen von dem einen Bett in das nächste. Aber er tut es in einer Sprache, die einfach unglaublich schön ist, die einen mitnimmt, die es eine Freude sein lässt, dieses Buch zu lesen. Man erfährt über die Geschichte von Marlene Dietrich, man erfährt von Josephine Baker, von Erich Maria Remarque, die alle miteinander über Kreuz mal was hatten. Man erfährt die Geschichte von Hermann Hesse und seiner Frau, die in der Schweiz in ihrem Haus langsam vereinsamen. Wir treffen die Familie Mann, Thomas, der seine Homosexualität über sein komplettes Leben hinweg nicht zugeben möchte, seine Kinder, die die Homosexualität dann sehr frei ausleben. Wir hören von Liebesgeschichten im Exil dann, weil die Nazis die Macht in Deutschland übernehmen und alle Freidenker, Freigeister und Freiliebenden das Land dann verlassen müssen. Es ist eine sehr offene, eine sehr seltsame, freie Zeit. War es eine glückliche Zeit? Ich weiß es nicht. Also die wenigsten sind wirklich glücklich geworden, aber sie haben sich wenigstens ausleben dürfen. Und ich denke, das ist ein Buch, das man ruhig lesen darf, um zu sehen und zu hören, dass es alle möglichen Formen der Liebe schon immer gegeben hat. Und vor allen Dingen auch, um zu verstehen, dass es nicht gut ist, wenn es sehr kleingeistige Menschen gibt, die Probleme damit haben, wie andere lieben und leben wollen. Und dass man doch vorsichtig und aufmerksam sein muss, dass es eben nicht wieder dazu kommt, wie es dann eben nach 1933 wurde.
0: Ja.
1: Richtig. Also, Florian Illies, Liebe in Zeiten des Hasses. Ich leg's einfach mal allen ans Herz.
0: Merci.

0: 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Und
1: weiter geht's.
0: Weiter geht's.
1: Weiter geht's.
0: Sehr blutig. Wie nennt man das nochmal? Das ist der Schnitt des Buches, ne?
1: Das ist der Buchschnitt.
0: Ach, Buchschnitt.
1: Buchschnitt, ja. Sowohl nicht nur der Buchrücken, sondern alle drei Seiten des Buchschnittes sind bei mir heute jetzt mal blutig.
0: Also ich habe gedacht, du hast es am Frühstückstisch gehabt und da ist die Nutella draufgekommen.
1: Nee, es könnte mal Erdbeermarmelade sein, gemischt mit Kirschmarmelade. Es ist tatsächlich alle Farben von Rot und auch richtige Blutspritzer. Meine Kolleginnen sagen immer, es gibt Krimis, die triefen nur so vor Blut. Also ist es tatsächlich so einer oder ein Psychothriller? Und dann gibt es diese Cozy Crimes, also es gibt ja im Krimi-Bereich da ganz unterschiedliche Bücher, die da immer so in so ein Untergenre eingeteilt werden. Das soll tatsächlich ein Roman sein. Ich habe mitgebracht, um es aufzulösen, Zu alt für sowas von Samantha Downing. Es steht dick und fett ein Roman drauf. Auf dem Cover, um das noch zu beschreiben, wir müssen ja Radio machen und wir machen hier kein Fernsehen, sorry, ist eine ältere Dame und zwar der Rücken der älteren Dame und sie hält einen Hammer in einem schwarzen Lederhandschuh hinter sich.
0: Aber jetzt, Martina, wir können demnächst im großen Studio live senden und dann können wir das übertragen auf YouTube. Und dann kannst du alles zeigen, ja? Das können wir mal machen, ja?
1: Ja, das müssten wir mal machen.
0: Wenn wir im neuen Studio sind, da oben, ja?
1: Die Leute dann auch mal sehen, wie ich mein Buch beschreibe und ob das alles so korrekt ist von den Ausdrücken.
2: Das müssen wir nur rechtzeitig wissen, damit wir auch anständig angezogen sind.
1: Wir sind immer anständig angezogen.
0: Und vor allen Dingen Maske, ne? Heute glänzen unsere Gesichter und das mit dem Puder hat nicht geklappt und so weiter, aber brauchen wir heute auch nicht.
1: Ne? Das liegt heute an der Temperatur. Kommen wir zurück zum Buch. Das wurde mir vorgeschlagen. Es gibt ja mittlerweile so komische KI-gestützte, wenn man ein Buch fertig gelesen hat, so The Next Book. Und ich hatte von der Autorin noch nichts gelesen, fand es aber cool. Es sprach mich irgendwie total an. Es ist eine Autorin, die in Amerika total bekannt ist. Gibt es ja auch Bestsellerlisten. Und sie ist bekannt für ihren unverwechselbaren dunklen Humor. Und es ist tatsächlich so, es trieft zwar vor Blut, es ist aber kein klassischer Krimi, da wir sozusagen die Serienmörderin die ganze Zeit begleiten. Und es ist auch kein Psychothriller. Wir kriegen zwar Eindrücke in ihr Innenleben, in ihre Denkweise, aber dabei ist es urkomisch. Man sympathisiert mit Lotti. Und zwar muss ich kurz erzählen, Lotti ist Anfang, Mitte 70. Sie führt ein geruhsames Leben in einer Kleinstadt in Amerika. Sie hat Freundinnen, sie besucht den Bingo-Abend in der Gemeinde. Sie bringt immer mit was fürs Gemeindebuffet. Sie hat einen Sohn großgezogen, Archie, der ist beruflich erfolgreich. Archie ist geschieden, er hat zwei Kinder, also sie ist auch Oma von Teenager-Enkeln. Die beiden wohnen einige Kilometer getrennt. Ich glaube, er wohnt auch in einem anderen Bundesstaat, aber die haben guten Kontakt. Es läuft alles super. Archie möchte jetzt wieder neu heiraten. Wahrscheinlich wird sie wieder Oma. Er heiratet eine jüngere Frau. Es ist alles nett und hübsch. Sie wohnt in einem großen Haus, hat zwar kein Geld, das zu renovieren, hat sich aber ihr Leben so eingerichtet und ist eigentlich ziemlich zufrieden. Schon in den ersten zwei Kapiteln kommt es dann dazu, dass wir sie bei ihrem vermeintlich ersten Mord begleiten. Und zwar besucht sie, ich habe es so oft geübt, aber ich verspreche mich jedes Mal wieder, eine Investigativjournalistin, Plum Dixon. Die hat auch einen Podcast, die ist in Amerika ziemlich bekannt, das merkt sie sehr schnell. Der Name sagt ihr auch was. Die steht vor ihrer Haustür eines Abends und die möchte eine Reportage machen über Personen, die in Prozessen der vergangenen Jahrzehnte Hauptverdächtige waren, aber denen niemals irgendetwas nachgewiesen werden konnte, aber die in Akten eben aufgetaucht sind, wie sich deren Leben danach verändert hat und wie das so war, von allen Leuten als Hauptverdächtige angesehen zu werden, was das für Folgen hat in der Gesellschaft, für Kinder, für das eigene Leben, für das Berufsleben etc. Blum hat sehr viele Informationen, was Lotti total beunruhigt von Anfang an und vor allem benutzt Blum auch den richtigen Namen von Lotti. Lotti hat nämlich auch eine Namensänderung vollzogen, damals als sie Hauptverdächtige war in einem in drei Mordfällen und in einem Verhörzimmer saß. Das wird auch von dem Prozess oder von diesen Verhören erzählt im Buch. Und zwar Inspektor Burke war sich ziemlich sicher, dass sie diese drei Personen umgebracht hat. Aber er konnte, wie gesagt, nie genügend Beweise sammeln oder es hat nie gereicht, um sie anzuklagen. Sie hieß nämlich früher Lorena May Lansdale und sie war als junge Mutter, sie hatte schon Archie, eben die Hauptverdächtige. Es ist jetzt so, dass sie damals, als ihr nichts nachgewiesen werden konnte, hat sie auf Schadensersatz geklagt wegen Verleumdung etc. Sie hat unheimlich viel Geld bekommen, ist weit weggezogen, hat den Namen geändert, hat mit Archie nochmal wo neu angefangen, hat sich das große Haus gekauft, in dem sie jetzt noch lebt. Und Blum ist natürlich sehr gefährlich, weil sie mit neuen Informationen kommt und die technischen Möglichkeiten heute viel weiter sind und deshalb muss Blum sterben. Lottie schafft es dann tatsächlich auch noch mit Anfang 70, sich zu erinnern, an was man denn alles denken muss, was man alles beachten muss. Und sie bringt Blum auf ziemliche blutige Art und Weise um. Und es geht auch gleich mal los mit verschiedenen Leichenbeseitigungsmethoden, Zerstückelung etc., sodass man da recht schnell denkt, okay, das ist ja krass, dass sie das alles so drauf hat, in dem Alter auch noch. Sie hat zwar ordentliche Wehwehchen und alles ist viel beschwerlicher als früher, aber tatsächlich schafft sie das. Und sie schafft es auch, Beweismittel zu beseitigen, aber es ist ihr natürlich klar, dass andere Leute dann vor ihrer Tür stehen werden, weil tatsächlich Blums Handy ja bei ihr geortet wurde. So dass Blums Freund auftaucht. Es kommt dazu, dass verschiedene Kommissare, Inspektoren vor der Tür stehen, bei ihr klingeln, Nachforschungen anstellen, Fragen haben etc. Und Lottie muss immer den Schein wahren. Sie muss versuchen, alles zu vertuschen. Es gibt weitere Mordfälle, es gibt weitere Leichen, die sie auf sehr eindrückliche Art und Weise beseitigt und Spuren beseitigt und Konstrukte sich zurechtlegt. Sie begeht dabei nur einmal einen Fehler. Das war ihr in früheren jungen Jahren musste sie das nicht beachten. Und zwar ist ja so, dass möglich ist, das GPS, das Handy zu tracken. Und sie hat einmal ihr eigenes Handy dabei und muss das dann beseitigen bzw. Spuren verwischen und etc. Das ist ja ein bisschen schwierig, also fällt ihr schwer, weil sie eben auch zu Zeiten gemordet hat, in Anführungszeichen, wo all das noch nicht, es das noch nicht gab. Ansonsten führt sie, wie gesagt, ein ganz normales Leben. Sie steht in der Küche mit ihren Freundinnen, kocht und backt für das Gemeindebuffet in der Kirche und denkt dann aber parallel an ihre Truhe und was sie so in der Truhe hat. Das ist sehr unterhaltsam, es macht unheimlich Spaß. Und es ist tatsächlich so, dass letztendlich Blums Mutter instruiert wurde. Sie taucht nämlich auch da noch auf bei Lottie und von dem Inspektor Burke, der weit über 80 ist, aber irgendwie nie damit abschließen konnte, dass er Lottie nichts nachweisen konnte, damals Lorena, und der ihr auch Informationen gibt. Also es wird für Lottie sehr, sehr brenzlig. Aber letztendlich ist es sehr, sehr witzig geschrieben, ist es unterhaltsam. Und ich möchte einmal ganz kurz ein, zwei Sätze vorlesen, um zu beschreiben, wie Lottie eben denkt. Ich hatte nicht vergessen, was Walter Archie angetan und was er zu mir gesagt hatte. Und ich war noch immer genauso wütend darüber. Das ist das Ding mit der Wut. Sie bleibt nicht still im Körper sitzen. Wut muss irgendwie heraus. Manche Leute mögen meine Methode für verrückt halten. Ich halte es für verrückt, dass es nicht mehr Leute wie mich gibt. Also, so denkt Lottie über die Welt, über Gerechtigkeit, Rache und Wut. Aber wie gesagt, es ist witzig und einzigartig auf jeden Fall. Ein besonderes Buch, das nur so vor Blut trieft, zu alt für sowas, von Samantha Downing.
0: Wo, wer hat das, welcher Verlag ist das?
1: Das ist Atlantik, glaube ich, wenn ich das Logo richtig sehe. Okay. Nee, der Adrian und Wimmel Buch Verlag, die ja auch für andere Bücher so wunderschöne Buchschnitte gestalten. Also Wimmelbuch. Hier durchaus passend.
0: Ja, witzig. Okay,

0: Also, liebe Hörerinnen und Hörer, Sie haben echt viel verpasst. Während dieses Titels war hier ein so spannendes Gespräch über Hausschlachtungen, über Blutsuppe rühren, über sogenannten Hasenpfeffer, den mein Vater gegessen hat, also Blutsuppe, und über die Brühe, die so ekelhaft gerochen hat und so weiter.
1: Also, alles nur verursacht durch mein
0: Martina,
1: schönes
0: der
1: Buch
0: Roman, der schafft wirklich Assoziationen. Also es lohnt sich bestimmt, ihn zu lesen. Man kommt in Gefilde rein, wo man gar nicht mehr hin möchte. Naja, also Vegetarier aller Länder, vereinigt euch.
2: So, um das Ganze hier mal wieder ein bisschen auf eine vernünftige Ebene zu führen. Ich habe als zweites Buch von Roger Paul Droit Alice im Land der Ideen mitgebracht. Und das Buch ist eine Einladung zum Selberdenken. Roger Paul Droit nimmt uns mit auf die Reise von Alice. Sie ist ein junges Mädchen, aber so hat ihr ihre Mama an ihrem letzten Geburtstag gesagt, jetzt kein Kind mehr. Und Alice stellt sich Fragen. Also sie stellt sich zum Beispiel die Frage, wie wir leben sollen, damit es der Erde und ihren Bewohnern gut geht, welche Art und Weise dafür richtig ist und wie man denn die Erde noch retten kann. Und eines Tages fällt sie wie die gleichnamige Heldin aus Lewis Carrolls Roman in einen Kaninchenbau und gelangt so zwar nicht ins Wunderland, aber doch in das wunderbare Land der Ideen. Und mit ihren Gefährten, die ihr da an die Seite gestellt werden, das sind zwei Mäuse, ein Känguru und die Fee der Widerrede, bereist sie das Land der Ideen dann vom Okzident bis in den Orient und auch ins ferne Asien. Sie startet in der Antike und arbeitet sich dann vor bis in die Gegenwart. Und auf ihrer Reise trifft sie Sokrates auf dem Markt in Athen, Buddha in einem Boot auf einem grenzenlosen See, frühstückt mit Kant in Königsberg und lässt sich dann von Lois Dupin über die Gleichheit von Mann und Frau unterrichten. Alice entdeckt an der Seite ihrer Freunde die großen Ideen der großen Philosophinnen und Philosophen. Sie lernt zu verstehen, dass man Ideen immer auch im Kontext ihrer Zeit betrachten muss, weil sie über die ein oder andere Idee, die sie da auf ihrer Reise kennenlernt, doch sehr entsetzt ist und sich fragt, wie man denn sowas überhaupt denken konnte, und kriegt dann eben von ihren Begleitern dann erklärt, dass man sich auch immer vorstellen muss, in welcher Zeit und in welchem sozialen Umfeld solche Ideen gedacht wurden. Und dass man aber trotzdem auch immer noch Gedankenansätze und auch Arten, wie man denken kann und soll, daraus mitnehmen kann. Und sie versteht und lernt, dass selbst Gedanken, die in der Antike gedacht wurden, einem auch in der Gegenwart immer noch als Kompass und Wegweiser dienen können. Und einer der schönsten oder klügsten Sätze, wie ich finde, in dem Buch ist, dass die Menschen gefährlich sind oder dass die Menschen nicht gefährlich sind, die falsche Gedanken denken, weil die denken wenigstens noch und sind noch in der Lage zu erkennen, dass ihre Gedanken vielleicht falsch sind. Gefährlich sind die, die gar nicht mehr denken, weil sie entweder glauben, dass sie schon alles wissen oder dass sie auf jeden Fall das Richtige wissen oder die tatsächlich nicht in der Lage sind zu denken. Und ich glaube, da steckt ganz, ganz viel Wahres drin. Und deshalb ist dieses Buch tatsächlich eine Einladung zum Denken und auch eine kleine Anleitung zum Denken.
0: Klein ist gut, da ist die Philosophiegeschichte drin, gell?
2: Ja. Da ist die Philosophiegeschichte drin, ja, es ist so ein bisschen wie immer. Sophies Welt.
1: Ja, damit wird es immer verglichen. Ich hatte mir gestern da mal eine Rezension oder so mal durchgelesen und es wird immer mit Jostein Garda da.
2: Aber, also ich habe auch Sophies Welt gelesen und ich finde, der Jostein Garda hat ein sehr ernstes, sehr komplexes Buch geschrieben und Alice im Land der Ideen ist schon auch tatsächlich ein bisschen märchenhafter, ein bisschen leichter zu lesen, mit einer schönen Spur auch Humor.
1: Und bildhafter, oder? Wenn da die, ja, mit der Fee, ja, und mit den Kaninchen.
2: Ja, die Fee der Widerrede ist auch tatsächlich eine ganz wichtige Figur, weil sie hin und wieder eben Alice auch mal einbremst, die von irgendeiner Idee unglaublich begeistert ist. Und die Fee der Widerrede stellt dann hier und da einfach mal die richtigen Fragen oder weist mal so auf Probleme in manchen Gedanken hin. Und auf die Art und Weise kommt dann Alice auch immer ein Stückchen weiter. Das Känguru hat in seinem Beutel ganz, ganz viele Karteikarten.
0: Also keine Schnapspralinen, ne?
2: Na, keine Schnapspralinen, nein, aber Karteikarten. Und auf den Karteikarten sind dann auch immer mal so ganz wichtige und gute, wissenswerte Dinge. Also so, dass
0: diese
2: man...
0: Diese Zitate hier zum Beispiel.
2: Zum einen Zitate, wobei Alice sich mit den Philosophen und Philosophinnen, die sie trifft, immer auch selber unterhält. Sie führen Gespräche. Alice hat eben auf die Art und Weise auch mal die Möglichkeit nachzufragen, wie man denn so auf die Idee gekommen ist oder wie es denn wirklich gemeint ist. Mit Buddha auf dem See, irgendwann steigt sie da tatsächlich aus und sagt, nee, das ist mir jetzt hier zu hoch, da komme ich nicht mit. Und da lässt sie sich dann eben vom Känguru ein bisschen mal dann Fakten noch nachliefern, um das wieder so auf den Boden der Realität zu bringen. Sie ist auch in China unterwegs und kriegt auch da von Konfuzius ein bisschen was erklärt. Und ja, es ist wirklich ein sehr großer und nicht nur auf die europäische Philosophie
1: beschränkter
2: Ritt so durch die Geschichte. Und ganz interessant fand ich auch, dass eben auch die, sagen wir mal, die großen Glaubensgründer eben auch als Philosophen verstanden werden und da auch die philosophischen Ansätze hinter den Religionen mal erläutert werden.
0: Und das erzählerisch, wie mir scheint. Also es ist ja doch kein Sachbuch letztlich, ne?
2: Nein, es ist ein Roman.
0: Aha.
2: Ja, es läuft eigentlich auch unter Jugendbuch.
1: Ich wollte gerade fragen vom Alter
2: aber,
1: her.
2: Also,
1: Sophies Welt war ja auch Jugendbuch.
2: Sophies Welt war auch Jugendbuch, aber
1: so,
2: also ich würde sagen, so ab 15, 16 ist man da, glaube ich, ganz gut aufgehoben, weil man doch ein bisschen schon auch was vorher wissen sollte und darf. Es ist aber auch für Erwachsene oder gerade für Erwachsene ganz toll. Ich habe das Buch nicht in einem Zug gelesen. Hier und da muss man einfach auch mal eine kleine Pause machen, selber mal über so das eine oder andere nachdenken und dann an der Stelle dann da irgendwo dann auch wieder weitermachen und sich dann auf den nächsten philosophischen Gedanken einlassen.
1: Wow.
0: Ich gucke noch ein bisschen hier rein. Das sind so wunderbare, das ist schon Zitatenschatz auch alleine. Ja. Ja. Und du könntest doch mal den nächsten Titel starten, Christine.
1: Kann ich.
0: Ja, super, danke.
1: Das ist auch ganz neu, oder? Das ist gerade erst rausgekommen, das Buch, oder, Christine?
2: Ja.

0: Zeit für Bücher in der Endspule. Und wir haben noch 10 Minuten für viele Informationen.
1: Für viele Informationen. Ich fange mal an. Und zwar mit unseren kommenden Veranstaltungen. Wir machen unsere erste Silent Reading Party am 23.06. Am 23.08. Entschuldigung, von 12 bis 16 Uhr. Das ist eine Veranstaltung in Kooperation mit dem Rollwerk Rüsselsheim. Und das startet in der Piazza Bar auf dem Löwenplatz und hat die Kollegin ihrem Aktschan in Kooperation, wie gesagt, geplant und wird auch da dabei sein.
0: Silent Reading?
1: Silent Reading ist ein Trend. Der kommt, ich weiß nicht, ob er aus Amerika kommt oder ob wir das mittlerweile auch so, oder aus Japan. Das sind Treffen, wo sich Leute einfach nur zusammensetzen und Bücher lesen, leise. Silent Reading. Man liest nur leise zusammen. Ich habe mich da mal mit beschäftigt.
0: Das passt zu Ihrem.
1: Ich habe da auch mal gegoogelt. Es gibt auch einen Silent Reading oder Read Club in Mainz. Die treffen sich an unterschiedlichen Orten, mal in einem Café, aber auch mal bei Anna Segas oder in anderen Orten, wo man sowieso die man mit Büchern verbindet. Und ich habe mal da Kommentare zu gelesen, weil es mich interessiert hat, warum besuchen Leute sowas? Weil ich kann mich ja auch zu Hause auf mein Sofa setzen und in Ruhe lesen. A ist die Frage, habe ich zu Hause Ruhe? Es gehen wirklich viele Leute dahin, die einfach in WGs wohnen, die Familie haben, wo es immer laut, trubelig, wuselig ist, die dann sagen, ich möchte mir jetzt bewusst Zeit nehmen, mich dahin zu setzen und zu lesen. Und dann gibt es manchmal, habe ich schon gesehen von diesen Clubs, die es da gibt in Deutschland, die posten dann teilweise Bilder mit den Büchern. Das wurde jetzt heute hier gelesen und das ist sehr unterschiedlich. Also es sind wirklich Romane, ganz bekannte Krimis,
0: Jeder
1: Thriller.
0: Liest, was sie will?
1: Jeder liest, was er will. Und manchmal gibt es auch noch Buchtauschpartys, gleichzeitig, dass man noch über Bücher sich austauscht. Das muss man aber nicht. Man kann wirklich in Ruhe lesen. Oder man redet noch über Bücher. Man kann Bücher kaufen, wenn es in der Buchhandlung stattfindet. Oder man kann Bücher tauschen. Also das gibt es auch. Es wird manchmal noch mit so einer Tauschaktion angeboten. Finde ich ein ganz cooles Konzept eigentlich, weil ich glaube, dass der Alltag oft so hektisch ist und man das Handy dann hat oder man hat einfach einen Alltag, der es nicht zulässt, in Ruhe lesen zu können, egal zu welcher Tages- oder Nachtzeit, dass man da bewusst hin

0: Pausen, die es irgendwo irgendwie geben soll.
1: Also Lesepausen.
0: Lesepausen, dass sich da die Leute tatsächlich auch ein bisschen austauschen können und einfach mal den Nachbarn, die Nachbarinnen fragen können, was liest du da, warum liest du es, um was geht's eigentlich, ist das empfehlenswert.
1: Ich bin begeistert,
0: so kommt man einfach auch vielleicht auf den ein oder anderen Lesetipp, den man sonst gar nicht hätte. Wer jetzt aktuell kein Buch parat hat, Irem wird ein paar Bücher von uns dabei haben, sodass man einfach auch die Zeit nutzen kann, in das ein oder andere Buch einfach mal in Ruhe reinzulesen.
1: Ja, oder man kann diese Sendung hier nochmal hören, die in der Woche wiederholt wird und dann nochmal am jedem Samstagmorgen um 8 Uhr, nicht wahr?
2: Richtig, oder im Laden vorbeikommen oder in der andere gut
1: natürlich jederzeit einfach mal in einen Laden gehen.
2: Eine Buchhandlung gehen und sich mal informieren, was es so Neues gibt. Ja, dann will ich noch kurz unseren Abend zum Deutschen Buchpreis erwähnen. Und zwar findet der am 4.9. statt. Das ist ein Freitag um 20 Uhr in der Buchhandlung Kapitel 43 in Kooperation mit der Villa Hermann, der Buchhandlung Wortreich. Da werden wir vier Buchhändlerinnen die Nominierten des Deutschen Buchpreises vorstellen. Es gibt ja die Longlist mit 20 Titeln und daraus werden wir mindestens 12 vorstellen an dem Abend und unsere Prognosen abgeben, welches Buch denn auf die Shortlist vielleicht kommt oder welches vielleicht sogar das Zeug hat, den Buchpreis 2026 zu gewinnen, was ja dann auf der Frankfurter Buchmesse bekannt gegeben wird. Wie gesagt, das findet am 4.9. um 20 Uhr im Kapitel 43 statt und da kann gerne schon Karten reserviert angefragt werden, per Mail, per Telefon, per WhatsApp, dann können die gerne zurückgelegt werden. Da würden wir uns freuen über eine rege Teilnahme.
0: Und weil das Jahr ja schon so weit fortgeschritten ist und wir auch schon ein bisschen vorausplanen, haben wir den allerersten Weihnachtsgeschenkvorschlag für euch parat. Am 12. Februar nächsten Jahres wird der Andreas Wagner bei uns eine Lesung.
1: Aber dann ist
0: halten.
1: Weihnachten vorbei.
0: Ja, natürlich. Deswegen kann man die Karten so wunderbar zu Weihnachten verschenken. Der Andreas Wagner ist selber Winzer, kommt aus einer Winzerfamilie. Das Weingut ist in der Nähe von Mainz in Essenheim. Und es wird eine Lesung werden mit einer angeschlossenen Weinprobe. Der Andreas liest aus seinem neuesten Krimi, Winzer Mord. Und passend zu diesem Buch wird er vier, denke ich, Weine zum Probieren mitbringen. Und für antialkoholische Besucher wird es entsprechend auch eine Weinbergslimo oder Traubensäfte zum Probieren geben. Das Ganze findet statt am 12. Februar um 20 Uhr bei uns in der Buchhandlung.
1: In der Buchhandlung?
0: In der Buchhandlung, Kapitel 43, wird...
1: Da würde ich mich aber jetzt beeilen, eine Karte, weil die Lesung, die ich hier erlebt habe, da waren über 100 Leute und die war richtig ausverkauft.
0: Der Andreas kann das richtig gut, der liest ganz, ganz toll. Diese Abende sind immer ein richtiges Vergnügen und ich gebe es zu, ich kenne die Weine, die sind obendrein auch noch lecker.
2: Die Kollegin kann das nur empfehlen.
0: Ich kann das sowas von empfehlen. Also wer schon irgendwie... ein Weihnachtsgeschenk sich zur Seite legen möchte, da wäre das eine ganz schöne Idee. Karten haben wir schon in der Buchhandlung liegen und wir verpacken es auch schon gerne.
2: Richtig.
1: Dann machen wir jetzt einen Schnitt, ne? Und verabschieden uns. Also heute Zeit für Bücher im Studio waren die
2: Martina Kollmann-Schuch,
0: Christine Mollenhauer
1: und Franz Reike. Lesen Sie wohl!

0: Daniel
1: und die Caroline von Glasbandspiel und ihr hört Youth on Air.
2: Genau so ist es. Guten Morgen, liebe Zuhörerinnen und Zuhörer von Radio Rüsselsheim. Hier gibt es am Samstagmorgen von 9 bis um 10 die Show Youth on Air für euch. Heute live aus dem Senderaum hier in Rüsselsheim. Mit mir, dem Aaron am Mikrofon, heute tatsächlich alleine. Die Avinya, die entschuldigt sich, die künstlich nehme ich meine kleine Auszeit und macht Urlaub. Nichtsdestotrotz wollen wir natürlich jetzt hier eine schöne Stunde miteinander verbringen und ich denke, ja, um echt mal auch so ein bisschen richtig wach zu werden, beginnen wir natürlich ganz langsam den Tag und diese Sendung mit ein wenig Musik. Ich spiele euch jetzt hier gleich Gossip mit Move in the Right Direction und außerdem die Purple Disco Machine mit Dopamin.

Dopamin hier bei Youth on Air am Samstagmorgen, und ich möchte tatsächlich nicht auf dieses Lied eingehen oder auf ein nächstes Thema, sondern auf das Lied von davor. Da haben wir ja tatsächlich Gossip mal wieder gehört, und ich weiß nicht, wie es euch geht, aber ich habe wirklich verdammt lange kein Gossip mehr gehört. Das lief so, ja, ich sage jetzt mal so Ende der Nullerjahre, so 2008, 2009, 2010, lief das ja im Radio wirklich rauf und runter, und dann Anfang der 10er Jahre ja auch noch, 2010, 11, 12 und so weiter und so fort. Aber danach, ja, ich weiß nicht, sind die irgendwie gefühlt immer mehr in Vergessenheit geraten, die liefen dann nicht mehr so häufig. Das liegt aber vielleicht auch daran, dass sie sich tatsächlich 2016 getrennt hatten. Gossip wurde ja 1999 gegründet, und zwar in der Hauptstadt des US-amerikanischen Bundesstaates Washington. Die Hauptstadt heißt Olympia, und da fanden sich quasi die drei Mitglieder dieser Band zusammen und haben dann halt eben angefangen, Musik zu machen. Wie schon gesagt, 1999 gegründet, 2016 haben sie sich dann tatsächlich aufgelöst gehabt, Gossip. Und dann, 2019, sollte es tatsächlich wieder losgehen. Dann kündigten sie auf ihrem Instagram-Account ihr Comeback an. Viel neue Musik allerdings gab es irgendwie auch nicht. Und auch, was da Touren anbelangt hat, wir haben zwar Konzerte gegeben dann noch, allerdings kam dann ja auch irgendwann 2020, und dann lief das Ganze irgendwie so ein bisschen auf Eis. Ich selbst habe von 2019 da irgendwie von diesem Comeback gar nichts mitbekommen, und ich war auch relativ überrascht, als ich das mal dann gegoogelt hatte, dass sie eigentlich ja wieder so sogar existieren, beziehungsweise, um ehrlich zu sein, habe ich noch nicht mal mitbekommen, dass sie sich getrennt hatten. Die waren halt einfach irgendwann so, zumindest für mich, irgendwie plötzlich verschwunden. Aber irgendwie bin ich in letzter Zeit wieder auf diesen Trichter gekommen, dass es ja auch Gossip gibt, und deswegen hatte ich dann vorhin auch dieses Lied gespielt. Ja, vielleicht werden wir ja irgendwann mal wieder was hören von denen, dass sie neue Musik machen, neues Album vielleicht sogar, und dann auch auf Tour gehen, und dann werde ich euch natürlich darüber hier bei Youth on Air darüber berichten. Wir machen weiter mit ein wenig Musik. Ich spiele jetzt als allererstes mal ein Lied, was sich von Avinya tatsächlich gewünscht wurde. Und zwar Rick Springfield mit Jessie's Girl. Und danach gibt es noch Mark mit Want to Make Her Happy.

Want to Make Her Happy hier bei Youth on Air am Samstagmorgen. Und ja, dieses Lied zählt auch irgendwie mit in die Kategorie von vorhin rein bei Gossip, wo ich gesagt habe, hat man irgendwie gefühlt schon wirklich ewig nicht mehr gehört. Dieser Song erschien tatsächlich bereits im April 2000, hat also jetzt schon gute 22 Jahre auf dem Buckel. Mein lieber Mann, hätte ich nicht gedacht, das war auch einfach so ein Song, der in den Radios, ja, in den 2000ern, in den Nullerjahren, besser gesagt, irgendwie rauf und runter gespielt wurde, aber irgendwie so gefühlt in letzter Zeit, ja, ein wenig in Vergessenheit geraten ist. Deswegen habe ich ihn gespielt. Ich hoffe, ich konnte euch so ein bisschen Nostalgie vielleicht auch ja, verschaffen. Wir wollen uns jetzt aber nicht weiterhin der Musik widmen, sondern erstmal unserem nächsten Thema. Und ja, ganz Youth on Air typisch wollte ich da einfach mal ein bisschen über das Wetter quatschen. Ich denke, irgendwie jeder von euch hat es in der letzten Woche gespürt. Es ist verdammt warm. Es ist heiß. Nicht selten geht die Temperatur über die 30-Grad-Marke. Dazu kommt es auch noch, dass es an einigen Tagen verdammt schwül ist und dann gefühlt dadurch noch einmal einfach wärmer. Gerade der Dienstag und der Mittwoch diese Woche waren ja wirklich verdammt heiß. Spitzentemperaturen bis zu 39 Grad, fast 40 Grad sogar wurden da ja in ganz Deutschland irgendwie erreicht. Und die Frage ist jetzt natürlich, okay, zieht sich dieser Trend dann auch in der nächsten Woche fort? Also ich kann auf jeden Fall schon mal sagen, es bleibt warm. Es werden auch weiterhin noch Temperaturen über 30 Grad kommen. So an die 40 Grad, ja, die knacken wir jetzt erstmal nicht mehr. Zumindest ist es so für die nächste Woche angesagt, dass wir da nicht mehr nah dran kommen. Aber gucken wir erstmal auf dieses Wochenende. Heute an diesem Samstag, ja, sieht es eigentlich vom Wetter her aus so wie die letzten Tage. Wir haben vor allem viel Sonne. Ab und an zeigen sich natürlich aber auch mal ein paar Wolken. Also es ist teils bewölkt. Bei Höchsttemperaturen von so rund um die 30 Grad, 29, 30 Grad bis so 17 Grad. Ja, diese Temperaturen natürlich dann aber vor allem morgens und dann auch in der Nacht beziehungsweise abends. Wie schon gesagt, am Mittag, Nachmittag heizt es sich natürlich aber auch auf. Morgen dann gehen wir tatsächlich nochmal in wirklich sehr sonnigen Tag rein. Da haben wir dann auch Höchsttemperaturen von bis zu 32 Grad. Die niedrigste Temperatur, die wir da haben, ist tatsächlich so 19 Grad. Aber das ist dann, wie auch schon gesagt, eher morgens. Der Anfang in die nächste Woche, der wird dann tatsächlich noch einmal heftig. Da ist es nicht nur so, dass wir zum einen auch teilweise schöne Hitzegewitter angesagt bekommen haben. Also vereinzelte Gewitter sind auf jeden Fall drinne, sondern es geht auch hoch bis zu 36 Grad. Das wird dann aber nächste Woche tatsächlich erstmal so die höchste Temperatur gewesen sein. Dann ab Dienstag, in Anführungsstrichen, weil es gefühlt ja immer noch sehr, sehr heiß ist, kühlt es etwas ab. Da haben wir dann Höchsttemperaturen von ja 30 bis so 15 Grad. Bei, ja, teilweise sehr sonnigen Himmeln, wie schon gesagt, aber Wolken sieht man auch. Das heißt, man hat immer so ein bisschen wenigstens Schatten, wo man sich im Zweifel dann auch mal hinstellen kann. So viel zum Wetter. Ich spiele euch jetzt ein passendes Lied, einfach für den Sommer, für ein bisschen Urlaub. Ich meine, die großen Sommerferien haben wir jetzt auch hier in Hessen begonnen. Vielleicht fährt der ein, die andere ja von euch ja sogar in den Urlaub und vielleicht ja sogar ans Meer. Und dafür spiele ich euch jetzt einfach den Song von Weezer, Island in the Sun.

Weezer mit Island in the Sun hier bei Youth on Air. Wir machen weiter und kommen nun zu einer Künstlerin, die tatsächlich erst in den letzten, ja, so 2-3 Jahren wirklich erfolgreich wurde und die dann auch, ja, zunächst tatsächlich mit etwas anderem als Musik auf sich aufmerksam gemacht hat, nämlich mit TikToks. Ja, ich denke, TikToks, das Prinzip dieser App, dieser Social-Media-Einheit, sage ich jetzt mal einfach mal, brauche ich nicht weiter großartig zu erläutern. Wurde tatsächlich in den letzten Jahren immer größer tatsächlich und auch immer beliebter. Viele Millionen Nutzer weltweit nutzen dieses Social-Media und natürlich gab es dann auch einige Karrieren, einige großen Karrieren, die durch diese Plattform dann irgendwie losgetreten wurde. Ähnlich ist das der Fall bei Bella Porch. Die wurde 2020 vor allem berühmt dafür, dass sie halt eben regelmäßig diese kurzen Videos auf TikTok hochgeladen hat, die dann meistens irgendwie, ja, Lip-Sync-Videos waren oder kurze Unterhaltungsvideos. Und diese Bella Porch hatte letztes Jahr, 2021, ihren großen Musikdurchbruch. Und zwar mit dem Song Build a Bitch. Damit hatte sie ihren großen Durchbruch. Tatsächlich lief diese Debütsingle über Warner Records. Und sie hatte dann 2021 mit Inferno noch einen Hit gelandet. Und jetzt, 2022, geht es munter weiter. Ihr neuer Song, den sie jetzt inzwischen rausgebracht hat, nennt sich Dolls und den spielen wir jetzt euch hier bei Youth on Air.

Bella Porch mit ihrer neuen Single Dolls hier bei Youth on Air. Ja, eine Frau, deren Karriere, würde ich einfach mal so jetzt so sagen, ja, noch relativ am Anfang steht. Zumindest ihre musikalische Karriere. Ich denke, auf TikTok hat sie sich inzwischen einen relativ festen Platz gesichert. Und die Fans, die natürlich dann auch auf TikToks ihr folgen, die werden dann auch ihre Musik hören. Aber ich denke, ja, musikalisch können wir da noch einiges von ihr in Zukunft dann auch erwarten. Ein weiterer Künstler, dessen musikalische Karriere, denke ich, auf jeden Fall jetzt schon in Stein gemeißelt ist und der auch wirklich ein Hit nach dem anderen landet, ist Harry Styles. Der hat ja dieses Jahr sein neues Album rausgebracht. Und das ist natürlich direkt viral gegangen. Das ist natürlich auch direkt, ja, da kamen einige Lieder von in den Charts. Und immer wenn er neue Musik rausbringt, also Harry Styles, dann ja geht das natürlich sofort irgendwie steil bergab. Der Mann ist wirklich furchtbar, furchtbar beliebt. Und einige seiner Songs werden natürlich auch immer als Musikvideo herausgebracht. So geschehen zum Beispiel vor einiger Zeit mit Daylight. Das war ja die Geschichte, wo er zusammen für $300 mit James Corden, der ja eine sehr erfolgreiche Late Show im Fernsehen moderiert, herausproduziert hat. Und jetzt letztens kam da tatsächlich auch noch ein neues Musikvideo zu Late Night Talking. Ein Track von seinem neuen Album, Harry's House heißt das ja. Und immer wenn natürlich ein neues Musikvideo rausbringt, pusht das auch nochmal den Song aus dem Album. Und dieses Musikvideo wurde natürlich auch ein bisschen hochwertiger produziert als diese 300-Euro-Aktion damit zusammen mit James Corden. Das Lied hat jetzt natürlich nochmal ein bisschen Aufschwung erfahren und deswegen spiele ich euch das hier auch einfach mal. Deswegen habt ihr jetzt hier Harry Styles mit Late Night Talking.

Harry Styles mit Late Night Talking hier bei Youth on Air am Samstagmorgen. Ja, die Hitze hat zurzeit Deutschland und gefühlt auch den Rest der Welt komplett im Griff. Und die Frage ist jetzt natürlich, was macht man dagegen? Jetzt, gerade da, wo die großen Ferien anstehen, fahren natürlich viele in den Urlaub, vielleicht natürlich an die See, an den Strand. Und ja, suchen dort einfach so ein bisschen Abkühlung. All die anderen, die jetzt gerade aktuell einfach hier noch zu Hause sind oder einfach so ein bisschen schwitzen, was kann man denn da tun? Zumindest, was man jetzt einfach so an Unternehmungssachen machen kann. Natürlich, auch hier gibt es in der Region viele, viele Badeseen und viele Freibäder. Einige wird es wahrscheinlich aber auch tatsächlich an einen wirklich recht kühlen Ort ziehen, nämlich dem Kino. Kino ist ja hier immer so ein bisschen auch ein großes Thema bei Youth on Air und eigentlich wünschte ich mir jetzt tatsächlich hier die Avinya, denn wir wollten eigentlich gemeinsam zusammen über einen ganz bestimmten Film sprechen, der aktuell in den Kinos läuft. Sie ist jetzt aber nicht hier, deswegen mache ich das einfach mal alleine. Und zwar geht es um den neuen Thor-Film. Thor 4 Love and Thunder ist jetzt vor gut zwei oder drei Wochen, sag ich mal, eher in den Kinos gestartet und läuft ja mehr oder weniger erfolgreich an. Nach einer sehr guten ersten Woche nämlich, ist tatsächlich so, dass tatsächlich der Film bereits in der zweiten Spielwoche schon einen Rückschlag hinnehmen musste, was tatsächlich so die Einspielergebnisse anbelangt. Denn während der Film am Startwochenende in den USA 144 Millionen US-Dollar einspielen konnte und damit sogar die Erwartungen, die selbst das Studio hatten, übertroffen hatte, konnte er in der zweiten Woche nur 46 Millionen US-Dollar verbuchen. Damit ist der Film tatsächlich um 68% eingebrochen. Ja, das läuft nicht so gut. Natürlich ist aber auch so, ne, dass der Film bereits schon weltweit über 498 Millionen US-Dollar eingespielt hat und befindet sich trotz des stärkeren Rückgangs auch in den USA immer noch zum Beispiel auf dem ersten Platz der Kinocharts. In Deutschland führte und führt aktuell tatsächlich auch immer noch die Spitze der Kinocharts mit hierzulande 3,3 Millionen Euro Umsatz tatsächlich der zweite Minions-Teil. Minions The Rise of Gru beziehungsweise Minions auf Deutsch auf der Suche nach dem Mini-Boss. Ja, dieser Film wird ja aber auch tatsächlich einfach aktuell so sehr gehypt, dass es jetzt nicht wirklich verwundert war, dass er irgendwie Thor 4 vom Thron stoßen könnte. Genau. Aber jetzt ist dann natürlich die Frage, wie ist denn der Film? Und da gibt es viele, viele gemischte Kritiken. Man muss natürlich erst einmal sehen, dass der Film von Taika Waititi gemacht wurde. Ein Mann, der schon Thor 3 gemacht hat und der Thor der die Tonalität von den Thor-Filmen, die ja in Teil 1 und Teil 2 noch sehr düster waren oder düster sein wollten, sage ich jetzt mal eher, tatsächlich sehr verändert hatte. Denn Taika Waititi hat mit Thor 3 Ragnarok tatsächlich etwas gemacht, der hat viel, viel mehr Witz in die Handlungen, in die Figuren mit reingebracht und hatte dann so eine Balance zwischen ja sehr tragischen Momenten und sehr lustigen Momenten. Und viele sagen, dass dieser Film, Thor 4 jetzt, dieser Balance zwischen Tragik und Komik nicht mehr so gut hinbekommt wie der dritte Teil. Der Film ist wirklich, und das kann auch ich sagen, nachdem ich den Film geguckt habe, sehr, sehr albern. Also man muss wirklich damit rechnen, dass es eine unwahrscheinliche Gagdichte gibt, die wirklich zu jeder Zeit in irgendeiner Art und Weise, also jedes Mal, wo ein Gag reinkommt, da wird auch einer reingeballert und teilweise sogar nochmal viel. Das kann für manche einfach zu drüber sein. Ansonsten ist es so, dass der Film auch durchaus seine ruhigen Momente hat, was ich sehr, sehr honoriert habe, gerade nachdem Doctor Strange 2 ja wirklich einfach gefühlt nur Action war und keine Pause zum Atmen gegeben hat, gab es auch hier durchaus die ruhigen Momente, was ich wirklich sehr hoch angerechnet habe. Und natürlich, worüber auch alle reden, ist natürlich, Christian Bale spielt den Hauptbösewicht, nämlich Gore, den Götterschlechter, oder auf Englisch Gore, the God Butcher. Und er ist natürlich ein richtiger Szenenstehler. Also immer, überall, wo er
auftaucht, dominiert er wirklich. Christian Bale hat ja selbst gesagt, ursprünglich, nachdem er zum Beispiel ja Batman mal gespielt hat in den Christopher Nolan-Filmen, dass er in großen Franchises nicht mehr mitspielen wollte. Aber das Drehbuch von Taika Waititi hat ihn so sehr überzeugt, dass er gesagt hat, ja, ich will hier mitspielen. Und man merkt einfach, wie viel Spaß er dabei hat und ja, was für eine Kraft und Präsenz er einfach auf dieser Kinoleinwand hat. Und das ist wirklich ein großer Pluspunkt am Film. Schade nur, dass gerade diese Figur zu kurz kommt. Es sind viele, das wurde inzwischen bekannt gegeben, es gibt viele Szenen nur mit ihm, wo er sich auf seinem Rachefeldzug gegen die Götter befindet. Ich meine schon allein der Titel, der Götterschlechter, gibt einen Hinweis darauf, was er macht. Und die wurden tatsächlich viele rausgeschnitten, was tatsächlich dem Ganzen ein bisschen nicht so gut tut, weil dann haben wir tatsächlich fast nur irgendwie Comedy und Gags, aber so wirklich ernste Thematiken werden da nicht so wirklich angesprochen, was ein bisschen schade ist. Ich denke, wenn man mit der Einstellung rangeht an diesen Film, dass man halt wirklich ein Comedy-Feuerwerk erwartet, dann kann man durchaus viel Spaß machen. Das ist dann einfach ein locker, leichter Popcorn-Kinofilm und dann macht er auch Spaß. Wer aber allerdings etwas Düsteres erwartet, der ist hier, glaube ich, definitiv falsch. So viel also zu Thor 4. Meine kleine Kurzkritik war das gerade eben. Wir machen weiter mit Musik und spielen euch jetzt hier James Hype mit Ferrari.

Silk Sonic mit Skate hier bei Youth on Air am Samstagmorgen. Wir wollen jetzt gleich nochmal einen kleinen Blick auf die Frauen-Europameisterschaft, die ja aktuell in England stattfindet, werfen und einfach mal so angucken, ja, wie es denn aktuell so aussieht. Gerade läuft tatsächlich noch das Viertelfinale, in welchem wir, also die deutsche Mannschaft, sich ja auch durchsetzen konnte. Und heute findet da tatsächlich am 23. Juli um 21 Uhr das letzte Spiel dieses Viertelfinales statt. Da spielen nämlich Frankreich gegen die Niederlande. Ansonsten gucken wir natürlich mal auf Deutschland. Wir konnten uns tatsächlich in unserer Gruppe durchsetzen. Wir haben alle drei Vorentscheidspiele gewonnen und konnten uns dann auch tatsächlich am Donnerstag im Viertelfinale gegen Österreich 2-0 durchsetzen. Das bedeutet, wir sind tatsächlich im Halbfinale und werden das nächste Mal am 27. Juli um 21 Uhr spielen. Und die Frage ist jetzt natürlich, gegen wen wir spielen wollen. Am 20. Juli konnte sich England gegen Spanien 2-1 nach einer Verlängerung durchsetzen. Und England ist damit auch im Halbfinale und trifft tatsächlich auf Schweden. Die konnten sich nämlich 1-0 gegen Belgien durchsetzen. Heute, wie schon gesagt, im Viertelfinale trifft noch einmal Frankreich auf die Niederlande. Und je nachdem, wer da gewinnt, werden wir dann quasi im Halbfinale spielen. Das Finale findet dann tatsächlich am 31. Juli statt, das heißt pünktlich zum Ende des Monats um 18 Uhr und da werden natürlich die Sieger der Halbfinale dann gegeneinander antreten. Wer das Ganze verfolgen möchte, die Spiele werden im öffentlichen rechtlichen Fernsehen bei ARD und ZDF immer gezeigt, immer dann pünktlich um 21 Uhr, wenn es halt eben dann losgeht. Also wer Lust hat auf ein bisschen Frauenfußball, aktuell läuft die EM hier in England, genau. Ich spiele euch jetzt hier noch einmal Nathan Evans mit Told You So.

Nathan Evans mit Told You So hier bei Youth on Air am Samstagmorgen. Und an der Stelle möchte mich tatsächlich auch so langsam, aber sicher verabschieden. Ja, die Sendezeit neigt sich dem Ende zu und die Stunde hat mir wirklich sehr viel Spaß gemacht. Ich hoffe natürlich, wir können uns dann demnächst wieder hier samstags hören bei Radio Rüsselsheim von 9 bis 10. Bleibt auf jeden Fall dran, denn jetzt um 10 Uhr übernehmen die Kollegen von Once Upon a Time hier das Studio und die Mikrofone. Dann gibt es Classic Rock hier bei Radio Rüsselsheim. Passend dazu spiele ich euch

0: Once Upon a Time, die Classic Rock Show auf Radio Rüsselsheim. Und heute widmen wir uns den Festivals, auf denen wir waren, und berichten nach vom Heimspiel Kniphausen, vom Burg Herzberg Open Air und vom Finkenbach Festival. Jawohl, und da wir nicht überall gleichzeitig sein können, haben wir fliegende Reporter und einen davon haben wir heute da. Also am Mikrofon ist im Moment der Martin.
1: Und der Michael.
0: Und
2: der Hardy.
0: Der Hardy Schulz ist zu Gast. Der war nämlich für uns beim Heimspiel Kniphausen. Das werden viele Leute nicht gehört haben. Was ist denn das Heimspiel Kniphausen?
2: Ich glaube, das Heimspiel Kniphausen ist in der Region wahrscheinlich schon relativ bekannt. Das ist ein ganz kleines Festival in Eltville auf dem Gutshof vom Baron zu Kniphausen. Und den Namen Kniphausen kennt man vielleicht vom Gisbert zu Kniphausen, der auch Musiker ist. Das Festival gibt es schon seit 2008, war ursprünglich ein Festival an nur einem Tag. Da wurden ein paar Bands eingeladen und das hat sich dann ein bisschen vergrößert auf 2 Tage. Ich glaube seit 2014 und ist jetzt ein 3-tägiges Festival, aber nicht mit so einem Dauerprogramm von irgendwie 8, 9 Bands am Tag, sondern sehr überschaubar. Am ersten Tag waren es, glaube ich, 3 Bands. Ab 16, 17 Uhr ging es los und am zweiten Tag ist dann der Haupttag an dem Samstag mit, ich glaube, 8 Bands, einer Bootsfahrt, die dort durchgeführt wurde mit Musik. Und am Sonntag wird es ganz entspannt dann also klingt es aus, mit 3 weiteren Bands. 1000 Zuschauer am Tag ist überschaubar. Immer ausverkauft, da muss man sehr früh Karten kriegen. Und ich glaube, dieses Jahr war es auch das erste Mal, dass man Karten für alle 3 Tage kaufen musste. Also man konnte sich nicht aussuchen, ob man an Freitag, Samstag oder Sonntag hingeht. Die Karten haben, glaube ich, so 45 gekostet.
0: Was überschaubar
2: ist. Und dann halt je nachdem, glaube ich, so 110. Und diese Tageskarten, die konnte man verkaufen, also das wollten die an sich auch. Wenn man sie kauft, gab es eine Erlaubnis, die letztendlich, wenn man nicht an allen Tagen kann, auch weiter zu verkaufen. Viele Kinder waren da, ganz besonders fand ich, über 250, also fast ein Viertel Kinder, weil die teilweise umsonst waren. Es gab eine Kinderbühne, was die Interpreten sehr gefreut hat, dass eine Bühne links von ihnen war, wo extrem viele Kinder abgerockt sind. Teilweise auch auf Texte, das fand ich dann ein bisschen fragwürdig, aber gut, müssen die Eltern wissen. Und besonders ist vielleicht noch, also es ist eine wahnsinnig schöne Lage, liegt mitten im Weingut. Dort sind Bänke, kulinarisch extrem lecker alles. Es wird nur Wein ausgeschenkt. Es gibt kein Bier, kein alkoholfreies Bier. Es gibt Wein und Säfte und Wasser war umsonst. Da wurde dann vorher aufgerufen, dass man sich Trinkflaschen mitnehmen sollte und die konnte man jederzeit auffüllen. Auch eine gute Sache. Und noch eine Besonderheit ist, es waren viele Decken und Liegen, also da, die haben dort alle Picknick gemacht. Und in diesem Jahr war es das erste Mal so, dass wohl die Veranstalter gesagt haben, also nicht bis ganz vor an die Bühne. Und das war natürlich auch ganz gut. Da war da so ein bisschen Platz. Ein paar Interpreten wie Endless Wellness haben sich auch so ein bisschen lustig gemacht über das Wein, über das Ambiente und halt über diese Picknick-Mentalität, die allerdings nur am Anfang so ein bisschen zum Tragen kam.
1: Gut. Erstaunlich finde ich bei dem Festival, das hat ein relativ namhaftes
2: Line-up,
1: ja.
2: Ja, das stimmt. Das heißt ein Indie-Festival. Und ich war ganz, also jedes Jahr Top-Besetzung, wenn man dorthin geht. Es war schon Calexico da, Warhouse letztes Jahr. Dieses Jahr, also ganz, ein Freund von mir hat gesagt, wenn ich ein Festival machen würde, es wären genau die Bands, die ich einladen würde. Das war Endless Wellness da, Hotel Rimini, The No Twist, Kari Kari, Großstadtgeflüster, Fortuna Ehrenfeld und wirklich auch alle Bands, die ich sehr gerne höre. Und das Publikum, muss man dazu sagen, es war jetzt nicht so Indie-Folk-mäßig.
0: Das klären wir gleich. Wir hören erstmal ein bisschen Musik daraus.
2: Erste Band. Beaks, I Dropped the Bottle. Junge Leute, charismatisch, gut, geht ein bisschen vorwärts.
0: Hören wir.

0: So, da sind wir schon wieder. Ja.
1: Ich kann gerne noch was zu Beaks kurz sagen.
0: Ja.
1: Wiener Band, ganz jung, seit 2023. Sehr charismatische Sängerin, gärtenschlank, wenn ich es jetzt mal positiv ausdrücken soll. Die wirklich eine wahnsinnige Bühnenpräsenz hatte. Und das war auch schon alles immer so ein bisschen psychedelic. Und das ganze Festival selbst ist auch so ein bisschen aufgebaut. Die Bands, also ich finde, textmäßig und wie es herkommt, das ist nicht alles so ganz alltäglich. Ja? Und vielleicht auch nicht jedermanns Geschmack. Und das Publikum selbst ist natürlich auch ein Stammpublikum, würde ich mal behaupten, rund um Eltville, die dem Wein frönen und sich das trotzdem, die sind bestimmt alle auch Stammgäste da, muss man sagen. Und war auch ein ganz
0: Können wir aber nicht wegen den Bands sozusagen.
1: Das würde ich nicht behaupten unbedingt, ja. Ich glaube nicht, dass sie sie kennen und vorher irgendwie schon gehört hätten. Sie lassen sich drauf ein. Aber zum Beispiel jetzt bei der zweiten Band, Endless Wellness, die auch wieder Österreicher sind, Wiener, die gibt es seit 2023. Wahnsinnig charismatisch, sollte man unbedingt auf ein Konzert gehen. Die treten auch bald im November wieder in Frankfurt auf. Ich habe die schon zweimal gesehen und es war jetzt das dritte Mal. Und die haben Texte, da weiß man, dass es tatsächlich um Depressionen geht, um Alltagsprobleme etc. Und die gehen einem auch nahe. Er interpretiert die wahnsinnig gut. Und das ist eine Kombo, wo auch eine Violine, E-Violine spielt, wirklich auch viele Instrumente. Und dort hat es mich dann manchmal so ein bisschen gestört, dass manche in den Momenten, wo ich dachte, oh, was eine Atmosphäre, um mich herum dann irgendwie, mach mal ein Foto, mach mal das, ich muss mal gucken, hier und da. Und ich habe dann irgendwann einen Schwung gedreht und gemeint, ey, wahrscheinlich finde ich die wahnsinnig gut. Und jetzt zerstört hier gerade die ganze Atmosphäre. Und das hat sich dann auch schon wieder gelegt. Ich dachte nur dann bei den weiteren Bands, das wird ja bestimmt nicht besser. Wurde es allerdings dann tatsächlich doch auch.
0: Man hat auf dich gehört.
1: Man hat auf mich gehört. Und jetzt hören wir Endless Wellness, eines der bekanntesten Lieder. Ich glaube in Österreich sogar auf Platz 1 in den Charts. Ich könnte mich aber täuschen, vielleicht auch nur Platz 7. Hand im Gesicht.
0: Endless Wellness.

0: kommst halt wieder mal nach Wien. Können wir uns ausziehen?
1: Endless Wellness. Ja, der Titel der Band ist nicht ganz Programm.
2: Das kann man so sagen. Also alle Texte sind auch wirklich, wie soll ich sagen, es ist zeitnah, zeitgeschehen und irgendwie, wo jeder sich was wahrscheinlich bei rausziehen kann. Und trotzdem ist eine gute Stimmung dort bei denen auf den Konzerten. Es zieht einen jetzt nicht runter, könnte es allerdings auch, wenn man da mal näher drauf eingeht.
1: Musikalisch geht es ja auch vorwärts, ja? Also musikalisch ist wieder ein Kontrapunkt zu dem Textlichen.
2: Auf alle Fälle, immer. Und gibt es auch ganz andere Lieder und jetzt kommt auch bald eine neue CD raus. Das war ja jetzt die erste CD, sie heißt auch irgendwas mit Glück. Guck mal kurz drauf hier.
1: Ja. Ich hab's nicht.
2: Genau, aber findet man auf jeden Fall. An dem ersten Tag war dann der Headliner Großstadtgeflüster. Berliner Band, seit 2003 am Start. Auch eine charismatische Sängerin. Allerdings, was mir dann sozusagen so ein bisschen nach der Poetik des Vorgängers, mein Fall nicht ganz, aber die Leute fanden es wahnsinnig gut. Da war die allerbeste Stimmung da. Es wurde dunkel, alle waren vorne, es gab kaum Platz, keiner hat mehr gesessen und alle haben gefeiert. Muss dann, also großartig, wie sie das performt haben, auch. Ja. Könnt gern zum zweiten Tag schon gehen.
1: Jawohl. Ja.
2: Da haben Kari Kari gespielt, auch eine österreichische Band, waren viele Österreicher, Schweizer da, deutsche Bands, die mit ihrem Didgeridoo wahnsinnig Stimmung gemacht haben, nur zwei Personen, die Sängerin in ihrem Cowboy-Hut, habe ich auch schon vorher live gesehen und ich sag mal, selbst im Radio oder CDs, da habe ich mich schwer getan vorher. Ein Freund hat gesagt, geh mal mit. Und die sind live wahnsinnig gut. Die kann man sich jederzeit anschauen. Auch eine großartige Auswahl vom Heimspiel zu Kniphausen.
1: Das ist ja bestimmt auch alles handverlesen vom Giesbett.
2: Ja, also dass er auch, klar, der hat bestimmt die Connections. Ja. Und es ist natürlich auch wahnsinnig toll für die Region, so ein Festival mit den Bands gerade auf die Beine zu bringen. Teilweise auch so neue Bands, die vielleicht noch nicht so die Festival-Erfahrung hatten. An dem zweiten Tag gab es noch Bands, die ich gar nicht kannte. Gina Ete, das ist eine Schweizer Sängerin, auch eher ruhig, hat bei Faber schon mitgesungen. Dann eine Band, die eher ins Prog-Rock geht, was mich gewundert hatte, weil es so ein bisschen rausgefallen ist. Die hieß Traumhaus, seit 94 gibt es sie, es war eine deutsche Band. Und dann noch eine Leipziger Band mit Katapult. Der Headliner war allerdings die Band, wo ich gerne auf Konzerte gehe und auch immer in den Schlachthof, wenn sie kommen nach Wiesbaden. Jetzt im November wieder. The No Twist.
1: Aber erst spielen wir Kari Kari.
2: Spielen wir erst eine Kari Kari Nummer. Na dann spielen wir erst eine Kari Kari Nummer. Meschinko.

0: Kari Kari mit Mexiko.
1: So sieht es aus. Absoluter Headliner nochmal am Abend war dann The No Twist. Ja, das muss man sagen. Die muss man an sich irgendwann mal gesehen haben, um sich mal vor Augen zu führen, was man alles machen kann auf der Bühne. Ja, die sind seit 89 aktiv. Das sind zwei Brüder, teilweise mit einer wechselnden Bandbesetzung. Und so viele Instrumente auf der Bühne. Und ich glaube immer, dass es nicht irgendwie ganz abgestimmt ist, sondern dass die,
0: keine Setlist haben, sondern einfach nur drauf los.
1: Ja, die haben schon eine Setlist, aber die Spiele, das findet sich sozusagen irgendwie. Und es greift immer so ineinander über. Und manchmal sind das alles so Dissonanten, die dann aber wieder ineinander aufgehen und man hat so ein Gefühl, oh, wie schön. Ja. Und immer ein bisschen nach vorne.
0: Ja, The No Twist habe ich letztes Jahr auf den Golden Leaves haben sie gespielt. Und da habe ich sie das erste Mal gesehen und fand sie absolut großartig. Übrigens, Golden Leaves ist nächstes Wochenende wieder. Jawohl, ja, nächstes Wochenende, Samstag und Sonntag ist das Golden Leaves Festival in Darmstadt. Zeitgleich mit Volk im Schloss, wo samstags New Model Army spielt.
1: Golden Leaves spielt Nora Egress, HVOB, Agnes Obel, also auch immer eine tolle Besetzung und einfach auch eine großartige Location.
0: Ja.
1: Aber The No Twist hat das letzte Mal auf der kleinen Bühne gespielt. Das hat mich gewundert. Auf der großen war alles mehr so ein bisschen Family-Style und mehr Stimmung und gute Laune.
0: The No Twist.
1: How the Story Ends.
0: How the Story Ends.

0: The No Twist. Im November im Schlachthof in Wiesbaden. Ich müsste nachgucken, wann. Das reiche ich nach. Auf jeden Fall immer großartige Konzerte.
1: In der großen Halle auch, ja, das stimmt. Zum zweiten Tag kann ich schon mal ganz kurz sagen, dass es da noch eine Bootsfahrt gab beim Heimspiel zu Kniphausen, die dann, glaube ich, nochmal 30 Euro gekostet hätte. Da war eine Sängerin angekündigt, tatsächlich weiß ich nicht genau, wer es war. Die hat relativ frühzeitig abgesagt und der Herr Gisbert zu Kniphausen ist persönlich eingesprungen und hat sie musikalisch sozusagen ersetzt, mehr als gut. Alle waren, glaube ich, ganz happy. Gibt es dann auch immer noch eine Weinverköstigung. Das gibt es auch nebenbei noch auf dem Festival, dass man auch Wein verköstigen kann und sich sozusagen vorher irgendwo noch anmelden kann, um irgendwie um 15 Uhr schon da zu sein.
0: Und schon mal zu saufen.
1: Das würde ich jetzt nicht so sagen, eine Weinprobe nehmen. Das ist ja alles immer mit Stil.
0: Saufen mit Stil
1: ist wunderbar. Ja. Am Sonntag gab es dann nur noch drei Bands. Die eine, die begonnen hat, ist eine Band, die hieß One Sentence Supervisor. Eine Schweizer Indie-Rock-Band, besteht aus seit 2011. War mir gänzlich unbekannt, aber tatsächlich auch mein Ding. Aber auf was ich mich dann wahnsinnig gefreut hatte, habe, ist die Band Hotel Rimini aus dem Fränkische. Eine relativ junge Band seit 2020. Ich glaube, es sind 5 Personen mit Cello, Violine, Kontrabass, E-Gitarre, Synthesizer, Schlagzeug, die wahnsinnig schöne Texte machen, extrem sympathisch sind und einfach auch von der Musik her mal was ganz anderes machen. Und auch, glaube ich, gut mit dem Publikum harmonieren können. Da sind dann alle auch irgendwann ganz ruhig und denken, oh, wie gut, ja. Und da können wir uns gerne mal ein Stück anhören. Ich habe jetzt auch mal eins der bekannteren genommen. Wir haben jetzt 2 Platten rausgebracht. Die erste ist extrem gut und dann ist es auch immer ein bisschen schwierig, die zu toppen. Die zweite ist schon auch gut, aber die erste Platte wahnsinnig gut. Wir hören Allein unter Möbeln.
0: Hotel Rimini.

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0: So, Hotel Rimini. Jawohl, ja.
1: Ja, glorreicher Abschluss des dritten Tages war Fortuna Ehrenfeld. Auch eine Band, die ich persönlich sehr gut finde, weil ich auch so eine persönliche Erinnerung daran habe. Das war das erste Konzert nach Corona, wo es wieder Konzerte gab. Oder nur kurzzeitig, so ein Sitzkonzert in Karlsruhe. Und wir haben uns wahnsinnig gefreut, dass wir da waren. Und die Stimmung war großartig, weil alle auf den Sitzen getanzt haben. Wenn es was zu tanzen gab, weil die Musik auch manchmal ruhiger ist. Und bei Fortuna Ehrenfeld, ja, passiert auch immer irgendwas. Irgendwann hatte ich sie schon mal in Frankfurt gesehen, im Palmengarten. Da wurde ihnen vor dem Konzert der ganze Bus ausgeräumt mit allem Equipment. Das musste ihnen dann gestellt werden. Beim Gastspiel zu Kniphausen hat der Martin Bächler, der Sänger und Kopf der Gruppe, am Ende des Konzerts seine Gitarre in das Publikum gegeben. Das macht er meistens oder häufig. Das Problem war, dieses Mal hat er es nicht zurückbekommen. Das heißt, die Gitarre war weg.
0: Schöne Telecaster.
1: Der Telecaster war weg und ist dann später wohl aufgefallen. Und dann gab es einen Aufruf am nächsten Tag, dass doch derjenige den Telecaster bitte zurückbringen soll. Es wurden ja auch wahnsinnig viele Fotos gemacht, wie er sich gefreut hat, dass er den in Empfang genommen hat. Und man unterstellt ihm nichts Böses. Und tatsächlich musste ich vorhin mal gucken, wie sich das Ganze aufgelöst hat. Ich wusste, er hat sie zurückbekommen, aber ich wusste nicht, dass die Person die Gitarre dann in den Weinbergen irgendwo abgestellt hat und das vergessen hatte, wo, und auch gar nicht mehr dran gedacht hat, dass er sie hatte. Da war der Wein eventuell zu lecker. Vielleicht hat er sich einen neuen Shop geholt, hat gedacht, ah, die stört, und dann hat er sie schon wieder vergessen gehabt. Aber entspannt und auch ein ganz entspanntes Ende an dem Tag. Der Gisbert zu Kniphausen war mit auf der Bühne. Die haben auch im Duo gesungen. Er hat dann immer das Markenzeichen, sind ja sozusagen die Schlafanzüge, die er anhat, der Martin. Und der Gisbert hatte denselben Schlafanzug an. Gestreift. Und das war schon Standing Ovations und einfach wahnsinnig schöner Abschluss für so ganz tolle drei Tage.
0: Das Heimspiel zu Kniphausen, jedes Jahr wieder im Rheingau bei Eltville irgendwo und bestimmt auch nächstes Jahr wieder am Start, und nächstes Jahr werden wir dann bestimmt auch davon berichten.
1: Kauft die Karten früh, sonst ist es immer zu spät dort. Am besten den Newsletter anmelden, wenn man hin möchte, und direkt, wenn sie rauskommen, zuschlagen.
0: Das Heimspiel zu Kniphausen, und hier sind Fortuna Ehrenfeld, mit denen wir auch überleiten zum Burgherzberg-Festival, denn da haben sie am Freitag gespielt. Hier sind Fortuna Ehrenfeld und was wolltest du spielen?
1: Das letzte Kommando.
0: Das letzte Kommando.
1: Ich sag tschüss.
0: Tschüss, Hadi.
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1: Fortuna Ehrenfeld. Der Abschluss des Heimspiels zu Knüpphausen und am Freitag um 17 Uhr auf dem Herzberg gewesen, also zwei Tage früher auf dem Herzberg. Und das ist unsere nächste Rückschau, das Burg Herzberg Open Air. Wir sind seit knapp 30 Jahren immer dort und schnappen uns die Bands. Diesmal haben wir die Leute von Grobschnitt, also die Rockpommels Band, so heißen sie, denn zwei von Grobschnitt sind nicht dabei, die machen Akustik und die haben die Namensrechte, das wird auch nachher alles erklärt. Deswegen Rockpommels Band, einer der Headliner beim Herzberg, aber wir hören vorher noch ein bisschen was anderes. Ich würde gern anfangen mit etwas, was mich wirklich abgeholt hat, nämlich Laura Cox. Laura Cox hat gespielt am Samstag um 14:45 Uhr und ja, die macht wirklich, also bringt Schwung auf die Bühne. Man muss sich vorstellen, 14:45 Uhr, Samstag, knalle heiß auf dem ganzen Gelände. Es war ja wie die ganzen letzten Wochen immer 35 Grad. Und auf dem Burg Herzberg Open Air musst du den Schatten tatsächlich suchen. Und deshalb etwas undankbar, aber der Samstag ging einigermaßen und es war dann auch wirklich voll vor der Bühne, trotz Sonnenschein und richtiger Hitze.
2: Also Laura Cox hat mittlerweile, glaube ich, drei Platten auch gemacht und ich habe die erste schon vorgestellt, weil die erstaunlich gut war. Es ist von Haus aus eine Blues-Gitarristin, die aber eher sich auf der rockigen Seite befindet.
1: Oh ja, das geht gut voran. Und hier ist Laura Cox mit Hard Blues Shot.

0: Laura Cox, ein Konzert von denen, die mich wirklich abgeholt haben, weil es vorangeht. Da werden keine Gefangenen gemacht und es gibt gute Stimmung.
1: Solide. Überhaupt muss man sagen, was mir aufgefallen ist, es ging relativ rockig zur Sache.
0: Ja, das ist wohl wahr. Natürlich gibt es auch andere Bands, da werden wir auch noch ein, zwei spielen. Es gab auch wieder für mich eine Überraschungsband, die mir richtig gut gefallen hat. Dazu später auch mehr. Aber wir bleiben mal in dem Genre. Wukan.
1: Nehmen wir was von der Neuen, oder?
0: Ich hätte jetzt The Red Catcher hier aufliegen. Wukan, eine Band aus Leipzig, glaube ich.
1: Ich glaube auch, ja, aus Leipzig, ja.
0: Waren schon mehrmals auf dem Herzberg und die stehen eigentlich für fast die gleiche Musik wie Laura Cox, also auch vorwärts, ja, Blues mit ein bisschen mehr Psychedelic vielleicht, aber auch eine Augenweide, beide Sängerinnen Augenweiden.
1: Ja, und mit teilweise, allerdings Wukan mit teilweise deutschen Texten, teilweise mit englischen Texten. Ja.
0: The Red Catcher.

0: Das war nochmal Wukan mit dem Stück Holz auf Holz aus der hochgelobten letzten Album Axioms.
1: Ja, eines der Highlights immer wieder sind Kadaver gewesen. Wir sind immer noch in der Hard- und Heavy-Abteilung, die dieses Mal tatsächlich den Vorrang vor allem anderen bekommen hat auf dem Burt Herzberg Open Air. Es haben ja auch Wolfmother noch gespielt, was ja auch genau in diese Richtung geht. Und Spider God geht auch eher in diese Richtung. Insofern.
0: Außer, dass sie ein Altsaxophon dabei haben.
1: Ja, gut, aber hier war ja auch eben die Querflöte am Start bei Wukan. Also ein paar Instrumente noch dazugenommen. Aber wir sind bei Es geht voran. Und natürlich, Kadaver gehört zur gleichen Fraktion. Hatten wir hier schon im Interview. Und wir spielen Last Living Dinosaur von Kadaver.
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0: Kadaver aus Berlin. Ja, und wir kommen zu einer Band, die ganz eng mit Kadaver verknüpft ist, obwohl sie eigentlich aus den USA ist und auch in den USA schon angefangen haben. Das ist die Band Elder. Elder haben die ersten beiden Platten in den USA veröffentlicht, hatten dann Kontakt zu Kadaver. Zwischenzeitlich oder inzwischen leben sie in Berlin, sind auch mit Kadaver weiterhin eng verbunden und haben mindestens zwei Platten zusammen gemacht. Die Musik von Elder ist nicht der reine Vorwärts-G-Rock wie bei Kadaver, aber ich denke, wir hören einfach mal rein. Die ganzen Sachen sind vor allem sehr viel längere Solos und die Stücke sind auch einfach viel länger. Wir hören, ich glaube, das ist so.
1: Elder haben donnerstags auf dem Herzberg waren sie der Top-Act. Der Donnerstag war geprägt von 37 Grad, glaube ich.
0: Top-Act, die haben doch, glaube ich, ganz am Ende gespielt.
1: 1915.
0: Nein, Wolfmother war ganz am Ende, stimmt. Die haben nächtens gespielt.
1: Nee, am Donnerstag hat Highlight Tribe gespielt.
0: Ja, ja. Nächtens. Egal, hier sind Elder und Omens.

0: Elder, der Top-Act am Donnerstag. Und am Donnerstag haben viele gelitten auf dem Herzberg. Da war es nämlich wirklich, wirklich heiß und sonnig. Und das war schon fast grenzwertig, muss man sagen. Und wenn das Wetter immer so ist im Sommer, dann wird's echt knapp mit den Festivals, dass man 4 Tage durchhält.
1: Zu den Sommerfestivals grundsätzlich muss man sagen, der Postillon hat das ganz gut auf den Punkt gebracht. In Wacken gab es Beschwerden von Zuschauern, die ihr Geld zurück wollten, weil ihnen der Schlamm verlustig gegangen ist in diesem Jahr. Und so war es ja am Herzberg auch.
0: Ja, und von der Lorelei aus sieht man den Rhein nimmermehr.
1: Ja,
0: vielleicht. Wir bleiben beim Hard und Heavy, denn am Samstag um 23.45 Uhr hat Wolfmother gespielt. Und das wirklich Bemerkenswerte ist, die haben keine langen Haare mehr. Und auch kein Bart mehr.
1: Oha.
0: Komplett anderes Aussehen. Gleiche Leute, aber komplett anderes Aussehen. Hier sind Wolfmother, Joker and the Thief.

Kommen wir zur Freakstage des Burg Herzberg Open Airs. Tatsächlich ist die Freakstage ja schon seit Jahren eigentlich wirklich eine zweite Hauptbühne geworden. Auch von den Zuschauerzahlen her ist da immer mehr Andrang und da gibt es tatsächlich Bands zu entdecken, von denen man vorher wenig gehört hat, die aber einen mitreißen. So am Donnerstag zum Beispiel die belgische Stoner Group, die heißen Gnome, wie der Gnom, nur mit E hinten, Gnome. Und die kommen mit roten Zipfelmützen auf die Bühne. Und dann geht's ziemlich ab. Und hier sind Gnome mit Wankeslas.

Gnome aus Belgien. Ja, das hat Spaß gemacht. Und war eine der Entdeckungen. Aber für mich kommt die Entdeckung des Herzberg. Jedes Jahr entdeckt man ja irgendeine Band, wo die man vorher noch nicht so auf dem Schirm hatte und denkt, mein Gott, sind die gut. Und das war für mich am Sonntagmittag um 13.30 Uhr, brütende Hitze, Freakstage, eine Band aus Schweden namens Hooffoot, also H-O-F-O-T, Hooffoot. Und diese Band aus Schweden ist tatsächlich ein komplett anderes Universum und deshalb spiele ich auch zwei Lieder, um die euch näher zu bringen. Zur Bühnenshow muss man eigentlich gar nicht viel sagen. Da stehen halt 5 oder 6 Leute auf der Bühne und machen Musik. Sonst ist da wenig Show dabei. Der Sänger hatte die ganze Zeit irgendwie Nasenbluten. Keine Ahnung warum. Könnte man jetzt spekulieren, warum man morgens um 13.30 Uhr Nasenbluten hat. Aber sie haben sehr, sehr geile Musik gemacht. Hier sind Hooffoot mit Phantom Limp.

Kufut aus Schweden. Ja, da wird der Jazzrock-Fusion der 70er Jahre neu aufgelegt und tatsächlich nennen sie auch zum Beispiel Tasavallan Presidentti, die Finnen, die Jazzrocker aus Finnland aus den 70ern als einen ihrer großen Vorbilder. Und das war für mich die Entdeckung des diesjährigen Burgherzberg-Festivals, dass eine solche Musik noch in der Perfektion zu hören ist, ist schon einzigartig. Und die haben mir wirklich, wirklich gut gefallen. Die haben mich weggeflasht. Wir bleiben auf der Freakstage. Ich hab schon sehr dem Auftritt von Guru Guru entgegengefiebert. Guru Guru waren auf der Freakstage. Manni Neumeier, mittlerweile 85 Jahre alt, wird an Silvester 86, hat nur noch 15% Sehfähigkeit. Und aufgefallen ist, dass Manni Neumeier fast nur noch alles mit dem rechten Arm spielt auf seinem Schlagzeug. Der linke kommt wenig nur noch zum Einsatz. Und trotzdem sind Guru Guru immer wieder eine Reise wert und ein Konzert wert. Allerdings, das Konzert auf dem Burgherzberg-Festival musste nach so einer Dreiviertelstunde abgebrochen werden. Und zwar urplötzlich, mitten im Lied, ging die Musik aus und dann kamen die Veranstalter auf die Bühne und haben gesagt, Leute, da zieht ein Gewitter auf und das ist unwetterartig und wir können nicht genau wissen, ob es uns, wie stark es uns trifft. Geht bitte alle sofort in eure Zelte, in eure Autos. Nehmt noch Leute dazu, die einen langen Weg haben. Es ist in 5 bis 10 Minuten da und schützt euch. Und damit war das Konzert von Guru Guru beendet. Und tatsächlich kam auch ein Gewitter. Es hat 3-4 Mal dick gerumpelt. Es gab 5 bis 10 Minuten lang dicken Tropfen Regen. Was gut war, denn dann hat es nicht mehr so gestaubt danach und wurde ein bisschen kühler. Aber das Konzert von Guru Guru war damit vorbei. Auch das Konzert von Buntspecht auf der Hauptbühne wurde dann abgebrochen. Beide sind für nächstes Jahr eingeladen. Manni Neumeier ist bestimmt noch am Start mit seinen dann 86 Jahren. Und ich hatte das Glück, dass Guru Guru dann eine Woche später auf dem Finkenbach-Festival gespielt haben. Und da haben sie einen vollständigen Gig gegeben. Hier sind Guru Guru mit einem Stück, das sie eigentlich in den letzten Jahren immer dabei haben. Der Idli-Killer.

Guru Guru. Die Krautrock-Legenden seit fast 60 Jahren auf der Bühne. Und es gab natürlich auf dem Herzberg sowohl auf der Mainstage als auch auf der Freakstage auch World Music. Und das wollen wir euch natürlich nicht vorenthalten. Auf der Freakstage hat freitags gespielt eine Gruppe aus Marokko, Nora Mint Semali und mit Berberisch noch dazu. Und die hören wir jetzt mit Glana.

0: Nuramint Semali mit Weltmusik auf dem Herzberg. Und ja, zum Abschluss unserer Sendung spielen wir tatsächlich den absoluten Headliner des diesjährigen Burg Herzberg, nämlich die Waldraut. Walter Trout hat angefangen bei John Lee Hooker Gitarre zu spielen, dann war er bei Canned Heat, dann war er bei John Mayall und seitdem ist er eigentlich immer solo unterwegs und wer schon Konzerte gesehen hat, Walter Trout ist immer wieder einen Konzertbesuch wert. Blueser durch und durch und wirklich, wirklich gut. Das war Once Upon a Time, die Classic Rock Show auf Radio Rüsselsheim für dieses Mal.
1: Den 29. August machen wir weiter, wo wir aufgehört haben.
0: Oder? Ja, wir haben noch das Interview mit den Grobschnittleuten. Wir haben noch Finkenbach zu besprechen. Jo. Und einiges auch an Konzerten, die da kommen. Und insofern bis in 2 Wochen. Und hier ist, wo habe ich ihn? Walter Trout. Irgendwo habe ich ihn.
1: Ja, auf jeden Fall in 2 Wochen dann aus neuen klimatisierten Räumen, wie uns heute zugänglich gemacht worden ist. Wobei der Zutritt zu den Räumen noch nicht endgültig geklärt ist, also es wird spannend.
0: Wir sagen Tschüss aus der Ludwigstraße, die wir jetzt 25 Jahre oder sowas bespielt haben. Und Radio Rüsselsheim zieht dann nächste Woche um und in 2 Wochen sind wir dann aus dem neuen Studio und hoffen, dass das alles klappt.
1: Ja, das Ganze dann aus der Elisabethenstraße.
0: Und hier ist Walter Trout mit Omaha und zwar in der Live-Version. Ab dafür.
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Willkommen zurück, willkommen zur dritten Stunde von Once Upon a Time, heute am 8.8. Und wir haben angefangen mit den Rolling Stones, Gimme Shelter. Das ist vom Rolling Stone Magazine einer der besten Songs of all time. Und der ist auf Platz 38. Wir haben nachher noch zwei weitere, aber erstmal haben wir einen Wunsch.

die Stones waren auch schon 60s, aber ja, ich kann ja jetzt nicht bei jedem Lied dieses Jingle spielen. Also, das ist ein Wunsch für den Peter aus Haslich. Der hat sich das letzte Mal gewünscht, Cinderella Rockefeller von Esther und Abi Oferim, das ist aus dem Jahr 68. Und danach haben wir noch ausgewählt einen guten alten Otis Redding, On the Dock of the Bay. Und auch dieser Song ist auf der Liste des Rolling Stones Magazine als einer der besten Songs of all time gelistet, und zwar auf dem Platz 28.

der gute Otis Redding. Und wir bleiben noch ein bisschen in den 60ern und haben Bob Dylan für euch. Rainy Day Women heißt sein Song. Da geht es nicht um Frauen, sondern eher darum, um die Kerle, die keine Frau haben und nicht so recht wissen, was sie mit ihrer Zeit anfangen sollen. Und dafür gibt es dann Rainy Day Women. Und man hört das ziemlich gut, was Rainy Day Women, was das sein soll. Wenn ihr hört, Everybody Must Get Stoned, dann ist irgendwie klar, was der Ersatz für die gute Gesellschaft einer Frau dann sein kann. Und im Anschluss haben wir noch Manfred Mann, Do What Diddy aus dem Jahr 64.

0: Dein Musikwunsch jetzt.
1: Ja, und was könnte das denn wohl sein? Meine liebe Frau hat sich nämlich was gewünscht, was auch thematisch zu unserem Auszug hier aus dem Studio passt. Es geht nämlich um das Verlassen und das Verlassenwerden. Und zwar haben wir wieder einen Song von R.E.M. dabei. Leaving New York heißt es. Und eine Textzeile besagt dann auch: It's easier to leave than to be left behind. Und ja, wir hoffen doch, dass uns der Abschied von unserem liebgewonnenen alten Studio nicht so schwer fällt und dass es uns im neuen Studio gut gefällt. Und einstweilen haben wir heute deswegen noch ein paar Songs über das Verlassen dabei. Und das ist der erste davon, R.E.M.

So, das war ein kurzer Ausflug in die 2000er und jetzt kehren wir wieder zurück in die 60er. Und der Manfred hat mir heute eine CD mitgebracht. Eine CD von den Easy Beats. Und die CD heißt Friday on My Mind. Und ihr größter Hit und auch das bekannteste Lied von den Easy Beats ist natürlich Friday on My Mind. Also war überall in den Charts, Australien, weil das ist ja eine australische Kapelle, Italien, Holland, Deutschland und irgendwann am Ende auch in den USA. Und wenn ihr auch diese Art von Musik mögt, dann schaut doch auch mal diesen wundervollen Film Radio Rock Revolution. Auch dort könnt ihr dieses Lied hören. Und da wir schon bei 66 sind, bleiben wir noch ein Weilchen dort und hören dann noch die Mamas and the Papas. Ist auch aus dem Jahr 66. Monday, Monday.

Ja, das ging schneller vorbei, als ich gedacht habe. Da guck einer an. Aber wir haben ja noch ein paar Songs irgendwie übrig, die wir spielen können. Und was wir selten spielen, habe ich gedacht, können wir doch mal wieder machen. Mott the Hoople. Weil der Song von denen heißt nämlich It's Goodbye. Aus dem Jahr 1998. Obgleich der Song eigentlich viel, viel, viel, viel älter ist. Nämlich eigentlich aus dem Jahr 64. Da gab es Mott the Hoople noch nicht. Aber ein paar Leutchen, die da gespielt haben, die haben 1964 schon zusammen gespielt und die nannten sich The Buddies. Und das wurde dann später, 98, auf diese All the Young Dudes, die Anthology, wurde das dann wieder aufgenommen und offiziell tatsächlich als Mott the Hoople Song veröffentlicht. Und ja, weil wir unserem Studio hier Goodbye sagen müssen, haben wir das für euch ausgewählt. Gleichzeitig aber heißt es ja natürlich nicht auf Wiedersehen. Deswegen haben wir dann direkt danach Train, This Ain't Goodbye. Und ich denke mal, die zwei passen irgendwie thematisch gut zusammen zu unserer letzten Sendung, die der Manfred und ich hier in diesem Studio in der Ludwigstraße für euch gemacht haben. Also Mott the Hoople und Train.

So, das war jetzt etwas Neueres und jetzt kehren wir wieder ein paar Jährchen zurück in ein wundervolles Jahr, nämlich das Jahr 1972. Und wir hatten die letzte Sendung so ganz kurz angespielt, die Temptations, Papa was a Rolling Stone, kam aber nicht mehr dazu, das zu Ende zu spielen. Und da war die Entrüstung und die Enttäuschung von vielen Seiten sehr, sehr groß. Und deswegen muss das natürlich unbedingt heute nachgeholt werden. Und das machen wir auch. The Temptations. Papa was Rolling Stone. Jetzt für euch.

Ich denke mal, den meisten ist es nicht verborgen geblieben, dass die Rolling Stones es geschafft haben, mal wieder eine neue Platte rauszubringen. Und von dieser Platte haben wir euch noch einen Song mitgebracht, der heißt You Know I'm No Good. Das war auch kurz im Gespräch, dass wir You Know I'm No Good in der letzten Sendung spielen. Da gab es aber keine Zeit mehr dafür. Und das ist da eigentlich ein Song von Amy Winehouse aus dem Jahr, lass mich überlegen, 2006. Und jetzt 20 Jahre später gibt es die Version von den Rolling Stones. Und die neue Platte von den Stones ist ziemlich gut und ziemlich, ja, auch ziemlich laut. Und wir haben aber jetzt ein bisschen leiseres Lied mitgebracht. You Know I'm No Good.

0: Ja, das ist natürlich wunderschön, diese Cover. Ich bin ja ein Freund von Covermusik. Die Version, lieber Patrick, hat mir sehr gut gefallen.
1: So, das war eben gefaked, euer Manfred ist wieder da.
0: Nein, wir sind hier vollkommen echt. Hier gibt's kein Fake, hab ich gesagt. Meine ich auch wörtlich.
1: Und vorhin hatten wir Bob Dylan und jetzt haben wir seine Begleitkapelle, The Band.
0: Ja.
1: Und das ist dann, unser letzter Song mit Gesang.
0: Da heißt ja auch von der Platte, heißt ja dann auch irgendwann Last Waltz, ne?
1: Ich weiß es nicht auf jeden Fall, dieser Song ist aus dem Jahr 68 und heißt The Wait.
0: Ja, und da haben sie es aber auf Last Waltz nochmal gespielt mit Bob Dylan zusammen.
1: Ach so.
0: Und du wolltest noch sagen, das Rolling Stone Magazine?
1: Ja, hatte diesen Song zu Platz 41 gekürt, der 100 besten Songs der Welt.
0: Ja gut, dann hören wir den doch jetzt.
1: Auf jeden Fall.

0: Ja, die dritte Stunde ist jetzt auch vorüber.
1: Ich wollte noch schnell sagen, so wurde Patrick heute Morgen geweckt, hat er mir verraten. Mit
0: ja, das stimmt. Ja, wir verabschieden uns mit Georgie Fame und seinem Song El Pussycat. Das läuft gerade im Hintergrund.
1: Und nichts vergessen, nächste Woche am Donnerstag um 10 wird diese Sendung wiederholt. Und wehe, wenn nicht.
0: Und die dritte Stunde wird wiederholt
1: am Samstag.
0: Am Samstag.
1: Um 12. So.
0: Und dann schauen wir mal, wie das aussieht am 22. Ob ihr uns ja nochmal hört mit einer alten Sendung oder ob wir eine neue machen. Das wissen wir noch nicht so genau. Wie auch immer, es wird schon irgendetwas laufen und ihr seid natürlich herzlich eingeladen, wieder einzuschalten, wenn es heißt Once Upon a Time, die Sendung ohne Verkehrsnachrichten.
1: Ihr wisst ja, the show goes on und am Dienstag nicht vergessen, Once Upon a Time bei dem anderen Sender Star Club und Radio Northy International bei mir.
0: Songs von 1976.
1: Genau, und andere. Ja, wünsche euch alles Gute, bleibt aufrecht, bye bye.
0: Ciao.

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Ja, und über diese ganz verschiedenen Empfangswege werden wir heute auch gehört. Ich fange mal andersrum an. Wir werden heute gehört in Walluf. Grüßt euch, Jungs und Mädels. Extra für euch haben wir auch was Deutsches. Ja, wir werden gehört in Nordmazedonien, wir werden gehört in den USA. Im Ammerland, im Wangerland. In Bremen. In Hahnbach, heißt glaube ich so, ne? Nähe von Bad Kreuznach. In Wiesbaden, auch in Dinsheim werden wir gehört. Vielleicht sogar in Nierstein. Und sonst noch überall, weltweit. Für Lob, Kritik und Hörerwünsche schreibt an rainer-meldingpot@web.de. Oder kommt auf die Seite Radio Meldingpot in Facebook. Oder ruft im Studio an 061424 Rüsselsheim 12 200. Das ist die vorletzte Sendung aus diesem Studio, also zumindest von mir. Ja, ein bisschen Wehmut ist schon dabei. Danke nochmal für das Foto in WhatsApp aus Walluf. Schöne Gesichter. Ja, okay, gut. Was haben wir heute für ein Thema? Wir haben heute das Thema Windrichtungen, beziehungsweise, Windrichtung ist gut gesagt. Ne? Wir haben einfach nur die Richtung Norden und wir haben die Richtung Westen heute. Ja, und zwar mehr oder weniger mit Songs, die Bezug haben auf diese Himmelsrichtungen, mehr oder weniger. Ja, okay, wir haben auch ein paar Wünsche, dazu aber später mehr. Ja, wir wollen mal beginnen mit dem Thema Norden und Westen. Und zwar fangen wir mit Western an, oder mit Westen. Ja, und fangen wir an mit Bruce Springsteen. Ja, erstes Lied heute in dieser Sendung heißt Western Stars aus dem Jahre 2019. Bruce, the Boss, Springsteen.

Bruce, the Boss, Springsteen mit dem ersten Song des heutigen Tages zu dem Thema Norden und Westen. Western Stars hieß das Stück, das wir gehört haben. Ja, der Christian hat sich gemeldet aus Nordmazedonien, der ist auch, wie soll man sagen, online. Ja, der hört zu. Grüß dich, Mebel. Ja, du hast gefragt, wieso vorletzte Sendung, es kam nicht ganz so rüber. Es ist die vorletzte Sendung von mir aus diesem Studio. Ja. Wie allgemein bekannt sein dürfte, zieht ja Radio Rüsselsheim Ende August um. Und zwar in den F-Bau in die Elisabethenstraße nach Rüsselsheim, also über die Bahngleise sozusagen hinweg, in ein neues Studio oder in ein anderes Studio. Doch, es ist ein neues Studio. Genau, da ziehen wir hin, Elisabethenstraße 10. Da ziehen wir um, und zwar zum Ende August. Ja, und meine Sendung heute ist die vorletzte aus diesem Studio, weil ich bin nächste Woche nochmal da. Und da haben wir dann das Thema Bands mit drei Buchstaben. Ja, also wirklich nur drei. Ne? Also MC5, Gun, Yes, ELO, ja, sowas in diese Richtung. Ne? Also bitte nur, wenn überhaupt Wünsche, dann nur mit Bands, mit drei Buchstaben. Ja, wie gesagt, heute vorletzte Sendung, am 13. August, am 20. bin ich nochmal da hier im Studio mit der Sendung mit Bands mit drei Buchstaben. Am 27. August könnte es sein, dass der Meinhard noch meine Vertretung macht, weil ich weile dann im Urlaub an der Küste oben, an der Nordsee. Am 27. August. Und wenn alles gut läuft, wenn wirklich alles gut läuft, bin ich ab 3. September wieder live dabei und dann aus dem neuen Studio hier in Rüsselsheim, aus dem F-Bau in der Elisabethenstraße. Schauen wir mal, ob alles klappt mit dem Umzug, ob die Leitungen alle geschaltet sind von der Post, von der Telekom und was auch immer. Ja, es gibt da noch ein paar Probleme, aber wir hoffen, dass wir das bis Ende des Monats gelöst kriegen. Ja, wie gesagt, wenn alles gut läuft, bin ich am 3. August wieder da. Ansonsten erst wieder am 3. September. Ansonsten erst wieder am 17. September, weil am 10. September ist Stadtverordnetenversammlung. Da habe ich keine Sendung. Ja, aber wenn alles gut läuft, bin ich am 3.9. wieder live dabei. Ich hoffe, Christian, du hast jetzt ja akzeptiert, verstanden. Und ja, wie gesagt, vorletzte Live-Sendung hier aus diesem Studio von mir. Gut, machen wir weiter mit ein paar Lieder. Es geht so ein bisschen Richtung Folk. Ja, wir kommen jetzt zu Buffy St. Marie. Buffy St. Marie, ja, sagt ja immer, es wäre eine Halb-Indianerin, aber es ist nicht so. Es ist eine italo-amerikanische Musikerin. Und 1972, ja, mit Universal Soldier hat sie übrigens einen riesengroßen Hit gehabt, ja. Und 72 hat sie veröffentlicht Native North American Child. Und das hören wir jetzt, Buffy St. Marie.

Ja, Buffy St. Marie und Native North American Child hieß das Stück, das wir gerade gehört haben. Mango Cherry hat auch, ja, ob es Folk ist, ja, Pop ist, ne, ich glaube, es ist eher ein bisschen Folk. Mango Cherry und North Coast Army, ne, Quatsch, North Coast Arms, so heißt es, North Coast Arms.

North Coast Arms und Mango Cherry. Ja, wir machen noch ein bisschen weiter mit Richtung, ja, wie soll man sagen, Country, Folk. Drei Stücke haben wir jetzt. Ja, die sind alle aus Deutschland, aber sie sind auch schön. Ja, muss man doch sagen, ja. Wir machen weiter mit Truckstop, ja, der wilde, wilde Westen.

0: ja, der wilde, wilde Westen und Drugstop, ja, von denen hört man im Moment auch nicht mehr so viel. Aber egal, so. Wo es etwas kühler ist als hier in Rüsselsheim, ist bestimmt im Westerwald. Und aus dem Westerwald kommt auch eine, ja, ein Barde, wie soll man sagen, so, einer, der auch tolle Lieder geschrieben und veröffentlicht hat, nämlich Ulrich Remy. Und Coverversion übrigens Die Kneipe. Ganz bekannt wurde er damit. Aber wir hören jetzt Ulrich Remy und Ich bin aus dem Westerwald.
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0: hier. Aha! Ich bin aus dem Westerwald.
1: Der Ulrich mit dem schönen Nachnamen Remy. Ja, Ulrich Remy und ich bin aus dem Westernwald. Ja. Remy, ein bevorzugtes Getränk vom Moderator, aber das waren die 70er. Ist er jetzt weg von. Okay, Fersengold haben wir noch in dieser Richtung. Jetzt 2023 haben sie das veröffentlicht. Das ist auch das jüngste Stück des heutigen Abends. Ist eine deutsche Poprock- und Mittelalter-Folkband, wie es so schön heißt. Aus Osterholz-Scharmbeck kommen die. Ja, Fersengold. Und wir feiern den Norden, heißt das Stück.

Jo, das war Fersengold und wir feiern den Norden. Ja, in Wallus sitzt die Michelle am Tisch. Aber das war ja nicht so übliches, schlimmes Deutsch, wie es gewohnt ist oder wie es nicht mag. Sondern es war ja schön. Fersengold ist ja doch ganz nett. Na, Michelle, oder? Ja, sag was. Okay, bevor wir zu den Wünschen kommen, haben wir hier noch ein Stück von ELO vom Electric Light Orchestra, Latitude 88 North.

Latitude 88 North, Electric Light Orchestra war das. Wir kommen jetzt zu den Wünschen. Drei Stück an der Zahl sind eingegangen. Die spielen wir jetzt auch hintereinander weg. Ja, wir fangen an mit Village People für den Peter und Go West.

Ja, da gibt es auch eine schöne Coverversion von den Pet Shop Boys. Von, ne? Go West Village People haben wir gehört für den Peter. Ja, die nächsten zwei Wünsche kommen am Stück und zwar einmal für den Günther. Der Günther hat sich was gewünscht. Er hat zwar geschrieben, von extra breit im Westen ist es am besten. Das gibt's aber nicht, beziehungsweise ich habe es nicht gefunden. Von extra breit gibt es nur das Lied Wir leben im Westen. Okay, ich hoffe, dass das gemeint war und das spielen wir jetzt auch für den Günther. Und dann haben wir noch ein Stück für die Annette und den Hennes. Ja, das Tonight Quintet and Chorus. Ja, mit der West Side Story. Die zwei jetzt am Stück.

Going Back West. Ja, Jimmy Cliff war das. Okay, einer, der in den 60er und 70er Jahren große Erfolge gefeiert hat, war auch Donovan. Und den hören wir jetzt mit seiner West Indian Lady.

Ja, yeah, die West Indian Lady von Donovan war das, haben wir gerade gehört. Ein wunderschönes Stück aus dem Jahre 1968. So, und bevor es rockiger wird, haben wir noch ein Stück von Neil Young aus dem Jahre 2021. Auch noch relativ frisch das Ganze. Ja, Neil Young und Heading West.

Heading West und Neil Young. Wunderschönes Stück von ihm aus dem Jahre 2021. So, jetzt wird es ein bisschen rockiger, wie angekündigt. Ja, und zu dem folgenden Stück passt auch die Meldung. Es begab sich im Jahre 1990, also vor 36 Jahren, da gaben die Rolling Stones das erste Konzert im Ostteil Berlins. Ist aber schon 36 Jahre her. Noch ein bisschen länger her ist auch das Stück, das wir jetzt hören von den Buben. Ja, es ist aus dem Jahre 1965 und es geht über das oder um das Rock'n'Roll-Business im Allgemeinen. Ja, wir hören jetzt die Rolling Stones. Wunderschönes Stück. Wie gesagt, aus dem Jahre 65 und Under Assistant West Coast Promotion Man.

0: Ja.
1: Und ein schönes Stück aus dem Jahre 65. Under Assistant West Coast Promotion Man. Ja, die Rolling Stones, ja. Die nächste Band hat einen Titel, die hat einen Namen, der kam aus einer Kapitelüberschrift aus dem Thesenpapier eines früheren Harvard-Professors. Da haben sie die Überschrift übernommen und haben sich dann danach benannt, ja. Und als alter Science-Fiction-Fan freut einem ja auch diese Band, ja. 30 Seconds to Mars, ja, wenn es nur so schnell ginge, ne? 30 Seconds to Mars und Northern Lights.

Ja, Nordlichter, Northern Lights, und die Band heißt 30 Seconds to Mars. Ja, schönes Stück. Wir bleiben oben im Norden und gehen nach Schottland. Nämlich aus Schottland kommt die nächste Band. Biffy Clyro heißt die Band, und North of No South heißt das Stück.

Ja, aus Schottland, Biffy Clyro und North of No South. Ja, gut, einen in diese Richtung haben wir noch, und zwar, ja, er wurde auch The Voice genannt, nämlich Chris Farlow. Und er hat ein Stück veröffentlicht im Jahre 1966, war das schon, und es hätte auf alle Sendungen gepasst. Es heißt ganz einfach North, South, East, West. Chris Farlow.

What we need is a big, big melting pot hier fast jeden Donnerstag bei Radio Rüsselsheim. Ja, immer donnerstags, fast jeden Donnerstag um 19 Uhr, außer Radio Rüsselsheim überträgt die Stadtverordnetenversammlung. Am nächsten Donnerstag ist der Moderator auch wieder da. Und zwar zum letzten Mal live hier aus diesem Studio. All dieweil, eine Woche später hat er Urlaub. Da ist er nicht da. Vielleicht macht er mal eine Sendung. Mehr war es nicht. Ja, am 27. Aber am 20. bin ich nochmal da. Und da haben wir das Thema Bands mit nur drei Buchstaben. Das heißt also Gun, Yes, was gibt's da noch? Ja, ELP, ja, OMD und so weiter. Ja, genau. Also Bands mit nur drei Buchstaben. MC5 fällt mir da noch ein. Ja, und es gibt auch noch mehr. BTS haben wir da übrigens auch dabei. Ja. Okay, das zum nächsten Donnerstag. Da haben wir dann Bands mit nur drei Buchstaben. Und das ist auch dann die letzte Live-Sendung von mir hier aus diesem Studio. Dann ziehen wir um in die Elisabethenstraße und über die Bahngleise. Ja, und da geht's dann weiter mit neuen Studios und vielleicht auch mit einer besseren Lüftung. Weil hier ist es doch im Moment sehr, sehr warm im Studio. Aber egal, müssen wir durch, machen wir alles für euch. Ne? So, und bevor es jetzt weitergeht, haben wir noch das hier.

0: Was? Das ist es doch!
1: Hast du ein Rad ab oder was?
0: Was?
2: Lieder für die Westkurve klingen hier durch das Heimstudio von Ralf Sögel, eine Auftragsarbeit des Fanprojekts SV Germania, das sich zur Aufgabe gemacht hat, die Ausschreitungen bei den Heimspielen der letzten Jahre in Grenzen zu halten. Dazu sollen beim anstehenden Bezirkspokalschlager die aufgestauten Emotionen im Fanblock E des Rudolf-Hess-Sportfelds in Struchtrupp mit einem gemeinsamen Vereinslied entschärft werden.
0: Pfeift das Dingen ab, wir haben gewonnen. Pfeift das Dingen ab.
2: Insbesondere Heringsmoors kurzfristige Verpflichtung von Bulgariens U21-Nationaltorwart Propokonchev.
1: Heringsmoor, Kanaken im Tor! Heringsmoor, Kanaken im Tor!
2: Ja, hat die Stimmung zusätzlich aufgeheizt. Um die Problemgruppen aus der Stehplatzkurve in einen friedlichen Ablauf beim Spiel gegen den Erzrivalen TuS Heringsmoor mit einzubinden, steht Lars Böckmann vom Fanclub Germania Pitbulls dem Komponisten beratend zur Seite.
1: Heringsmoor, ihr Schweineberg! Heute geht Fans auf den Berg! Heringsmoor, ihr
2: bitte,
1: Schweineberg!
2: Herr Böckmann, Herr Sögel.
1: Geht Fans auf den Berg!
2: Herr Sögel, was verbindet Sie mit dem Fußball?
0: Ja, ich habe ja damals dieses wunderbare Vereinslied für VfR Stenkelfeld komponiert. Damit sind wir im Bezirkspokal drin geblieben.
2: Gut, die Älteren werden sich erinnern, die erste Pokalhauptrunde gegen Höcklage im Mai 44. Fliegeralarm in der 81. Minute. In der allgemeinen Verwirrung erzielte Erwin Kröger das umstrittene 1:0.
0: Erwin Kröger, Fußballgott.
2: Doch.
0: Bim, bam, bum, wir holen den Pott, ratata.
2: Ja nun, Herr Sögel, das ist lange her. Nun hat sich der klassische Fangesang in der Zwischenzeit weiter modernisiert.
1: Mach mal, schwarze Sau, wir wissen, wo dein Auto steht.
0: Ja, guck.
1: Schwarze Sau, schwarze Sau.
0: Und bei diesem primitiven Krawall gehe ich nicht bei.
1: Sag mal, hast du hier eben was vom Primitiv gesagt, du Sitzpisser?
0: Was spiegt dich an?
2: Bitte, meine Herren, Herr Sögel, vielleicht meint Herr Böckmann, dass Sie es ruhig ein wenig emotionaler anlegen können.
0: Bitte, geht alles. Die alte Fußballbrau,
1: du Scheiße,
0: hat heute eine Träne verdrückt.
1: Hier, merkst du was?
0: Weil ihrem Liebsten kein Tor geglückt.
1: Der macht das doch mit Absicht.
0: Und nach dem Schlusspfiff,
1: siehst du, ist er hier?
0: Heißt es für Germania, dies ist der Abstieg in die dritte Kreisliga.
1: Er bettelt doch um eine Beule oder was?
0: Den komm mal her, Krawallglatsche. Das gibt eine Anzeige, Nazi-Rüpel.
1: Na, jetzt hab ich aber Angst, du Schlagerschwuchtel.
2: Ein neues Lied für die Westkurve. Mit diesen Eindrücken von den Vorbereitungen des Fanprojekts Struchtrupp für ein faires, friedliches Pokalfinale geben wir zurück ins Funkhaus.
3: Ja, das waren Lieder für die Westkurve aus Stenkelfeld. Ja, wir haben noch ein schönes Stück von Juicy Lucy. Ja, Juicy Lucy war Anfang der 70er Jahre eine britische Rockband und hatte doch einiges an Erfolgen. Auch 69 hatten sie schon ein wunderschönes Stück, Juicy Lucy und Chicago North Western.

Juicy Lucy und Chicago Northwest. Chicago Northwestern, so heißt es genau. Ja. Aus Großbritannien war die Band. So, jetzt machen wir ein bisschen, was soll man sagen, Cindy-Pop. Ja, Pet Shop Boys haben wir jetzt hier und West End Girls.

Ja, die Betcha Boys und Western Girls. Ja, noch so ein Stück Richtung Cindy-Pop haben wir jetzt hier, und zwar von R.E.M. Und West of the Fields heißt das Stück und ist aus dem Jahre 1983.

Ja, ein bisschen Cindy-Pop, ne? R.E.M. und West of the Fields. Ja. War auch live. Ja, okay. Wir haben jetzt zwei Stücke aus Deutschland, die heißen beide Hoch im Norden, haben aber nichts miteinander zu tun. Wir hören jetzt wir hören jetzt die erste Version, und zwar vom Udo Lindenberg, Hoch im Norden.

Ja, Nordsee-Düne sitzen, der Moderator. Übernächste Woche ist er an der Nordsee. Und dann macht er das, ja. Okay, gut. Wir haben nochmal ein Stück, das heißt Hoch im Norden. Und das ist auch, ich denke mal, das ist das Bekanntere von beiden. Und es kommt von Santiano.

Ja, stimmt. Da oben weht doch schon manchmal ein rauer Wind. Ja, Santiano haben wir gehört und hoch im Norden. Ja, Stefan Wackershausen, der hat ja mal einen großen Erfolg gehabt mit Alice zusammen. Und wir hören ihn jetzt aber solo mit einem Stück aus dem Jahre 2010. Und das Ganze heißt Sonne im Westen. Stefan Wackershausen.

0: Stefan, der Wackershausen. Sonne im Westen hieß das Stück. Ja, und gegen Ende der Sendung haben wir noch drei Songs. Und die nächsten zwei sind etwas ruhiger noch, so ein bisschen zum Ausklang. Ja. Aber das letzte ist dann nochmal rockig. Aber jetzt haben wir erstmal zwei etwas ruhigere Stücke, nämlich zum einen mal Cat Stevens und Northern Wind.
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Cat Stevens und Northern Wind. Ja, The Death of Billy the Kid hieß im Untertitel. Ja, vorletztes Stück kommt nochmal von ELO, Electric Light Orchestra, und heißt Wild West Hero.

Ja, der Moderator kommt wieder und zwar am nächsten Donnerstag ist er wieder da, hier im Studio um 19 Uhr hier bei Radio Rüsselsheim, wenn es wieder heißt Melting Pot. Ja, und dann haben wir das Thema Bands mit drei Buchstaben im Namen. Und wie gesagt, nur drei Buchstaben. Ja, das wäre dann also nächste Woche nochmal das Thema. Und das ist auch meine allerletzte Sendung hier aus diesem Studio. Und dann im September sind wir ja dann umgezogen. Vorher hat der Moderator noch Urlaub, ist dann also weg. Vielleicht macht der Meinhard eine Sendung noch am 27. Wenn es sich ausgeht, schauen wir mal. Ja, der Moderator ist möglicherweise am 3.9. wieder da, wenn das alles funktioniert mit dem neuen Studio, wenn die Technik funktioniert, dann ist er am 3. wieder da. Am 10.9. ist wieder Stadtverordnetenversammlung und dann geht es wieder weiter am 17.9. Welche Themen? Weiß ich noch nicht. Schauen wir mal. Ja, also, das war's für heute. Wir sehen uns und hören uns am nächsten Donnerstag wieder um 19 Uhr, wenn es wieder heißt Melting Pot hier bei Radio Rüsselsheim. Vielen Dank fürs Zuhören. Hat mich gefreut. Bleibt gesund, trinkt viel bei der Hitze und ab nächste Woche wird es ja wieder kühler. Ja, danke fürs Zuhören. Schönes Wochenende. Bleibt gesund und rausgehen aus der Sendung tun wir mit Run Rick und Flower of the West. Ja, macht's gut. Vielen Dank. Tschüss. Bye, bye.

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1: Da sind wir wieder. Herzlich willkommen damit und hallo alle zusammen bei Radio Rüsselsheim am Samstagnachmittag. Auf dem Programm steht der Hit Express. Wie immer vollgepackt mit 2 Stunden voller Musik und Geschichten. Besondere Musik und besondere Geschichten erwarten Sie heute wieder zwischen 15 und 17 Uhr. Denn dies ist die 3. und letzte Sendung zur Erinnerung an Bonnie Tyler, die am 8. Juli im Alter von 75 Jahren gestorben ist. Im Mittelpunkt soll heute ihre Arbeit in den letzten Jahren ihres Lebens stehen. Und wie Sie das vielleicht schon kennen, arbeiten wir uns Schritt für Schritt ans Thema heran. Heute zu Beginn mit einem Duett aus dem Jahr 2007.

17. Hier kommen Axel, Rudi, Pell und Bonnie Tyler mit Love's Holding On.

Ein Song von Chris Norman war das und der heißt Back Again. Wir sind auch wieder da mit Geschichten und Musik. Im August 2018 veröffentlichte die britische Boulevardzeitung The Sun die Meldung, Bonnie Tyler habe ein Duettalbum mit ihrem Freund und Kollegen Rod Stewart aufgenommen. Das versprach eine spannende Sache zu werden. Dazu gleich mehr. Erstmal Didn't I von Rod Stewart zusammen mit Bridget Cady. Und bitte.

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1: Rod Stewart und Bridget Cady mit Didn't I. Es geht schwerpunktmäßig um Bonnie Tyler in dieser Hit-Express-Sendung. Wie war das also mit dem Duettalbum der beiden Musiker mit den so ähnlichen Stimmen? Fake News. Bonnie Tyler berichtigte die Falschmeldung, denn in Wahrheit handelte es sich nur um ein Duett, das auf ihrem Album Between the Earth and the Stars erschien. Ich wollte immer etwas mit Rod Stewart aufnehmen und Chris Norman schickte mir einen Song namens Battle of the Sexes, der perfekt für Rod und mich passte. Also schickte ich ihm eine E-Mail über einen gemeinsamen Freund namens Ricky Simpson und erwartete ehrlich keine Antwort. Aber ich konnte es kaum glauben, als er umgehend zurückschrieb, dass das Lied ihm gefiel, erklärte die Sängerin damals. Nach ihrem Tod am 8. Juli gedachte Stewart seiner Freundin mit den Worten: Wir hatten einen ähnlichen Gesangsstil. Sie war eine gute Freundin, eine, die die Seele berührte. So klangen die beiden zusammen. Battle of the Sexes.

Barry Gibb und In the Now heißt der Titel. Mit dem Album Between the Earth and the Stars leitete Bonnie Tyler die Feierlichkeiten zu ihrem 50. Bühnenjubiläum ein und fuhr dafür geballte Starpower auf. Chris Norman und Rod Stewart haben wir in diesem Zusammenhang schon gehört und auch Barry Gibb ließ es sich nicht nehmen, eigens ein Lied für seine Kollegin zu schreiben. Das hören wir uns an. Bonnie Tyler mit Seven Waves Away.

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Crossfire von den Bellamy Brothers. Zu den Gitarristen, mit denen David und Homer Bellamy in ihrer Laufbahn gern zusammenarbeiteten, zählt ihr Landsmann John Beland. Der wiederum schrieb Songs zusammen mit dem australischen Keyboarder Brian Cadd, der in den USA unter anderem Mitglied einer Band namens The Flying Burrito Brothers war. Cadd und Beland steuerten 2018 eine Prise Country Rock zu Bonnie Tylers Album bei, nämlich dieses Werk hier, Slow Walk.

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Das gerade waren Francis Rossi und Hannah Rickard mit I Talk Too Much. Status Quo-Gründer Rossi hatte Rickard auf der Aquastic-Tournee seiner Band kennengelernt. Aquastic, Sie merken das Wortspiel, wie Quo, Status Quo, Aquastic. Hatte also die Frau Rickard dort kennengelernt und ein ganzes Album mit ihr aufgenommen. Und wenn er schon mal dabei war, zusammen mit Kolleginnen zu singen, tat er das auch gleich noch mit Bonnie Tyler. Hier sind die beiden mit Someone's Rockin' Your Heart.

Ed Sheeran bei Radio Rüsselsheim. Das war Thinking Out Loud. Sheerans Hit gilt zugleich als bisher größter Erfolg in der Laufbahn der englischen Sängerin und Songschreiberin Amy Wedge, die dafür zusammen mit Sheeran einen Grammy für den Song des Jahres erhielt. Auch für Camila Cabello, Delta Goodrem und Sam Ryder hat Amy Wedge schon komponiert, ebenso wie für Bonnie Tyler, an die wir mit diesem letzten Teil einer Hit-Express-Trilogie erinnern wollen. Auf ihrem Album Between the Earth and the Stars von 2018 sang die Waliserin unter anderem diese Amy Wedge-Komposition, Older.

Pink war das und der Titel heißt Trustfall. Auch für das gleichnamige Pink-Album war Amy Wedge als Songschreiberin aktiv, die englische Musikerin, die mit Ed Sheeran Thinking Out Loud und für Bonnie Tyler das Stück Older geschrieben hat. Beides haben wir zuvor gehört. Ganz offensichtlich war Tyler angetan von der Qualität, die Wedge ihr lieferte, denn sie beließ es nicht bei nur einem Song. Hier ist ein weiterer, den sie auf ihr Album packte, To the Moon and Back.

0: Remember Me von Cliff Richard. Bonnie Tyler, um die es in dieser letzten von drei Hit-Express-Sendungen geht, war nicht nur eine tolle Sängerin, sondern offensichtlich auch eine sehr beliebte Kollegin, der es gelang, mit vielen anderen Musikern langlebige Freundschaften zu pflegen. Zu dieser Gruppe zählt auch Cliff Richard. Kein Wunder also, dass sie auch ihn zur Feier ihres 50. Bühnenjubiläums ins Studio zum Duett bat. Näheres erzählte sie so.
1: Hi, me again. I just want to tell you how the duet with Sir Cliff happened. I'd actually finished most of my album when I went back to Portugal and we were seeing Cliff and his friends this night for dinner. So he came over to our house first for a few drinks. And then I said, would you like to hear some of my album? And he said, yeah, cool. So I played, first of all, the Barry Gibb song that he wrote for me, Seven Waves Away, and he loved it. And then I played him the Francis Rossi duet, Someone's Rocking Your Heart, and he loved that. And then I played him the Rod Stewart duet. He said, Rod's done a duet with you. I said, yeah. He said, oh, great, Bonnie, this is fantastic. He said, we could do a duet. I said, are you sure? I'll keep you to that mind, I said. He said, yeah, if we get the right song, that would be great. I said, okay. So we waited until the right song came along. And this song called Taking Control, perfect for us, and we did it. Unfortunately, he was in Miami at the time in his other house, and I was in London at the time, so we did it separately, but we always catch up with each other. And I'm so thrilled I've got Sir Cliff Richards on my album, so it's amazing. And he sounds amazing as usual. And I can't wait for this album to come out on the 22nd of March.
0: Ich hatte mein Album eigentlich fertiggestellt und flog zurück nach Portugal, um Cliff und ein paar Freunde zum Abendessen zu treffen. Er kam zu uns nach Hause für ein paar Drinks. Ich fragte, möchtest du etwas von meinem Album hören? Und er sagte, ja, cool. Also spielte ich ihm zunächst den Song vor, den Barry Gibb für mich geschrieben hatte, Seven Waves Away, und der gefiel ihm. Dann spielte ich das Duett Someone's Rockin' Your Heart mit Francis Rossi und das gefiel ihm auch. Schließlich spielte ich noch das Duett mit Rod Stewart und er rief, Rod hat ein Duett mit dir gemacht? Toll! Bonnie, das ist fantastisch. Wir könnten auch ein Duett aufnehmen. Ich fragte, bist du sicher? Darauf nagle ich dich fest. Und Cliff erwiderte, wenn wir das richtige Lied finden könnten, wäre das großartig. Also warteten wir, bis das richtige Lied kam und das war Taking Control, perfekt für uns. Unglücklicherweise war er zur fraglichen Zeit in seinem anderen Haus in Miami und ich in London. Also nahmen wir es getrennt auf, waren aber immer in engem Kontakt. Ich bin so begeistert. Ich habe Sir Cliff Richard auf meinem Album. Er klingt wundervoll, wie üblich. Ich kann es kaum erwarten, bis das Album erscheint, sagte sie damals, Bonnie Tyler, in ihren eigenen Worten über ihr Duett mit Cliff Richard. Hier kommt Taking Control.

Closer to the Flame von Dave Edmunds haben wir gehört. Mitkomponist, Hintergrundsänger und Bassist bei diesem Stück aus dem Jahr 1990, wie bei vielen weiteren in Dave Edmunds Karriere, war dessen walisischer Landsmann John David. Die Wales Connection, wenn Sie so wollen, war etwas, auf das Bonnie Tyler sich in ihrer Laufbahn stets verlassen konnte und oft setzte. So waren Landsleute auch für ihr Album Between the Earth and the Stars von 2018 mit am Start. Auch John David war zur Stelle mit dem Titellied. Hören wir also Bonnie Tyler mit Between the Earth and the Stars.

I'd do anything for love, but I won't do that von Meatloaf. Lust auf eine weitere musikalische Querverbindung zu Bonnie Tyler, deren Leben und Musik den Kern dieser Hit-Express-Ausgabe bilden? Nichts leichter als das. Den weiblichen Gesangspart bei I'd Do Anything for Love steuerte die Engländerin Lorraine Crosby bei, nachdem zuvor Cher, Melissa Etheridge und Bonnie Tyler in Erwägung gezogen worden waren. Und in der Tat ist eine stimmliche Ähnlichkeit kaum zu leugnen. Crosby und Tyler schätzten sich, so kam es, dass sie 2005 ein Duett aufnahmen, um Spenden für krebskranke Jugendliche zugunsten des Teenage Cancer Trust zu sammeln. Darüber hinaus standen sie gemeinsam auf der Bühne und brachten ihr Duett vor 6 Jahren noch einmal heraus. Genau das hören wir jetzt. Lorraine Crosby und Bonnie Tyler mit Through Thick and Thin, I'll Stand By You.

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Das waren Lorraine Crosby und Bonnie Tyler mit Through Thick and Thin, I'll Stand By You. Lorraine Crosbys Ehemann ist ebenfalls Musiker. Stuart Emerson heißt er. Und auch er lieferte der Freundin und Kollegin seiner Ehefrau ein Lied für deren 2018er Album. So klingt's, Bonnie Tyler mit Don't Push Your Luck.

Gaslighter von den Chicks, den ehemaligen Dixie Chicks im Hit Express. Zu den Chicks Gründungsmitgliedern zählt Sängerin Martha, genannt Marty Maguire. Die 56-Jährige spielt Violine, Viola, Gitarre, Bass und Mandoline. Außerdem komponiert sie auch mit anderen und für andere. Zum Beispiel mit Ed Sheerans langjähriger Kreativpartnerin Amy Wedge, die wir heute schon ein paar Mal erwähnt haben. Mit ihr tat Marty Maguire sich 2018 zusammen, um ein Lied für Bonnie Tyler zu schreiben. Und dies ist das Ergebnis: Bad for Loving You.

Bonnie Tyler mit Hold On. Das war die erste Single-Auskopplung aus ihrem 2018er Album Between the Earth and the Stars, mit dem die Sängerin ihr 50. Bühnenjubiläum beging. Hier folgt eine weitere Let's Go Crazy Tonight.

Move von Bonnie Tyler. In Bewegung war die Sängerin auch im fortgeschrittenen Alter und sie hatte vor, das noch etliche Jahre weiter zu bleiben. Es kam anders. Im März stand sie im Londoner Shepherd's Bush Empire zum letzten Mal auf der Konzertbühne. Mit einer Tournee wollte sie ihren 75. Geburtstag am 8. Juni feiern. Am 6. Mai unterzog sich Bonnie Tyler im portugiesischen Faro, unweit ihres Wohnorts an der Algarve, einer Notoperation wegen eines Darmdurchbruchs und wurde auf der Intensivstation in ein künstliches Koma versetzt. Als die Ärzte versuchten, sie aus diesem Koma zu holen, erlitt sie einen Herzstillstand und musste wiederbelebt werden. Am 12. Mai teilte ihr Sprecher mit, ihr Zustand sei weiterhin ernst, aber stabil, und die Ärzte seien optimistisch hinsichtlich einer vollständigen Genesung. Am 15. Juni erwachte Bonnie Tyler aus dem künstlichen Koma, auch wenn sie den Angaben zufolge weiterhin sehr krank war. Sie starb am 8. Juli an den Komplikationen ihrer Erkrankung, einen Monat nach ihrem 75. Geburtstag. Rest in peace, Bonnie. Damit endet die dritte und letzte Hit-Express-Spezialausgabe zur Erinnerung an eine tolle Sängerin und, wie ich aus eigener Erfahrung bestätigen darf, eine sehr nette Gesprächspartnerin. Ich sage vielen Dank für Ihr Interesse an dieser besonderen Form. Der Hit-Express von Radio Rüsselsheim war auch diesmal wieder eine Sendung von und mit Peter Kreuzenberger. Die gibt's noch weitere Male zu hören, nämlich am Dienstag von 7 bis 9 Uhr, mittwochs von 10 bis 12 Uhr, donnerstags von 22 bis 0 Uhr oder am kommenden Samstag von 15 bis 17 Uhr. Der nächste Hit-Express folgt beinahe auf dem Fuße, nämlich am 29. August. Bis dahin wie gewohnt, tschüss, ciao und bye bye mit Bonnie Tylers letzter veröffentlichter Single aus dem Februar 2021. Dreams are not enough. Machen Sie's gut, bis zum nächsten Mal.

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1: Hallo meine Lieben da draußen an diesem wirklich heißen Sommertag und ich hoffe, ihr habt es euch so angenehm wie möglich gemacht. Ich versuche das zwar auch, aber die Möglichkeiten hier in unserem alten Studio sind ein wenig begrenzt. Das wird sich aber demnächst ändern, falls ihr es noch nicht mitbekommen habt. Wir ziehen um hier in Rüsselsheim und verlassen unsere langjährigen Räumlichkeiten hier in der Ludwigstraße und ziehen dann ganz in die Nähe des Bahnhofs. Das ist ein Teil des alten Opelwerks und von daher sind wir eigentlich recht zünftig dann unterwegs. Und einer der Vorteile vor Ort wird sein, dass es dort eine Klimaanlage gibt. Darauf freue ich mich tatsächlich. Hier gibt es keine und deswegen hatte es mir eigentlich vorgenommen, an so ultimativ heißen Tagen nicht hier ins Studio zu kommen. Aber da der nächste Samstag ein Umzugstag sein wird und ich keine Live-Sendung werde vornehmen können hier, dachte ich, dann beiße ich jetzt mal die Zähne zusammen und produziere eine Sendung, die ihr das nächste Mal nochmal hören könnt. Vielleicht hört ihr sie ja dann auch zum ersten Mal, dann ist sie noch ganz frisch. Auf jeden Fall werde ich hier Tipps unterbringen, die dann auch noch Gültigkeit haben oder sowieso man jederzeit mitnehmen kann. Ein paar aktuelle Kinotipps wird es natürlich auch geben und natürlich musikalische Neuvorstellungen, die kann man natürlich jederzeit sich anhören und natürlich auch gerne noch ein zweites Mal.

Ja, Dickstars auf Radio Rüsselsheim mit der Alex. Und ihr könnt es euch schon fast denken, wir haben hier einige Neuzugänge, die wir natürlich über den Äther hier bringen wollen. Und wir starten quasi mit einer Doppelsingle von der Band Eels. Die hatten wir hier schon das eine oder andere Mal. Vielleicht könnt ihr euch ja erinnern. Ansonsten auch kein Problem. Da steigt ihr jetzt mit mir zusammen ein in die Vorstellung der Band. Die gibt es ja auch nicht erst seit gestern. Eels haben zwei neue Titel veröffentlicht, und zwar All Forgotten und I'm on Standby. Beide Titel stammen aus ihrem kommenden 16. Studioalbum Cookie Happened, das am 16. Oktober rauskommen wird. In All Forgotten reflektiert E, das ist Mark Oliver von Everett, über die Sterblichkeit. Mit jener Mischung aus Melancholie, Witz und Gelassenheit, die das Songwriting von Eels seit jeher prägt. Vor dem Hintergrund mitreißender Streicher und reichhaltiger Harmonien stellt er eine der größten existenziellen Fragen des Albums in den Mittelpunkt. You can find the idea of your existence ending troubling or comforting. I try to learn towards the comforting take whenever possible. For thousands, millions of years, you didn't exist, and you and I, the world, were fine. You'll be fine not existing again. This is what hit songs are written about, right? Ja, einfach mal sich selbst so ein bisschen ins Universum stellen und dann die Bedeutung von der eigenen Existenz eben hinterfragen. Also es gab sehr, sehr viel, Millionen von Jahren gab es ohne dich, ohne mich. Und danach wird das ähnlich aussehen, wenn wir nicht großen Knall erleben. Also erleben werden wir ihn dann sowieso nicht mehr, aber wenn er passieren sollte, das wissen wir dann nicht mehr. Im Gegensatz dazu ist I'm on Standby einer der zärtlichsten Momente des Albums. Der Song entfaltet sich als warme, melodische Ode an unerschütterliche Freundschaft und fängt den stillen Trost ein, immer für jemanden da zu sein und zu wissen, dass dieser im Gegenzug auch für einen da sein wird. If you're lucky, you have a friend you're always there for and vice versa. 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So sieht's aus. Natürlich, für den besten Freund hat man immer Zeit, auch wenn man keine Zeit hat. Zusammen bieten die beiden neuen Songs einen weiteren Einblick in die Welt von Cookie Happened, einem Album, auf dem E seinen Blick auf die kleinen Siege des Lebens, die unvermeidlichen Enttäuschungen und das seltsame Wunder richtet, überhaupt hier zu sein. Die beiden Tracks folgen auf dem bereits veröffentlichten Titel Cap in Hand. Und ich werde sie euch beide spielen, und mit All Forgotten fangen wir an.

Soweit die Doppelsingle, sagen wir es mal so, von Eels. Ihr habt gehört, All Forgotten, und das letzte war I'm on Standby. Und ja, bevor ich es vergesse, werfe ich jetzt gerade nochmal unsere Kontaktdaten ein. Feedback ist natürlich immer willkommen. Und zwar während der Live-Sendung ist es am schnellsten über Facebook unter Big Stars Radio findet ihr uns. Und natürlich haben wir auch eine ganz reguläre E-Mail-Adresse, die heißt bigstars-radio@live.com. Ich habe gerade eben nochmal nach Tourdates gesucht von Eels, aber da haben sie lange kein Update mehr gemacht auf ihrer Seite. Das letzte Mal waren sie dann anscheinend 2023 auf Tour. Da ist aber jetzt die entsprechende Tabelle ziemlich leer. 23 ist auch lange her, aber das Netz verkündet auch nichts Neues. Also aktuell noch nichts geplant. Shame on you. Lasst euch mal irgendwo sehen und sei es nur die Pubs bei euch um die Ecke. Ist ja wurscht. Jedenfalls wäre es, glaube ich, ganz gut für alle, wenn ihr mal wieder irgendwo live unterwegs wärt. Wir machen gleich weiter mit anderen Künstlern und Interpreten, die emsig dabei waren, wieder Neues zu produzieren. Und wer es hier auf die Playlist schafft, könnt ihr gleich mit mir zusammen rausfinden.

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Hat Big Stars auf Radio Rüsselsheim mit der Alex und eben hatten wir sowas wie eine Doppelsingle. Das mache ich jetzt gleich nochmal, auch wenn die zwei Sachen hintereinander rausgebracht wurden, haben also beide noch nicht gespielt und deswegen tun wir jetzt so, als hätte ich sie jetzt beide erst bekommen. Stars ist ein bisschen älter und Act Natural ist der aktuelle Hit von Do Nothing. Ich weiß ja nicht genau, was einen bewegt, sich Do Nothing zu nennen, aber ich meine, es gibt ja die merkwürdigsten Bandnamen. Warum auch nicht das? Und schauen wir mal, wer eigentlich dahinter steckt. Do Nothing veröffentlicht ja zumindest dieses Single, also Do Act Natural ist jetzt das Aktuelle. Und das wiederum ist der Vorbote des zweiten Studioalbums der Combo Friend World, das aber erst Ende des Jahres, ja, 6. November ist schon Ende des Jahres, glaube ich, über Submarine Cat erscheinen wird. Do Nothing veröffentlichen mit Act Natural, die zweite Single. Und Phaser Pedal trifft hier auf Clavinet Funk, einer der bislang ehrgeizigsten Ohrwürmer der Band. Zu dieser Single erklären sie, das Schreiben und Aufnehmen von Act Natural hat richtig Spaß gemacht, weil das Song deutlich direkter und unverblümter ist, als wir normalerweise klingen. Es gibt darin ein herrlich albernes Drumfill, über das wir uns im Studio alle kaputt gelacht haben. Außerdem bin ich ziemlich sicher, dass der Haupt-Keyboard-Part einfach das kostenlose Klavinett-Plugin aus Logic ist. Textlich geht es darum, auf Autopilot zu laufen und nichts mehr zu tun, das einem wirklich menschlich fühlen lässt. Eine Gewohnheit, in die man leider erschreckend leicht hineingerät. Dieses Gefühl der Entfremdung wird jedoch von einem der unmittelbarsten Arrangements der Band aufgefangen. Brennende Gitarren treffen auf federnde Klavinettklänge und erzeugen eine selbstbewusste, zugleich unterschwellig verstörende Atmosphäre. 3 Jahre nach der Veröffentlichung ihres von der Kritik gefeierten Debütalbums Snake Sideways kehren Do Nothing mit einem Album zurück, das mit deutlich weniger Erwartungen und einem neuen Gefühl kreativer Freiheit entstanden ist. Sobald dieser Abschnitt abgeschlossen war, sagt Bailey, konnte ich neue Musik ohne Erwartungen schreiben. Plötzlich wurde alles sehr viel einfacher. Produziert von Lewis Melbourn, Mitglied der ehemaligen Tourbegleiter Folly Group, erweitert Friend World das Klangspektrum der Band durch Synthesizer-Akzente, stilistische Richtungswechsel und Momente, die bewusst ein bisschen albern sein dürfen. Die bereits im vergangenen Monat veröffentlichte Leadsingle Stars, die kriegt aber jetzt zu hören, die von der Kritik begeistert aufgenommen wurde, verkörpert genau diesen Entdeckergeist. Basierend auf einer einfachen Roland Drum Machine und mit der bewussten Entscheidung, sich von den härteren Seiten der Band zu entfernen, entstand ein ernst gemeinter Versuch, einen Popsong zu schreiben. Obwohl Friend World immer wieder zu den Themen Dunkelheit, Selbstironie und Außenseitertum zurückkehrt, die Baileys Songwriting seit jeher prägten, lebt das Album letztlich von seinen Widersprüchen. Inspiriert unter anderem von Autorinnen wie Elizabeth Smart sowie der bewusst irritierenden Performance-Kunst des Komikers Andy Kaufman, verkörpert bereits der Albumtitel eine entwaffnende Form von Optimismus, die bewusst im Spannungsverhältnis zu vielen seiner Inhalte steht. Kaufmann beendete seine Shows oft mit einem Song namens This Friendly World von Fabian, erklärt Bailey. Es ist dieser große, vollkommen aufrichtige Ausdruck von Positivität, der für mich immer seltsam klang. Ich konnte die Texte kaum anders als ironisch verstehen. Auf 11 Songs setzt sich Friend World mit Einsamkeit, Introvertiertheit, Selbstzerstörung und den unbeholfenen Realitäten zwischenmenschlicher Beziehungen auseinander. Trotz seiner düsteren Texte betrachtet Bailey das Album jedoch als das bislang freudvollste Werk der Band.
Für mich handelt das Album von vielen düsteren Dingen, aber es fühlt sich nicht düster an. Ich hatte mehr Spaß bei der Entstehung als bei allem, was wir zuvor gemacht haben. Und ich bin stolzer darauf, als auf jedes andere Album von uns. Genau darum geht es letztendlich auch bei dem Titel. Alles hat zwei Seiten, ohne das Schlechte gäbe es auch das Gute nicht. So, jetzt wollen wir reinhören. Erst in die aktuelle Single Act Natural und dann schiebe ich hinterher noch die bereits veröffentlichte Single Stars.

0: Ja, Big Stars auf Radio Rüsselsheim mit der Alex und ihr habt ja nochmal so ein Doppelding hier gehört, diesmal von der Band Do Nothing, Act Natural war die aktuelle Single. Stars habt ihr gerade eben nochmal gehört, fängt schon an mit der Hitze und dem Gehirn und so, seht's mir nach. Also die erste Single, die ausgekoppelt wurde aus dem kommenden Album, war Stars. Und dazu hätte ich auch noch ein bisschen was an Details, wenn ihr mögt. Während sie, also erstmal zu den Alben, das Debütalbum war ja Snake Sideways und während sich dieses Debüt mit der Erfahrung beschäftigte, ein erstes Album zu schreiben und sich bewusst von den Post-Punk-Wurzeln der Band zu entfernen, entstand Friend World mit weniger Erwartungen und deutlich mehr Selbstvertrauen. Und in den eigenen Worten lautet das, beim ersten Album hatten wir das Gefühl, uns von dem entfernen zu müssen, was die Leute von uns erwarteten, so Sänger Chris Bailey. Dieses Mal haben wir uns viel freier gefühlt. Es gab keinen Druck, bewusst etwas anderes zu machen. Wir konnten einfach den Ideen folgen, die uns begeistert haben, ohne uns Gedanken darüber zu machen, was das bedeutet. Die erste Single Stars verkörpert genau diesen Geist des Ausprobierens, aufbauend auf einem günstigen Roland Drum Computer und bewusst fernab der sonst eher kantigen Bandinstinkte entstand der Song als ernsthafter Versuch, einen Popsong zu schreiben. Die einfachste Interpretation ist wahrscheinlich, dass der Song von Ehrgeiz handelt, von berühmten Menschen und davon, wie all das sie nicht unbedingt glücklich macht. Darüber hinaus geht es aber auch darum, jemanden zu finden, mit dem man sich so verbunden fühlt, dass all die Dinge, die einen früher angetrieben haben, plötzlich unwichtig werden. Als einer der ältesten Songs des Albums hat sich Stars seit seinen frühen Live-Versionen stark weiterentwickelt. Sich von der Gitarre zu lösen war hilfreich, so Bailey. Wir wollten nicht, dass der Song besonders rockig oder aggressiv klingt. Uns interessiert immer, wie man Energie und Dynamik erzeugen kann, ohne auf die offensichtlichen Mittel zurückzugreifen. Und obwohl Friend World immer wieder zu Themen wie Dunkelheit, Selbstzweifel und Außenseitersperspektiven zurückkehrt, wird das Album vor allem von seinen Widersprüchen definiert. So, und dazu hatte ich euch ja schon die entsprechenden Dinge hier über den Äther geschickt. Wir haben natürlich noch den einen oder anderen, der mit seinen neuen Sachen hier gerne auf die Playlist möchte und davor gibt's noch eine alte Bekannte, Ella Air.
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Ihr hört Big Stars hier auf Radio Rüsselsheim mit der Alex. Und als nächstes habe ich mir ein ganzes Album hier geschnappt von einer sehr interessanten Songwriterin, die so eine Kombo von aus zwei Ländern ist. Und genau das überträgt sich auch auf ihr Album. Sie ist eine kroatisch-deutsche Songwriterin und Autorin und veröffentlicht Ende des Monats ihr neues Album I Am Water. Mit 10 Tracks wird das Ganze eine Reise durch Träume und Abgründe und vereinen dann genretechnisch Dream-Pop, Indie-Rock, klassische und elektronische Elemente, dazwischen eine Balkan-Blaskapelle und Trip-Hop-Vibes. Experimentell, aber ebenso verspielt und lässig. Ihre experimentalistischen Lyrics sind sowohl intimer als auch politischer geworden. Das Album verbindet das Persönliche mit dem Globalen und unterstreicht Zustras eigenständige Stimme im europäischen Indie-Pop. Es öffnet den Blick dafür, trotz aller Krisen nicht aufzugeben und nach Verbundenheit zu suchen. Bereits Zustras Debütalbum The Dream of Reason wurde von deutschsprachigen sowie internationalen Medien für seinen cineastischen Sound und die lyrische Tiefe gelobt. Deutschlandfunk Kultur zum Beispiel wählte es zum Album der Woche. Der Spiegel zog Vergleiche zu Florence and the Machine und PJ Harvey. BBC Radio 6 spielte bereits ihre frühen Singles und das Berliner Stadtmagazin Tipp kürte Zustra zu den spannendsten Newcomerinnen des Landes. Ich würde sagen, dann hören wir einfach mal rein. Ich habe mich bei den Tracks auf die etwas bekömmlicheren reduziert. Wenn ihr aber Lust habt, auch mal in die experimentelleren reinzuhören, dann würde ich euch einfach das ganze Album ans Herz legen. I Am Water heißt es, wie gesagt, aber wir hören jetzt erstmal rein in den Track River.

Er hat Big Stars auf Radio Rüsselsheim mit der Alex und unserer Albumvorstellung von der Interpretin Sustra, eine Deutsch-Kroatin, die sehr viel von dem, was sie ist, eben auch in ihre Songs legt, es sehr deutlich halt auch heraus zu lesen, zu erkennen, sowohl in den gewählten Melodien oder auch fast schon ein bisschen folkloristisches Erbe, was sie da mitträgt, was sie da unterbringt und natürlich dann auch in den Lyrics, wenn man ein bisschen genauer darauf hört. Ich wollte euch jetzt eigentlich noch was von ihr vorstellen. So, jetzt habe ich sie wieder. Und zwar ein bisschen was von ihrer Bio noch. Und zwar heißt es hier, auf ihren Reisen durch Träume und Abgründe öffnet sich I Am Water für neue Richtungen. Die 10 Tracks vereinen, wie schon gesagt, verschiedene Genres und sind in Zeiten der Stromlinienförmigkeit von Streaming fast schon ein Aufbegehren. Ihre existenzialistischen Lyrics sind sowohl intimer als auch politischer geworden. Das Titellied I Am Water etwa beginnt als Kammerspiel zu dunklem Klavier und Streichern und gipfelt in einer Eruption aus treibenden Drums und Synths. Drink from me, there's enough for everyone. 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Singt die Künstlerin aus der Perspektive des Wassers selbst. Der Song ist ein Epos über Einsamkeit in der Welt und die Sehnsucht nach Verbindung. Mit dem radiotauglichen Down with the World wiederum liefert Sustra ihre bisher tanzbarste Single. Energetische Beats, sonnige Synthesizer und ein Refrain, bei dem man sofort mitsingen will. I want to sit at the table. 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Selten klang eine Hymne über Ungleichheit und Machtverhältnisse so leichtfüßig. In It's All Been Done Before überrascht sie mit schmutzigen Gitarren, trockenem Humor und ihrer Jugendliebe zum Post-Punk der Nullerjahre. Die zärtliche Ballade A Lullaby for Lying, für die sie Aniko und Joanna Gemma Auguri als Gastsängerinnen eingeladen hat, ist ein Schlaflied für Erwachsene, die nachts von Sorgen wachgehalten werden. Die Vielschichtigkeit von Sustra kommt nicht von ungefähr. Als Musikjournalistin schrieb sie unter anderem für den Rolling Stone. Mit ihrem Roman Tod oder Lebendig wurde sie für den Deutschen Popliteraturpreis nominiert. An den Universitäten Tübingen und Konstanz lehrt sie in den Medienwissenschaften. Die unterschiedlichen Perspektiven prägen auch ihr Songwriting. Verschiedene Einflüsse übersetzt sie in ihre eigene Sprache, diesmal übrigens auch buchstäblich. Auf dieser Platte singt sie erstmals ein paar Tracks ganz oder teilweise in ihrer Muttersprache, Kroatisch. Sustra wurde in Dubrovnik am Meer geboren und floh als Kind mit ihrer Familie vor dem Jugoslawienkrieg nach Deutschland. Banja Luka etwa komponierte sie ursprünglich für ihr Musiktheaterprojekt Bosnia My Love, das im Juni seine Uraufführung feierte. Der britische Produzent Simon Ralph Goff hebt mit elektronischen Texturen die Gravitas dieser 3-Minuten-Oper in futuristische Sphären. Goff, der für seine Arbeit an der Filmmusik von Joker mit 2 Grammys ausgezeichnet wurde, produzierte neben Sustras langjährigem Weggefährten Danny Weber 3 weitere Stücke des Albums, darunter River, das habt ihr eben gehört, das auch im Amazon Prime Thriller Undressed lief. Neulich habe ich ein Mem gesehen, wonach man mit nur einem Schluck Wasser potenziell in Kontakt mit Dino-DNA kommt. Da dachte ich, das ist doch genau meine Tasse Tee, sagt Ariana Zustra und lacht. Wenn ich meinen großen Zeh ins Meer halte oder unter der Dusche stehe, bin ich mit mehr oder weniger 4 Milliarden Jahren Erdgeschichte verbunden, wie durch eine Zeitmaschine. Das ist angesichts des gegenwärtigen Zustands der Welt, der politischen Lage und dem eigenen kleinen Alltag doch sehr erdend. In I Am Water fließt all das zusammen. Das Album verbindet das Persönliche mit dem Globalen und unterstreicht Sustras eigenständige Stimme im europäischen Indie-Pop. Es öffnet den Blick dafür, das trotz aller Krisen nicht aufzugeben, nach Verbundenheit zu suchen. Und ich habe mich als nächstes für
dieses Schlaflied für Erwachsene entschieden, bei dem eben auch Annika und Joanna Gemma mit an Bord sind. Lullaby for Lying.

Sie hat Big Stars auf Radio Rüsselsheim mit der Alex. Unsere Albumvorstellung von der Interpretin Zustra. Zwei habt ihr schon gehört, einen gibt's noch. Und ja, Tour Dates kann ich euch nicht anbieten von ihr. Anscheinend ist sie da zu beschäftigt für, aber vielleicht macht sie das ja doch irgendwann. Dafür gibt es eben jetzt noch einen letzten Song. Ich weiß gar nicht mehr, welchen der beiden ich eigentlich hier spielen wollte. Es sind unterschiedlich lang. Der eine ist halb so lang wie der andere. Vielleicht soll ich den, in der Kürze liegt die Würze. Also danach mal, it's all been done before.

Ihr hört Big Stars auf Radio Rüsselsheim mit der Alex und unserer letzten musikalischen Neuvorstellung für heute. Und die stammt von den Cicades mit dem Singletitel Slacker. Von dem kommenden Album Golden Days, das am 2. Oktober rauskommen wird. Die Cicades kehren also jetzt mit ihrem sonnendurchfluteten neuen Single Slacker zurück und kündigen gleichzeitig ihr neues Album an, Golden Days, wie schon gesagt. Als Opener des neuen Albums gibt Slacker unmittelbar die Richtung vor. Golden Days, das verträumte, von leiernden Tape-Effekten geprägte Sommerinstrumental verbindet mühelos brasilianische Psychedelia, französischen Pop und entspannte Balearic Grooves zu einer cineastischen Klangreise. Warme, analoge Texturen, hypnotische Rhythmen und schimmernde Melodien wecken Bilder endloser Sommernachmittage und machen den Song zum perfekten Einstieg in die bislang atmosphärischste und unbeschwerteste Veröffentlichung von Cicades. Cicades ist tatsächlich keine Combo, sondern ein Soloprojekt von Nicholas Wood, einer Hälfte des renommierten Elektronik-Duos The KVB. Mit dem selbstbetitelten Debütalbum im Jahr 2017 schlug Wood bewusst einen anderen Weg ein als mit den dunklen, treibenden Klanglandschaften von The KVB und widmete sich stattdessen reduzierten psychedelischen Melodien, Bedroom-Pop und von Vintage-Ästhetik geprägtem Songwriting. Das zweite Album, Flowing Fades, erschien 2021 und wurde von einer UK-Tour begleitet. Es erweiterte Woods Klang, Kosmos und Einflüsse aus Yachtrock, Vintage-Synthesizern und mühelos eingängigen Melodien, ohne dabei den entspannten Charakter des Projekts zu verlieren. Mit Land of the Hearth tauchte Cicades 2023 noch tiefer in elektronische und Balearic-Einflüsse ein und verband sonnengetränkte Atmosphären mit feinen Unterströmungen aus Melancholie und Spannung. Im Laufe des Jahres 2025 entwickelte sich Cicades mit einer Reihe gefeierter Singles weiter darunter Sightseer und Greek Fire. Die Songs erkundeten eine zunehmend Lo-Fi geprägte Klangästhetik, durchzogen von hauntologischen Texturen. Die verschwommenen, nostalgischen Produkte und das traumartige Songwriting schärften die unverwechselbare Identität des Projekts weiter. Mit Golden Days nun vereint Nicholas Wood alle Facetten der musikalischen Entwicklung von Cicades: Psychedelic Pop, Balearic Rhythmen, Vintage Elektronik und cineastische Klanglandschaften. Die verschmelzen zu einem Album, das gleichermaßen zeitlos wie entrückt wirkt. Eröffnet von dem mühelos hypnotischen Slacker fängt Golden Days genau jene Wärme, Nostalgie und sanfte Form des Eskapismus ein, die Nicholas Wood bislang eindrucksvolle Aufnahmen unter dem Namen Cicades auszeichnen. Dann wollen wir uns mal anhören. Wie gesagt, instrumental, also ihr müsst nicht auf die Vocals warten. Einfach zurücklehnen und ein bisschen genießen. Und würde mich natürlich freuen, wenn ihr dabei nicht einschlaft, sondern mich noch bis zum Ende der Sendung begleitet. Aber es sei, wie es ist.

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1: Ja, es ist Zeit für unsere Kinoecke und jetzt im Sommer öffne ich die ganz gerne mit den Open-Air-Kino-Tipps. Und einige haben ihr Programm schon beendet und auch Schiff in Wiesbaden tut das jetzt an diesem Wochenende. Die haben heute nochmal Mamma Mia im Angebot und dann war es das dann auch schon. Aber dafür haben sie jeden Tag Programm gemacht und dafür, dass es privat aufgezogen ist, haben sich so richtig, richtig ins Zeug gelegt. Ich fand es sehr professionell. Ich war einmal dieses Jahr da, natürlich in den vergangenen Jahren auch schon, und das ist einfach ein tolles Angebot, dass dafür gesorgt wurde, dass es an der Kulinarik auch nicht fehlt, also mehrere Stände, was Essen und Trinken angeht, natürlich auch ein Toilettenwagen und ich glaube, er hat erwähnt, dass 16 Behörden das Ganze absegnen müssen im Vorfeld, also eine Menge Arbeit und ich glaube, er hat jeden Tag volles Haus gehabt, das sei ihm voll und ganz gegönnt bei allem, was er da wahrscheinlich in Vorlage treten muss, hoffe ich doch, dass er da auf seine Kosten gekommen ist, im wahrsten Sinne des Wortes. Also, das war's mit Schiff in Schierstein. Wir haben hier aber noch in dem Frankfurter Raum natürlich das immer noch laufende Freiluftkino und auch noch das Hafenkino in Offenbach. Es gibt auch noch einige andere mehr, auch in Bad Vilbel gibt es da noch im Schwimmbad was, auch in anderen Schwimmbädern haben was angeboten. Also wenn man irgendwo was Spezielles sucht, wird man irgendwo im Umkreis sicherlich noch fündig werden. Also hier, ich konzentriere mich jetzt mal auf diese beiden und dann haben wir bei dem Hafenkino in Offenbach, direkt am Wasser, wirklich sehr schön. Also jetzt bei dem Wetter gibt es eigentlich kaum einen besseren Ort, um sich da Filme anzuschauen. Ist heute der Film, den ich euch letztes Mal hier vorgestellt habe, Silent Friend. Der wird dort gezeigt werden. Auch ein Film, der mich natürlich sehr interessiert. Habe ihn bis jetzt noch nicht sehen können, aber so spontan geht das heute leider auch nicht. Da muss ich mir noch mal ein anderes Mal aussuchen. Also Silent Friend habe ich euch letztes Mal vorgestellt. Das werde ich jetzt dann nicht weiter ins Detail gehen. Dann geht es im Hafenkino weiter am nächsten Donnerstag. Da gibt es dann Cotton Queen im Angebot. Ist ja vielleicht auch ein Film, den noch nicht jeder gesehen hat. Dazu kann ich hier in Kürze sagen, in einem sudanesischen Baumwolldorf wächst Natisa, heißt sie Natisa? Oder auch Nafisa, mit den märchenhaften Geschichten ihrer Großmutter auf. Als ein Geschäftsmann aus dem Ausland mit genetisch verändertem Saatgut und großen Entwicklungsplänen erscheint, wird sie zur Schlüsselfigur im Machtspiel um die Zukunft des Dorfes und entdeckt dabei ihre eigene Stärke. Nafisa, sie ist dann 15, lebt in einem traditionellen Baumwolldorf im Sudan. Sie hat Sommerferien und muss mit ihren Freundinnen bei der Baumwollernte ihrer Großmutter helfen. Außerdem ist sie zum ersten Mal verliebt in einen Jungen aus dem Dorf. Ihre Großmutter Al-Sid, die geachtete Matriarchin, hält die Fäden des Dorfs fest in ihren Händen und gibt ihr Wissen an Nafisa weiter. Die Ankunft von Nadir, einem jungen sudanstämmigen Geschäftsmann aus dem Ausland, droht das Leben des Dorfs durch neue Technologien im Baumwollanbau zu erschüttern. Nafisas Eltern wittern die Chance, ihre Tochter mit Nadir zu verheiraten und so den Wohlstand der Familie zu vergrößern. Hin und her gerissen zwischen den Forderungen ihrer Familie und ihrem Wunsch nach Unabhängigkeit, muss Nafisa ihren eigenen Weg zwischen Tradition und Moderne finden. Also, würde ich euch ans Herz legen, ist mal was anderes, nicht nur so purer Mainstream, sondern auch mal gehört sicherlich zu den Filmen, die nicht überall laufen. Von daher sollte man solche Gelegenheiten wahrnehmen. Dann am nächsten Tag folgt Romeria. Das ist, da geht es um Folgendes. Die spanische Regisseurin Carla Simón widmet sich auch in ihrem dritten Spielfilm nach Fridas Sommer und den 2022 mit dem Goldenen Berlinale Bären prämierten Alcaraz, Die letzte Ernte, dem Thema Familie. Zum Abschluss des autobiografisch gefärbten Filmzyklus wirft sie das Licht der Erinnerung auf die Generation der 1980er Jahre, über deren Tragik sich die spanische Gesellschaft lange ausgeschwiegen hat. Wie ihre Filmheldin Marina verlor Carla Simón schon als Kind beide Eltern an die Seuche AIDS. Es war die Zeit der Freiheit nach dem Ende der Franco-Diktatur. Die jungen Leute sagten sich los von katholisch-konservativen Werten, wollten in vollen Zügen leben. Drogen waren hoch im Kurs, bald trug das Heroin zur höchsten AIDS-Sterblichkeitsrate Europas bei. Marina forscht, ähnlich wie es Simón in ihrer Familie trat, nach Erinnerungen, die ihr selbst fehlen. Doch sie muss feststellen, dass auf die Erzählungen der Angehörigkeiten nur bedingt Verlass ist. Damit lasse ich es mal hier bewenden, damit wir uns noch den anderen Filmen zuwenden können. Aber auch der sei euch hier wärmstens ans Herz gelegt, Romeria. Also nächste Woche Freitag. Dann haben wir am Samstag, gibt es dann noch mal ein bisschen opulenteres Kino mit Der Astronaut, Project Hail Mary, aber vielleicht habt ihr den ja schon gesehen. Und dann geht es noch mal in die weitere Woche, dann ab dem 27. Das lassen wir aber jetzt mal weg, so weit im Voraus müssen wir das nicht begucken. Und dann gibt es gleich noch Tipps zum Freiluftkino in Frankfurt.

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Ja, Big Stars auf Radio Rüsselsheim mit der Alex und unseren Kinotipps. Momentan sind es noch die Open-Air-Kinotipps und nachher gibt es auch natürlich ein paar für den Kinosaal und die große Leinwand. Beim Freiluftkino in Frankfurt im Hof des alten Polizeipräsidiums, da ist für morgen, Sonntag, 16. August, der Film No Other Choice angekündigt. Und da, ich glaube, den kann man sich auch sehr gut anschauen. Der wurde auch ins Oscar-Rennen geschickt, wenn ich das jetzt hier auch richtig rekapituliere. Ich werde ihn euch mal ein bisschen ausführlicher vorstellen. Park Chan-wooks No Other Choice ist ein Werk, das auf allen Ebenen wirkt, formal, psychologisch und gesellschaftlich. Nach den fiebrig-erotischen Exzessen von Die Taschendiebin und der melancholischen Präzision von Die Frau im Nebel widmet sich der Regisseur diesmal einem Stoff, der zugleich bitterernst und abgründig komisch ist. Grundlage ist Donald Westlakes Roman The X, bereits von Costa Gavras adaptiert, nun aber von Park in die koreanische Gegenwart übertragen. Eine Überschreibung, die die Aktualität des Stoffes unterstreicht und ihn in ein radikal anderes kulturelles Koordinatensystem, so heißt das Wort, stellt. Herausgekommen ist eine schwarze Komödie, die ebenso verstört wie amüsiert und die auf beklemmende Weise den Geist der Gegenwart einfängt. Die Prämisse scheint simpel. Yu-Man Su, ein gutbürgerlicher Familienvater, verliert nach Jahrzehnten seine Anstellung in einer Papierfabrik, die von einem US-Konzern übernommen wird. Was als kurze Arbeitslosigkeit beginnt, zieht sich über mehr als ein Jahr. Die Familie muss sparen, das Haus verkaufen, auf alltägliche Selbstverständlichkeiten verzichten. Unter wachsendem Druck entwickelt Mansu einen mörderischen Plan. Er beginnt, potenzielle Mitbewerber für offene Stellen auszuschalten, überzeugt davon, dass es buchstäblich keine andere Wahl mehr gibt. Park legt diese Eskalation nicht als naturalistischen Thriller an, sondern als groteske Satire, in der die Gewalt nie glamourös, sondern absurd, slapstickhaft und zugleich erschreckend plausibel wirkt. Schon das eröffnende Bild, die vermeintliche perfekte Familie beim Grillen im makellos gepflegten Garten, begleitet vom Adagio aus Mozarts Klavierkonzert Nummer 23, verdeutlicht die Ironie. Ein Idyll, das sich rasch in eine Farce verwandelt. Das Glück ist brüchig, der Absturz unausweichlich. Mit solcher Zuspitzung baut Park von Anfang an eine doppelte Ebene auf. Das Komische und das Tragische, die stets ineinander verschränkt sind. Sein Humor ist beißend, oft schmerzhaft und macht die Verzweiflung des Protagonisten nur umso deutlicher. Thematisch bewegt sich No Other Choice zwischen Kapitalismuskritik, Familiendrama und psychologischer Studie. Park interessiert sich nicht allein für die ökonomischen Zwänge eines entfesselten Marktes, sondern ebenso für die Erosion des Selbstwerts, für den Stolz, die Scham und die brüchige Männlichkeit seines Helden. Dass Mansu kein brillanter Verbrecher ist, sondern ein unbeholfener, fast tölpelhafter Täter, verleiht der Figur Tiefe. Lee Bo-Jung Hun balanciert zwischen Tragik und Komik, spielt Mansu einerseits lächerlich, andererseits erschreckend nachvollziehbar. Gerade diese Ambivalenz, die Weigerung, den Protagonisten klar zu verurteilen oder zu rehabilitieren, ist eine der großen Stärken des Films. Formal ist No Other Choice ein Höhepunkt in Parks Werk. Die Kamera findet überraschende Perspektiven, Montage und Überblendungen schaffen visuelle Brücken zwischen Realität, Erinnerungen und Fantasie. Besonders in den Mordsequenzen steigert Park die Spannung durch unvorhersehbare Schnitte, schrille musikalische Einsätze und groteske Übertreibungen. Klassische Musik trifft auf koreanischen Pop, Pathos auf Klamauk, ein irritierender, aber faszinierender Kontrast, der die Zerrissenheit der Hauptfigur spiegelt. Dabei bleibt die Inszenierung stets präzise, beinahe ökonomisch. Keine Szene ist überflüssig, der Rhythmus treibt den 140 Minuten langen Film unaufhaltsam voran.
Wie schon Bong Joon-ho in Parasite zeigt Park, wie sich aus einer überspitzten, fast absurden Ausgangslage universelle Wahrheiten über gesellschaftliche Ungleichheit entwickeln lassen. Doch während Bong mit bittersüßer Eleganz arbeitet, setzt Park stärker auf groteske Übersteigerung. Dass er am Ende sogar auf die Bedrohung durch künstliche Intelligenz verweist, zeigt, wie sehr es ihm um die Gegenwart und Zukunft der Arbeitswelt geht. In dieser Hinsicht ist No Other Choice nicht nur Satire, sondern auch Warnung. Wer heute über Manzhu lacht, könnte sich morgen selbst in seiner Lage befinden. Im Vergleich zu Parks früheren Arbeiten wirkt der Film weniger labyrinthartig als Die Frau im Nebel und weniger exzessiv als Old Boy, dafür aber klarer in seinen satirischen Zuspitzungen. Nicht jede Szene sitzt, manche Passagen brauchen Anlauf, bis die eigentliche Dynamik einsetzt, doch sobald der Plot Fahrt aufnimmt, ist der Sog unwiderstehlich. No Other Choice ist ein verstörend komisches Porträt von Verzweiflung im Angesicht ökonomischer Zwänge. Ein formvollendetes, visuell brillantes Werk, das die Handschrift seines Regisseurs unverkennbar trägt. Nicht alles ist vollkommen geglückt, manches wirkt zu kalkuliert oder verliert kurzzeitig an Schärfe. Doch der Film überzeugt durch Wucht, Präzision und Relevanz. Und wie gesagt, er ist morgen am Sonntag im Angebot im Freiluftkino. Und dann geht es nächste Woche dort weiter. Am Mittwoch steigen sie wieder ein und dann mit Marty Supreme. Also schönes Unterhaltungskino mit Timothée Chalamet und auch Gwyneth Paltrow, die da mitspielt. Das Ganze um einen nicht ganz gewöhnlichen Tischtennis-Champion. Das ist bestimmt auch sehr unterhaltsames Kino. Dann haben wir noch am Donnerstag The Secret Agent. Den hatte ich euch auch schon vorgestellt. Und dann kommt am Freitag Michael. Der ist ja sehr erfolgreich gelaufen und läuft auch noch in den Kinos. Da ist jeder bisher sehr begeistert gewesen. Also für alle, ja, wir haben ihn alle erlebt und von daher können wir wahrscheinlich alle was mit dem Film anfangen. Und der Film darf wahrscheinlich auch nicht fehlen. Das ist dann nächsten Samstag soweit. Ach, diese entsetzliche Lücke. Ich glaube, der Film findet sich in jedem Open-Air-Kinoprogramm dieses Jahr. Das war's mit den Open-Air-Kinos-Tipps erst einmal. Und die anderen Kinotipps, die nicht Open Air sind, die gibt's dann gleich. 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

Er hat Big Stars auf Radio Rüsselsheim mit der Alex und aktuell unseren Kinotipps. Die kommenden sind jetzt für im Kino, denn die sind sehr aktuell und deswegen eher nicht bei den Open-Air-Geschichten zu finden. Ich steige hier ein mit einem Film, der nächste Woche anläuft. Ein deutscher Film mit Charlie Hübner in der Hauptrolle. Und der sucht sich seine Rollen auch immer sehr bedacht aus. Also sind eigentlich, also Charlie Hübner-Filme sind eigentlich auch immer zu empfehlen. Spaziergang nach Syrakus, so heißt das neueste Werk von ihm. Sehnsucht wird aus Träumen geboren. Ein Traum von Italien, vom Reisen. Paul Gompitz will den Sehnsuchtsort der Deutschen selbst erleben. Das Land, das von Goethe bereist wurde und von Johann Gottfried Säume, der 1981 am Ende der Welt lief. Spaziergang nach Syrakus hieß sein Reisebericht. Anfang der 1980er überfällt dieser Rappel Paul, da ist er Kellner, auf der Weißen Flotte zwischen Hiddensee, Rügen, Usedom, Ostsee, irgendwie aber nicht das offene Meer und vor allem DDR. Lars Jessen ist so etwas wie der Hauptheimatfilmer Norddeutschlands. Mit Charlie Hübner hat er einen kongenialen Partner gefunden, der diesen Paul zurückhaltend, aber bestimmt spielt, introvertiert, aber mit Fernweh infiziert. Spaziergang nach Syrakus ist angelehnt an die Erzählung der Spaziergang von Rostock nach Syrakus von Friedrich Christian Delius aus dem Jahr 1995, die wiederum angelehnt ist an die Biografie von Klaus Müller, der in den 1980er die DDR verließ, um Italien zu sehen und zurückkehrte. Jessen erzählt von der DDR weder nostalgisch noch als Ausstattungskino. Auf erfrischend normale Weise wird der Staat und das Leben darin geschildert, wo man sich arrangieren muss und nur im Kleinen das offene Leben darf und wo dennoch ein Gefühl der Zugehörigkeit wachsen kann. Den starken Hauptteil des Films nehmen die Reisevorbereitungen ein. Minutiös, wohldurchdacht, vorsichtig und heimlich und wahnsinnig langwierig. Bücher über Segeln, Radar und Funktechnik kann man nicht einfach so kaufen. Das Misstrauen in der DDR ist groß und durchdringt auch Buchhändlerinnen. Einem Segelclub beitreten, um die Flucht nach Dänemark zu üben? Für einen Mit-40er unmöglich. Das Westgeld verstecken, das Paul im Lauf der Jahre als touristisches Trinkgeld einnimmt, klar. Er braucht Devisen für die Reise, aber wie bekommt man das in die BRD? Und dann ist da noch Anne, Pauls Frau. Anne wird gespielt von Lina Beckmann. Sie und Hübner sind im echten Leben ein Paar. Hier spielen sie Eheleute in zunehmender Entfremdung und Anne wird in Beckmanns Interpretation der Rolle zum starken Gegengewicht dieses Films. Eine Frau mit Ahnungen über ihren Mann, eine Frau, die ihn halten will, eine Frau, die weiß, wie man Freiheit in der DDR zumindest im Privaten simulieren kann. Eine Datsche als Rückzugsort, am Strand die Kleidung wegwerfen und ins Meer tauchen. Jessen erzählt mit einfühlsamem Witz von diesem Sonderling in der DDR, der 7 Jahre und 9 Monate braucht, um seinen Traum verwirklichen zu können, der sich auf stille Art in eine Besessenheit steigert und für den die DDR, Mecklenburg, Rostock immer Heimat bleiben wird. Als er es in den Westen schafft, stellt er gleich klar, er ist kein Flüchtling. Er ist ein Reisender, der zurückkehren will. Die akribischen Vorbereitungen kontrastieren mit der ganz naiven Denkweise, dass eine Heimkehr so leicht sei. Sie schließt sowohl das DDR-Regime aus als auch Anne. Die Reise selbst ist im Film bewusst einfach gehalten, als Schlaglichter auf Orte und Begegnungen und vor allem Postkartenansichten im buchstäblichen Sinne. Paul Gompitz als begeisterter Tourist eingeblendet in die Grußfotografien von Bella Italia. Während ihm im Inneren, ohne dass er es sich selbst wirklich eingestände, dämmert, dass seine Frau Anne ein eigenes Leben hat, eine eigene Persönlichkeit ist. Der Reisende kehrt immer als ein anderer zurück, weiß er. Die Daheimgebliebenen entwickeln sich auch. Jessen bricht seine Erzählung auf verschiedene Arten, etwa durch die Erzählstimme von Paul, der rückblickend und wunderbar literarisch sich seine Motivation, seine Gedanken und seine Irrtümer reflektiert.
erzählt aus der Sicht von 2006 in diesem Film von 2026 über Ereignisse ab 1982. Dadurch ergibt sich eine deutliche, aber nicht aufdringliche Reflexionsebene. Ein still, widerständiger Geist in einem engen Land, ein unmöglicher Wille nach Freiheit, dagegen ein beständiges Gefühl der Zugehörigkeit. Sehnsucht wird aus Träumen geboren. Wenn sie verwirklicht wird, dann kann es passieren, dass sie zur Ungebundenheit wird, dass Wurzeln gekappt werden und nur langsam wieder wachsen können. Also auch den Film lege ich euch ans Herz. Spaziergang nach Syrakus ab 20. August im Kino.

Er hat Big Stars auf Radio Rüsselsheim mit der Alex und unseren Kinotipps. Und der nächste nimmt euch mit in ein ganz anderes Genre als das eben beschriebene, nämlich in die Horror-Ecke. Vielleicht könnt ihr ja damit was anfangen. Oder vielleicht sagt er auch, ist mir ein bisschen too much. Aber wenn ich euch sage, dass die Hauptrollen von Anne Hathaway und Ewan McGregor bestritten würde, dann ist das so ein bisschen eine sichere Bank, dass es nicht ganz over the top ist. Also, der Streifen heißt The End of Oak Street und ist diese Woche bereits angelaufen. Das Ganze unter der Regie von David Robert Mitchell. Die US-Kernfamilie in der beschaulichen Vorstadt, die plötzlich einer übernatürlichen oder außerirdischen Bedrohung ausgesetzt ist, das ist spätestens seit dem Tobe Hooper inszenierten und von Steven Spielberg mitgeschriebenen sowie produzierten Gruselhit Poltergeist, ja, es ist aber schon ein paar Tage her, nämlich geht auf das Jahr 1982 zurück, ein wiederkehrendes Motiv des Blockbuster-Kinos. Mit dem Drehbuchautor und Regisseur David Robert Mitchell liefert nun ein Filmemacher einen Beitrag zu dieser spektakulären Art von Family Entertainment, der bis dato eher für unkonventionelle Genre-Experimente bekannt war. The End of Oak Street ist erstaunlich weit von der Rätselhaftigkeit seines Coming-of-Age-Horrors It Follows von 2014 oder von der Paranoia-Stimmung seines Neo-Noir-Thrillers Under the Silver Lake von 2018 entfernt. Auf der Formebene ist Mitchells Werk allerdings nicht weniger virtuos. Wir lernen Vater, Mutter, Tochter, Sohn und Knuddelhund hier bei einem sommerlichen Straßenfest kennen. In warmen Farben und harmonischem Licht, wie aus der Werbung für einen Bausparvertrag, etabliert Mitchell ein Idyll, das nur darauf wartet oder zu warten scheint, heftig demoliert zu werden. Tatsächlich lassen sich schon rasch Risse bemerken. Mom und Dad streiten sich, müssen die Kinder Audrey und Brian feststellen, dass Denise Platt, das ist Anne Hathaway natürlich, in ihrer Ehe mit Greg, und das ist klar Ewan McGregor, nicht rundum glücklich ist, hat sie in einem autobiografischen Manuskript verarbeitet, das sie heimlich nachts im Keller auf einer Schreibmaschine tippt. Die Kulissen und Requisiten verorten die Handlung im Übergang der 1970er auf die 1980er Jahre. Im Fernsehen läuft Love Boat. Der Adolescente Brian schläft in Superman-Bettwäsche. Das Radio ist die wichtigste Informationsquelle. Wenn der Teenager mit seinen Kumpels durch die Nachbarschaft radelt, erinnert das an Spielbergs E.T., der Außerirdische, auch von 1982, oder an Richard Donners Die Goonies von 85, beziehungsweise mehr noch an Produktionen, die mit ähnlicher Zitierfreude an die Atmosphäre dieser Ära anzuknüpfen versuchen, etwa den Netflix-Knüller Stranger Things oder das Science-Fiction-Abenteuer Super 8 von 2011 von J.J. Abrams, der wiederum bei The End of Oak Street als Produzent fungierte. Dramaturgisch bleibt Mitchell hinter seinen Vorbildern zurück. Die Bemühungen, nicht nur Action, sondern auch Figurendynamik und Entwicklung zu präsentieren, ist deutlich erkennbar. So geht es nicht zuletzt um unerfüllte Sehnsüchte, um die Existenzängste der Mittelschicht und um Nachbarschaftsstreitigkeiten, in denen sich die Grenzen des freundlichen Miteinanders offenbaren. Im direkten Vergleich sind die familiären Zerrüttungen in Spielbergs Werken wie E.T. oder Krieg der Welten indes spannender und komplexer als hier. Trotz guter Besetzung sind die Figuren nicht so interessant, wie es von einem Autorenfilmer wie Mitchell zu erwarten wäre. Umso eindrücklicher ist The End of Oak Street hingegen in visueller Hinsicht und beim Erzeugen absurd unterhaltsamer Situationen. Mit einem seltsamen Gewächs im Garten der Nachbarin Mrs. Huddleston und ein paar unerklärlichen Vorfällen nach einer mysteriösen Lichterscheinung in der Nacht fängt es an. Und kurz darauf herrscht der absolute Ausnahmezustand. Stromausfall, Hitze, Urzeitpflanzen und überall aggressive, hungrige Dinosaurier. Geschickt baut Mitchell das Chaos langsam auf. Ein Rascheln im Gebüsch hier, ein flüchtiger Schatten dort, um dann mit tadellosen Spezialeffekten aus der Schmiede Industrial Light and Magic, die schon 1993 bei Jurassic Park für perfektes Dino-Design sorgte, aus allen Rohren zu feuern.
Wenn sich die gefräßigen Giganten durch die suburbanen Hinterhöfe, Vorgärten und Straßen bewegen, entstehen großartige Bilder. XXL-Fußspuren im akkurat gepflegten Rasen, eine Riesenschlange im Gartenpool und im Kontrast dazu die verängstigte Familie, die sich im Haus verbarrikadiert. Einer fragilen Festung, in der bald nur noch die Fotos an der Wand an die einstige Normalität erinnern. In der Art und Weise, wie Mitchell zusammen mit seinem Kameramann Mike Kiolakis Vorder- und Hintergründe gestaltet und daraus zuweilen herrlich bizarren Humor hervorbringt oder wie er in der Bilderkomposition den Stil der 70s und 80s Kinos aufgreift, zeigt sich das Talent des Regisseurs, das er in seinen vorherigen Arbeiten bereits bewiesen hat. Statt wie in It Follows und Under the Silver Lake das Genre, dem er sich widmet, ganz neu zu denken, bespielt er es diesmal einfach, ohne nennenswerte Brüche. Das mag nicht allzu innovativ sein, dennoch ist The End of Oak Street ein sehr effektives Spektakel, das immerhin nicht auf einer bestehenden IP beruht, sondern als originärer Stoff die große Leinwand stürmt und wohl allein dadurch Beachtung verdient. Also, wer sich durch das Genre schon angesprochen fühlt oder vielleicht und oder die Schauspieler, der könnte sofort ein Ticket kaufen für The End of Oak Street.

So, meine Lieben, es ist Zeit, sich zu verabschieden und Goodbye zu sagen. Zumindest für dieses Mal. Ich hoffe, ihr habt euch wieder gut unterhalten, konntet mit dem einen oder anderen Tipp was anfangen und seid dann auch nächste Woche wieder dabei, wenn es heißt Big Stars. Aber nicht vergessen, es wird diese Sendung noch einmal wiederholt. Also auch eine Chance für diejenigen, die vielleicht diese Sendung verpasst haben, sie nochmal zu hören. Nächste Woche wird hier umgezogen und die nächste Sendung, die nächste Live-Sendung wird dann wahrscheinlich schon aus dem neuen Domizil stattfinden. Ich wünsche euch noch ein tolles Sommerwochenende. Passt auf euch auf, dass euch nicht zu warm wird und lasst euch nur von mir einheizen. Ich wünsche euch alles Gute. Bis dahin, eure Alex.

Ja, einen wunderschönen guten Abend und herzlich willkommen zu Alles geht extra. Ja, vielleicht hat jemand jetzt erwartet, da kommt doch Rock and Blues und da ist eine Marita. Und Rock and Blues macht ein paar Wochen Pause und ich nutze die Zeit, die Sendezeit, diese tolle Sendezeit am Samstag, und um meine Sendung, die eigentlich am Dienstag läuft, alle zwei Wochen, 21 bis 23 Uhr, einfach in derselben Woche nochmal zu machen. Das war mein erster Plan, aber dann habe ich gedacht, nee, dann soll Alles geht extra auch extra sein. Also nicht mit den gleichen Liedern wie jetzt am Dienstag. Und deswegen habe ich jetzt auch schon mal mit Eisfabrik 1 mit dem Wind gestartet. Und ich habe zwei oder drei auf der Liste, die am Dienstag auch drin waren, die ich gerne nochmal hören will. Und ich glaube, die kamen auch sehr gut an. Wenn ihr mich erreichen wollt, und viele haben ja meine Kontaktdaten noch nicht, dann gebe ich euch jetzt meine Nummer. Ihr könnt mich über WhatsApp erreichen oder ich bin auch bei Facebook zu erreichen in der Gruppe Alles geht. Also ihr findet die, wenn ihr dort nach Gruppe Alles geht und im Namen Stefan Offenbecher. Wie es geschrieben ist, steht ja auf dem Programm, aber ich sag's nochmal, Stefan mit F und Offenbecher wie offen und der Becher zum Trinken mit E. Also so findet ihr mich auf Facebook und dann auch meine Gruppe Alles geht. Ihr könnt da was reinschreiben, da kann ich während der Sendung reingucken oder ihr schickt mir eine WhatsApp. Und jetzt braucht ihr ja noch die Nummer, das ist 0179 54 33 913. So, meine Stammhörer haben die ja alle schon, aber falls sich jetzt jemand verirrt hat und sagt, ach, jetzt bleibe ich doch mal ein bisschen da und es euch gefällt, dann, was auch immer ihr auf dem Herzen habt, schickt es einfach rüber. Und jetzt geht's weiter mit den Unterschieden zwischen Männern und Frauen.

Ja, ich muss da immer so schmunzeln bei dem Lied, weil es mir fällt da so ein Spruch ein. Vielleicht kennt den mancher von euch. Der heißt da, viele Frauen haben das Bestreben, ihre Männer zu ändern. Und wenn sie das geschafft haben, dann gefällt er ihnen nicht mehr. Deswegen ist es vielleicht einfach gut, man lässt die Ecken und Kanten und schleift sie nicht ab. Und jetzt kommen wir zu einem Kandidat, der hat auch viele Ecken und Kanten und hat schon jede Menge Hochs und Tiefs gehabt und hat seine Alkoholphasen gehabt, seine Koksphasen gehabt, und er war in den 80ern sehr, sehr beliebt, hatte auch, glaube ich, den Hit der 80er damals mit Jenseits von Eden. Und er kam dann vor 4 Jahren mit einem wahnsinnig coolen Comeback zurück. Nino D'Angelo, ich bin dein Vampir.

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0: Ja, das war Nino D'Angelo mit Ich bin dein Vampir. Ich werde dich befreien und du wirst unsterblich sein. Wahrscheinlich würde vielleicht so mancher sagen, also auf dem Planeten, wie der gerade so abgeht, ich weiß nicht, ob ich das will. Aber darüber könnten wir jetzt den ganzen Abend philosophieren. Und das wollte ich aber eigentlich nicht. Verschieben wir das vielleicht auf was anderes Mal. Und Fritz Stingel hat auf jeden Fall für seine Probleme hier auf dem Planeten immer eine Lösung parat. Und da hören wir jetzt rein. Und dann hänge ich noch die Isabelle Boulet dran mit einem wunderschönen französischen Song, der in der letzten Sendung schon so gut ankam. Und ich mag ihn seit eh und je. Und deswegen machen wir das doch heute gleich nochmal.
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So, das war Isabelle Boulay aus Frankreich, beziehungsweise ich weiß nicht genau, ob sie in Frankreich lebt, weil sie Kanadierin ist. Es gibt ja auch einen großen kanadischen Teil, französisch sprechend. Ist allerdings auch nicht so wichtig, ob sie jetzt in Frankreich lebt. Aber sie singt Französisch und sie singt wunderschön. Und jetzt möchte ich mal erst mal ein paar Grüße loswerden. Das habe ich heute noch gar nicht gemacht. Den Tizian möchte ich grüßen. Und die Uli und die Gerti. Und den André oberhalb der Baumgrenze, der sich auch schon gemeldet hat. Die Uli im Hasengrund und die Koro in Berlin. Und die Linda und die Gisela in Königstetten und auch in Königstetten im Garten, Axel und Julia. Zumindest haben sie gesagt, sie hören heute mal zu oder schalten rein. Und falls ihr nicht in den Fluten inzwischen weggeschwommen seid, ich hoffe, es gibt wenigstens welche, also hier tröpfelt es nur ein bisschen, dann hört ihr vielleicht zu. Die Studionummer wollte ich noch durchgeben. Also ihr könnt auch direkt, während die Lieder laufen, im Studio anrufen unter der 06142 und dann die 12200. Und ich sage jetzt meine Handynummer nochmal an, falls jemand eine Nachricht schicken möchte. Es ist immer besser, ich mache das zweimal, weil man hat ja nicht immer gleich einen Kuli in der Hand, wenn der Moderator was erzählt. Also nochmal, die Nummer 0179 5433913. Da kommt ihr direkt bei Alles geht raus. Und jetzt machen wir einen flotten Dreier, damit ich runtergehen kann und nebenher eine rauchen. Erstmal hören wir uns eine wunderschöne Live-Version von Bruce Springsteen. My Hometown, und zwar, wo war das Konzert? Moment, in London 2013. Jede Menge Leute. Und danach Seiler und Speer mit Herr Inspektor. Und danach Stefan Quildis, das war doch grad erst eben.

0: So, Kollege Schnürschuh. Ja. Ich glaube, wir wollen heute alle heim, oder?
1: Na ja.
2: 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Wir kennen auch ganz anders. Hm. 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Also leg nieder, du Kasperl!
3: Da lege dein Schuh her, das ist ein Schlüpfer, ja? 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Von solchen Wappeln wie ist das?
2: Ah, fuck, Jesus.

0: Jens Spektra, hallo! Komm mal schnell! Wer dazu wissen, man zu
1: ja, tut mir leid, Herr Inspektor, aber davon weiß ich nichts. Ihr wisst vielleicht inzwischen, und mit der Zeit werdet ihr es auf jeden Fall noch ganz rausfinden, das heißt ja, alles geht und das hat seinen Grund. Und deswegen ist auch die Playlist so. Und das muss absolut so sein. Und jetzt machen wir weiter mit, wie angekündigt, Stefan Gwildis. Das war doch gerade erst eben.

Ja, das war Stefan Quildes. Der war mir bis vor einem Jahr noch überhaupt nicht bekannt, bis die Uli irgendwann sagte, du kennst nicht Stefan Quildes, echt nicht? Also er hat ja durchaus Ähnlichkeiten mit Roger Cicero, das muss man ja schon sagen. Es geht schon sehr in die Richtung, aber beides sehr, sehr geil. Und jetzt wird es ein bisschen ruhiger. Das Poesieprojekt Was ist Liebe? Und danach Auf zweifachen Wunsch, Liberta von Albano und Romina Power. Und weil es dann so ruhig war, wird es ein bisschen schneller.

Ja, das war die Vertonung des Gedichtes von Friedrich Halm. Mein Herz, ich will dich fragen. Und ich lese es jetzt einfach nochmal vor, ohne Musik. Mein Herz, ich will dich fragen, was ist denn Liebe, sag? Zwei Seelen und ein Gedanke, zwei Herzen und ein Schlag. Und sprich, woher kommt Liebe? Sie kömmt und sie ist da. Und sprich, wie schwindet Liebe? Die war's nicht, der's geschah. Und was ist reine Liebe, die ihrer selbst vergisst? Und wann ist lieb am tiefsten, wenn sie am stillsten ist? Und wann ist lieb am reichsten? Das ist sie, wenn sie gibt. Und sprich, wie redet Liebe? Sie redet nicht, sie liebt.

Ja, das war Libertin auf zweifachen Wunsch heute auf der Liste. Und grüßen möchte ich an der Stelle noch die Marita, die bei 30,8 Grad der Sendung lauscht. Bei 30 Grad Raumtemperatur kann ich nie von Genuss reden, aber die Musik kann ja so manches vergessen lassen. Und wir gehen jetzt von Italien nach Russland und von Russland gehen wir dann gleich weiter nach Israel und dann wieder zurück nach Deutschland.

Ja, und um noch etwas über das Lied, das wir gerade gehört haben, zu erzählen. Das ist eine Coverversion von einem sehr großen Hit aus den 80ern. Ich finde den in dieser Version viel fluffiger und viel schöner. Aber auch das 80er ist beachtlich und war sozusagen die russische Antwort auf Modern Talking. Modern Talking ist ja bis heute im Osten überall äußerst beliebt. Da geht immer noch die Post ab und Dieter Bohlen hat mit seiner Art, Musik zu machen, dort einen wirklichen Hype ausgelöst. Und sozusagen war das dann eine der ersten Boybands, die aus, glaube ich, vier Jungs, die aus dem Heim kamen,

Ja, das war Ofra Hasa mit Give Me Sein, war bei uns sehr bekannt durch den Nummer 1 Hit Im Nim Alu 1988. 8 Wochen auf Platz 1 in Deutschland, ganzen Sommer. Und Ofra Hasa ist inzwischen leider schon verstorben. An HIV ist sie verstorben, weil sie durch ihren Mann angesteckt wurde. Und wie es dann doch in manchen Ländern ist, da war das ja dann eher so, ich überspitze es jetzt ein bisschen, naja, die Schlampe auch. Und zu solchen Sachen, da sagt man,

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Und jetzt, Daniel Wirz hat Nenas Lied In meinem Leben für Nena zu ihrem damals 50., 60., eins von beiden, mache ich sie jetzt älter als sie ist, weiß ich nicht, Geburtstag, doch, 60 könnte schon passen, gesungen. Sie war sehr gerührt davon. Und danach kommt für den Leo in Mexiko, der ja jetzt gerade mir ein Bild geschickt hat, da fährt also ein Auto in Mexiko durch die Gegend, da ist es jetzt 12:01 Uhr und da steht auf dem Armaturenbrett, alles geht. Wie schön.

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1: Ja, da hat man Nena in Tränen so ganz angedeutet, in Freudentränen im Hintergrund gehört. Ich weiß nicht, ob ihr es gehört habt. Aber schwierig zu hören. Ich weiß es natürlich vom Video. Und nun, Leo, I play Los Caligaris for you. And you are on the highway in the traffic. And I hope you enjoy it. Many greetings from Germany, from a hot Germany, but we all hope the rain will come.
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0: de terminar esta canción así. ¡Me añejo!
1: Absoluter gute Laune-Song aus Mexiko. Und many thanks to bring this song to German radio, Leo. I hope you have a good trip on highway and not so much traffic. Und jetzt, was machen wir jetzt? Mick Roach. Meantime im T-Trapper Mix und danach überrasche ich euch mit was.

So, jetzt muss ich erstmal die Beschwerde aus Mexiko loswerden. Dieser Song war nicht aus Mexiko, sondern es ist ein argentinischer Hit. Ich habe es hiermit berichtigt. Und viele fragen sich vielleicht, oder vielleicht hat sich auch noch keiner gefragt, aber weil ich ja vorhin sagte, alles geht, ist ja deswegen alles geht, weil es doch auch sehr unterschiedlich ist. Und damals, als ich hier mir ein Sendungskonzept überlegt habe und ich erstmal keine Ahnung hatte, wie soll ich meine Sendung nennen, da kam mir Marcel Prell zur Hilfe, nämlich der auch den Jingle für jeden was dabei, das ist aus dem Lied von Marcel Prell, manche kennen das auch schon. Aber ich spiele das jetzt für die, die es nicht kennen. Und auf jeden Fall habe ich dieses Lied gehört und dann wusste ich, dieses Lied ist genauso wie ich. Also muss die Sendung auch so sein. Und dann kam automatisch wie aus dem Stand, die kann nur alles geht heißen. Für jeden was dabei, Marcel Prell.

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1: Marcel Prell, für jeden was dabei. Und jetzt kommt ein Song, der geht knapp 8 Minuten. Und es geht um, ich würde mal sagen, es ist mehr als Meditation. Seelen streicheln. Und der Dreck, der drauf ist, der wird runtergewaschen. Aber man muss sich absolut drauf konzentrieren oder drauf einlassen. Entweder man kann sich drauf einlassen. Ich konnte es wunderbar damals, wo ich das erste Mal gehört habe. Und heute habe ich das zufällig wieder gehört. Da hat es auch funktioniert. Und da habe ich gedacht, ich biete das jetzt mal an, bei wem es funktioniert. Heilung ist immer gut. Am besten einen ruhigen, gemütlichen Platz suchen, wenn ihr zumindest irgendwo seid, wo ihr das habt. Alles andere am besten, alle Störfelder, andere Multitasking-Sachen wegschalten und sich wirklich nur auf diese Stimme und diese Atmung und auf diese Frequenz einlassen. Vielleicht fühlt ihr euch danach besser.

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Milan nennt sich diese wunderbare Frau. Song for a Pure Heart. Und jetzt geht's weiter mit George, Ezra und Budapest.

0: George, Ezra und Budapest. Ich habe mich immer schon gewundert, ich habe eben auch nachgeguckt, und ich hatte schon mal nachgeguckt, ob er irgendetwas mit dem Osten zu tun hat. Nein, er ist Brite. Warum er mit Budapest seinen größten Hit hatte, weiß ich nicht, aber Vorakels hatte ja, und der kommt aus Frankreich, auch mit Salzburg einen seiner größten Hits. Vielleicht ist es einfach toll, Lieder nach Hauptstädten zu benennen. Vielleicht ist es ein Erfolgsrezept. Ja, und das nächste Lied ist von SDP, Ich war's nicht. Da kann man mit dem Augenzwinkern schon mal so über das Thema KI nachdenken. Man kann ja alles rausretuschieren, man kann alles faken und so weiter. Und da geht's hier so ein bisschen darum, in einer Art Parodie mit Augenzwinkern. Aber ich glaube, es ist eben nicht nur Parodie, weil vieles davon ist ja doch leider so. Und danach hören wir von Phoenix Menschlichkeit. Das habe ich schon mal vor ein paar Monaten gespielt, aber ich habe es am Samstag noch nicht gespielt, und heute ist ja vielleicht der eine oder andere dabei, der Phoenix auch noch nicht kennt.
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0: Die Choro aus Berlin war es auch nicht, hat sie mir gerade gebeichtet. Naja, irgendjemand wird es gewesen sein. Und hast du Sex im Hotel, dann geht's dir wieder gut. Und hast du Spaß in der Nacht, dann gibt's auch kein Problem.
1: Juan.
2: Oh nee, tut mir das nicht an. 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Oh nee, will ich.
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4: Ich kann so nicht.
3: 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Kann so nicht arbeiten, ja.
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5: Alles klar, Party?
6: Party läuft.
5: Super. 3, 2, 1.

Ja, das war Rosenstolz mit Sex im Hotel 1995, glaube ich, die zweite CD. Damals waren sie noch ganz unbekannt und sind vor 100 Leuten aufgetreten in Heidelberg. Das war toll. Und das war eben die Boygroup-Version. Und wir haben jetzt noch 9 Minuten. Der Leo wünschte sich noch eine Zugabe aus Mexiko und das spiele ich als letztes. Und als vorletztes Secret Service und Cry Softly

Als ich gerade auf die Armatur guckte und dachte 1982 und ich kann mich so gut daran erinnern. Und daraus musste ich auch schließen, Stefan, du bist schon sehr alt. 44 Jahre sind da schon vergangen. Respekt. Aber er lebt noch, ja. Aber den Sommer hätte ich fast nicht überlebt. Ich weiß nicht, wie es euch ging. Ich bin froh, dass jetzt der Herbst kommt. Und jetzt kommt noch ein Lied. 4:11. Und ich habe jetzt einfach noch Zeit, mich zu verabschieden. Wenn es euch gefallen hat, in 2 Wochen, am Samstag bin ich wieder da. Oder am Dienstag in 1,5 Wochen meiner regulären Sendezeit. Und wenn ihr Wünsche habt, dann schickt sie mir doch über die Nummer oder über meine Facebook-Seite. Alles geht, Gruppe dort. Und dann schaue ich mal, was ich zusammenbasteln kann. Und jetzt wünsche ich uns Blitz, Donner, Hagel, Sturm. Und dass es nur so runterkracht. Das wünsche ich uns. Und das brauchen wir dringend, weil der Rhein ist ja schon leer und der Bodensee auch fast.

Der Trommelwirbel zeigt an, dass etwas Aufregendes passieren wird. Und zwar werde ich zu meiner Freundin stoßen. Das ist meine Freundin, nicht die. Das ist meine Freundin Lucy. Zärtlich nenne ich sie Lucille. Aufregend ist vor allen Dingen deshalb, weil man nie weiß, ob sie mitspielt. Ein kleiner Test. Ja, gut, sie ist dabei. Uns und euch steht bevor ein Solo von Lucy und mir. Get ready, this is going to be exciting.

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1: Was geht? Mein Name ist Scholokay und ich heiße euch herzlich willkommen bei eurer Lieblingsradiosendung auf Radio Rüsselsheim auf Locker. Mit eurem Host und DJ, ich habe mich eben schon mal vorgestellt, mein Name ist Scholokay. Und ihr kennt mich, wenn ihr hier eingeschaltet habt. Und wenn ihr neu eingeschaltet habt, heiße ich euch erst recht herzlich willkommen hier zu dieser Sendung, okay? Wir machen uns locker, wir machen uns, wie soll ich sagen, wir genießen, okay? Es ist momentan zu viel Chaos auf der Welt, wirklich viel zu viel Chaos. Meine positiven Gedanken sind an alle Menschen, die unter diesem Scheiß hier leiden müssen. Aber jetzt, für diese Stunde,

Come, Come On oder irgend sowas. Genau diesen Song werde ich gleich abspielen und mein ganzes Set darauf aufbauen. Wie gesagt, ich bin ein DJ, ich spiele die Musik, auf die ich gerade Lust habe, und irgendwie ist mir das in den Sinn gekommen. Ich habe letzte Woche beim Streetball Night Jam von der Jugendförderung und von Outside aufgelegt und das war wirklich ein erfolgreicher Abend, weil ich hatte wirklich sehr viel Spaß, diese ganzen Crossovers aus aktueller Musik bis in die 90er rein zu spielen und für den richtigen Flow zu sorgen, für die ganzen Spieler, SpielerInnen, die da am Start waren. Und jetzt sorge ich für den Flow hier bei Auflocker, eurer Lieblingssendung auf Radio Rüsselsheim mit eurem Host und DJ Shotok. Und ich will gar nicht weiter labern, sondern ich will spielen. Let's go!

0: euch. Oder noch ein paar mehr? Gucken wir mal. Let's go.
1: Like that.
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0: Schon okay bei Radio Listen Time, eurer Lieblings-Radiosendung. Auf locker. Aber wir machen hier nicht auf locker, sondern wir drehen auf.

Liebt euch! You do what you don't. Seid ihr noch mit mir hier? Double AD on the beat. Schon okay? Auf locker!

War auf jeden Fall eine coole Sendung. Ich hoffe, euch hat's gefallen. Abwechslungsreicher Mix. Genießt die letzten Minuten. Ich wünsche euch noch eine schöne Nacht. Frieden sei mit euch.

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